0: EU-Land ein Social-Media-Verbot für Kinder und Jugendliche unter 15 Jahren ein. Ein entsprechendes Gesetz, das nach den Sommerferien greifen soll, verabschiedete das Parlament in Paris mit großer Mehrheit. Es muss noch im Einzelnen geklärt werden, wie das Verbot in der Praxis tatsächlich umgesetzt und durchgesetzt werden soll. Nach dem Willen von Präsident Macron soll das Verbot schon nach den Sommerferien gelten. Nach dem Tod eines Einwanderers bei einem Polizeieinsatz sind in mehreren Städten Italiens wieder Tausende auf die Straße gegangen. Proteste gab es am Abend unter anderem in Mailand, Neapel und Florenz. Nach ersten Berichten verliefen sie friedlich. Am Abend zuvor war es in Bologna, wo der 42-jährige Marokkaner am Sonntag starb, zu Krawallen gekommen. Wegen des Todesfalls ermittelt inzwischen die Staatsanwaltschaft.
1: Das Wetter. In dieser Nacht kommen immer mehr Wolken zu uns rein nach Nordrhein-Westfalen. Die bringen dann etwas später, wenn es so Richtung Morgen geht, auch schon lokal so ein bisschen Regen, teilweise Sprühregen mit. Temperaturen in dieser Nacht 8 bis 13 Grad. Und nachher bekommen wir dann halt ein sehr wolkiges Wetter mit Temperaturen nur noch bis 23 Grad. Der Donnerstag wird dann wieder ein bisschen sonniger.
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1: So, Tronte noch von Perucaville ist ja seit ein paar Tagen mittlerweile vorbei. Das größte EDM-Festival überhaupt in Deutschland sozusagen. Das deutsche Tomorrowland in Weeze am Niederrhein. Und gleich hören wir Perucaville-Musik von Felix Jähn. Auch ein Dauergast da mittlerweile. Kommt direkt nach Somber und Homewrecker. Euch eine schöne Nacht mit uns.

0: 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Haben wir gesagt, ist doof.
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0: Wir fragen uns nämlich jetzt, wie geht's weiter international und mit dem DFB-Team? Da fragen wir bei Nico Hartmann im WM-Studio. Nico, guten Tag erstmal. Gib uns gerne mal einen Überblick, wie es weitergeht im internationalen Fußballkalender.
2: Ja, schönen guten Morgen. Also diejenigen, die denken, jetzt muss doch für dieses Jahr mal endlich Schluss sein nach 104 Spielen bei der WM, die muss ich enttäuschen. Denn Ende August beginnt schon wieder die Bundesliga. Alle internationalen Ligen starten und diesmal gibt es nur zwei Länderspielpausen. Eine nach dem 20. September. Diese dauert 3 Wochen diesmal, anders als in den vergangenen Jahren. Da findet dann die Nations League statt. Dann nochmal eine 2-wöchige Pause im November, wo die Nations League-Liga-Phase abgeschlossen wird. Kommen wir gleich aus deutscher Sicht nochmal zu. Und dann folgt im März 2027 ein Jahr lang die Qualifikation für die Euro 28. Die Gruppen werden am 6. Dezember ausgelost. Dann findet die Europameisterschaft in Großbritannien statt und ein ähnliches Prozedere dann im Vorfeld der WM 2030, die in Spanien, Portugal und Marokko stattfindet.
0: Ja, und Jürgen Klopp wird wahrscheinlich Ende der Woche als neuer Bundestrainer präsentiert werden. Wie sieht's denn da so aus im Terminkalender bzw. im Terminkalender der deutschen Nationalelf?
2: Jürgen Klopp, sein Trainerteam, vielleicht auch Per Mertesacker als Sportgeschäftsführer, er ist zumindest im Gespräch. Sie hätten das erste Spiel am 24. September in den Niederlanden. Weitere Partien am 28. zu Hause gegen Griechenland, 3 Tage später gegen Serbien und am 4. Oktober schließlich in Griechenland. Ein strammes Programm, da muss er einiges vorbereiten. Das ist die Ligaphase der Nations League. Die will er erfolgreich abschließen. Das EM-Turnier ist natürlich dann für Jürgen Klopp ein ganz besonderes in Großbritannien, in seiner alten Wahlheimat. Und da soll möglichst schon der Kloppsche Vollgrasfußball zu sehen sein. Bei der WM 2030 dann sowieso.
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0: So, wir sind in den Sommerferien. Viele von euch zieht es jetzt in den Urlaub. Wo wollt ihr hin? Berge? Meer? Campingplatz? So wie Laura Potting und Kim Klages, unsere Kolleginnen, die derzeit unterwegs sind mit dem Wohnmobil auf den Campingplätzen in NRW. Auszeit ist auf jeden Fall angesagt. So. Und jetzt habt ihr so eine schöne Auszeit, so einen schönen Urlaub. Und was machen die Kinder? Ihr habt einen teuren Urlaub organisiert. Die hängen nur am Handy. Oh mein Gott. Was macht ihr da?
1: Das geht. Die kriegt es erst gar nicht. Dann gibt es die Diskussion weniger.
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1: Ich bin Tine Klimach. Bahnchefin Paller will das Trinken von Bier, Wein und Schnaps bis zum Herbst in allen Bahnhöfen verbieten. Bundesinnenminister Dobrindt zeigt sich offen dafür. Er sieht aber ein Problem. Wie soll ein mögliches Verbot durchgesetzt werden?
2: Innenminister Dobrindt will jetzt erstmal von der Bahnchefin wissen, was die Grundlage für ihren Vorschlag ist. Denn die Polizeigewerkschaften äußern schon Bedenken, wie ein Alkoholverbot durchzusetzen sei. Zu wenig Personal dafür, heißt es von der Gewerkschaft der Polizei, die neben der Bahn für die Sicherheit an Bahnhöfen zuständig ist. Und der Vorsitzende der Bundespolizeigewerkschaft meint sogar, dass seine Kolleginnen und Kollegen für das Durchsetzen eines Alkoholverbots gerade nicht zuständig seien. Thomas Thonfeld, Nachrichtenredaktion.
1: Eine große Mehrheit der Menschen in Deutschland hält den Rücktritt von Unionsfraktionschef Jens Spahn für richtig. In einer aktuellen Umfrage gaben das 80% der Befragten an. Nur 8% hielten ihn für falsch. Spahn und sein Mann hatten vergangene Woche bekannt gegeben, dass sie Eltern geworden sind. Durch eine Leihmutter in den USA. Damit umgingen die beiden ein in Deutschland geltendes Verbot. In der Union brach ein Sturm der Empörung los, der dann auch zu Spahns Rücktritt führte. Immer mehr Fahrzeuge sind weltweit unterwegs, aber die Zahl der Verkehrstoten ist gesunken. Sie sei seit 2011 um über 20% zurückgegangen, obwohl in diesem Zeitraum mehr als 1 Milliarde Fahrzeuge neu auf die Straßen kamen. Das berichtet die Weltgesundheitsorganisation.
3: Die Zahl der Unfälle ist deutlich zurückgegangen, unter anderem wegen Tempolimits und Sicherheitsstandards für Fahrzeuge. Ein Phänomen der Neuzeit verändert die Statistik allerdings. Der Boom von Lieferservices für Essen und alles Mögliche, der hat die Zahl der Motorräder innerhalb von rund 15 Jahren weltweit verdreifacht. Und Unfälle mit Todesfolge und Verletzungen damit, die machen inzwischen fast ein Drittel aller Unfälle aus. Klar ist, was die Fahrer schützen kann. Der Helm reduziert das Risiko eines folgenschweren Unfalls um mehr als das Sechsfache, sagt die WHO. Aus Genf, Christiane Ölrich.
1: Der Krieg gegen den Iran kostet die USA nach Angaben von Verteidigungsminister Hegseth umgerechnet rund 32 Milliarden Euro. Das sagte Hegseth bei einer Anhörung im US-Senat. Er sagte auch, dass die Summe neben den bisherigen Ausgaben auch erwartete Kosten umfasse. Dazu zählten unter anderem Sollzahlungen für Militärangehörige sowie Betriebs- und Wartungskosten.
4: Das Wetter. Jetzt in der zweiten Nachthälfte ziehen so ein paar Wolken durch. Es bleibt aber die meiste Zeit trocken bei Tiefstwerten von 13 bis 8 Grad. Der Mittwoch, der startet dann oft dicht bewölkt. Die Sonne ist kaum zu sehen und hier und da kann mal ein bisschen Regen oder Nieselregen runterkommen. Insgesamt sind heute viele Wolken unterwegs. Lokal können mal ein paar Tropfen mit dabei sein. Aber auch die Sonne zeigt sich das Ganze dann nachher bei bis zu 23 Grad.
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4: 3 Uhr ist durch. Robert Jantz ist hier. Wir machen uns gemeinsam eine entspannte Nacht. Machen das Beste draus, wenn ihr gerade in der Nachtschicht steckt oder wenn ihr gerade unterwegs seid. Ich habe mal geguckt, The Weeknd, der spielt heute in Nizza. Da hat er ein Konzert. Und das ist ein bisschen weit weg zugegebenermaßen. Aber Ende Juli, da steht er gleich dreimal in Frankfurt auf der Bühne. Und da wird dieser Song hier mit Sicherheit auch dabei sein. Dancing in the Flames. Und den hören wir jetzt. Schön, dass ihr dabei seid.

0: Ne? Sommerferien, wir sind mittendrin jetzt in der ersten Ferienwoche. Viele von euch zieht es dann natürlich in den Urlaub, in die Berge zum Beispiel, ans Meer, auf den Campingplatz. Auszeit ist einfach angesagt. Und einige Eltern mit so, na, ich sag mal, wie ist die Beschreibung, Handykids, die machen sich gerade auch so ihre Gedanken. Ne? Wie viel Handyzeit gibt's denn im Urlaub? Wir haben festgestellt, es gibt da offenbar klare Regeln. Klappt das denn?
1: Das geht. Die kriegt es erst gar nicht. Dann gibt es die Diskussion weniger. Handy kommt auf den Kühlschrank drauf oben. Da kommt da keiner dran. Und ich habe meine 6 Wochen Sommerferien ohne Fernseher verbracht.
2: Komplett sperren, einsperren das Handy in Tresor.
3: Wenn wir das sagen, das Handy kommt weg, dann kommt das Handy weg.
4: Das ist eigentlich Standard bei uns, dass wir sagen, tritt mal ein bisschen auf die Bremse. Aber zum Thema Handy finde ich gut, dass es das heute gibt. Weil ich hätte es mir damals gewünscht, mit den Freunden aus der Schule in Kontakt zu bleiben.
0: Na absolut, ne, um den neuesten Klatsch und Tratsch irgendwie zu teilen. Jeder, wie er mag, auf jeden Fall. Aber hier wir, ihr kommt hier mit viereckigen Selfie-Augen zurück aus dem Urlaub.
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Ja, das Schöne um diese gottlose Uhrzeit ist ja, die Straßen sind so angenehm leer, ne? Da kann man ganz entspannt Auto fahren. Und der nächste Song, der ist eigentlich, würde ich sagen, der perfekte Soundtrack für so einen nächtlichen Roadtrip, stammt aus dem Jahr 2009 und klingt sofort nach Sommerurlaub und offenen Fenstern. Ich spiele euch Stereo Love. Mein Name ist Robert Jans. Gemeinsam geht's durch diese Nacht.

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0: Das ist ganz neu bei uns. Holly Humberstone mit To Love Somebody habe ich euch gespielt hier in der Mittwochnacht, beziehungsweise wir nähern uns ja so langsam, würde ich sagen, ne, 4 Uhr ist in Sichtweite, dem Mittwochmorgen. Ganz egal, wie viel Uhr wir gerade haben, wir können festhalten, Sommerferien ist einfach Reisezeit. Ne? Und jeder reist ja anders, zum Beispiel beim Fliegen. Unser Hannes hat mal uns Passagiere so ein bisschen analysiert.
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2: Es gibt die verschiedensten Flugzeugtypen. Typ 1 ist der Prepper. Den erkennst du sofort beim Einsteigen. Der trägt ja schon am Gate sein Nackenkissen und die Kompressionsstrümpfe. Der Pass und die Bordkarte immer griffbereit im Brustbeutel. Er weiß, welche Boardinggruppe er hat, welche Sitznummer und natürlich hat er sich auch über den Flugzeugtypen informiert. In seinem Handgepäck findet man so viel Proviant und Medikamente, dass man nach einer Bruchlandung auf einer einsamen Insel 72 Stunden überleben kann. Ohne Probleme. Dann gibt's natürlich noch den Typ 2, das ist der Tourist. Für ihn ist es aufregend zu fliegen, sein Highlight wird das Bordmenü sein und er wird nach der Landung klatschen, das ist sicher. Typ 3, das ist der Lässige, kurze Hose, Tanktop, Flipflops, braun gebrannt mit Muschelkette und kein Handgepäck, denn dieser Typ lebt von Luft und Liebe. Aber egal welcher Typ ihr seid, immer dran denken, im Flugzeug sitzen wir alle im gleichen Boot.
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1: Ich bin Tine Klimach. Frankreich führt als erstes EU-Land ein Social-Media-Verbot für Kinder und Jugendliche unter 15 Jahren ein. Ein entsprechendes Gesetz, das nach den Sommerferien greifen soll, verabschiedete das Parlament in Paris mit großer Mehrheit.
2: Beschlossen ist damit ein Vorhaben, das Präsident Emmanuel Macron sehr am Herzen liegt. Kinder und Jugendliche sollen besser von negativen Einflüssen sozialer Medien geschützt werden. Aber wie soll die Umsetzung funktionieren? Frankreich will, dass die großen Social-Media-Plattformen für die Alterskontrolle mehrere technische Möglichkeiten anbieten. Kritiker aber bezweifeln, dass Frankreich solche Einschränkungen im Alleingang durchsetzen kann. Die Zuständigkeit dafür liegt nämlich bei der EU. Und Brüssel prüft bereits, wie eine entsprechende Regelung ausgestaltet werden kann und hält von dem französischen Vorpreschen nicht viel. Aus Paris, Michael Evers.
1: Kein Alkohol auf Bahnsteigen und in Bahnhofshallen. Die Deutsche Bahn plant einen radikalen Schnitt mit der Hoffnung auf mehr Sicherheit. Es soll künftig an allen Bahnhöfen untersagt sein, Bier, Wein, Schnaps oder anderen Alkohol zu trinken. Die Gewerkschaft der Polizei geht nicht davon aus, dass das Verbot angesichts der aktuellen Personallage konsequent umgesetzt werden kann. Gleichzeitig plädiert Alexander Peutz, stellvertretender GdP-Bundesvorsitzender beim ZDF, für ein Alkoholverbot auch in Zügen.
3: Das bringt nichts, quasi auf dem Bahnhof das Verbot auszusprechen, aber in den Zügen weiter konsumieren zu dürfen. Das muss konsequent umgesetzt werden. Und natürlich muss auch die Deutsche Bahn jetzt ihr Hausrecht durchsetzen mit der DB-Sicherheit und muss das Verbot auch kontrollieren.
1: Spätestens ab Herbst soll es keinen Alkohol mehr auf Bahnsteigen und in Bahnhofshallen geben. Nun wird darüber diskutiert, wer das kontrollieren soll. Die Polizei winkt schon ab. Nach den tödlichen Schüssen auf 6 Menschen in Stade ist der mutmaßliche Täter in Untersuchungshaft gestorben. Ein Mitarbeiter des Gefängnisses fand den 45-Jährigen leblos in seiner Zelle in Bremervörde. Ermittler gehen von Suizid aus. Es gebe keine Hinweise auf ein Verbrechen. Der Mann soll Ende Juni in einer Mutter-Kind-Einrichtung 6 Menschen getötet haben. Hintergrund war ein Sorgerechtsstreit. Wer diesen Sommer ins kühle Nass springen will, muss für den Eintritt ins Schwimmbad mehr bezahlen. Im Juni kostete der Besuch eines Schwimmbads 3,6% mehr als ein Jahr davor. Das melden die Bundesstatistiker. Ausrüstungen wie Sonnenschirme und Badebekleidung waren dagegen etwas günstiger.
4: Das Wetter. Schönen guten Morgen am noch ganz frühen Mittwoch und der startet oft dicht bewölkt. Die Sonne ist kaum zu sehen und hier und da kann etwas Regen oder Nieselregen runterkommen. Insgesamt sind heute viele Wolken unterwegs. Lokal können ein paar Tropfen runterkommen und auch die Sonne, die zeigt sich mal. Das Ganze war bis zu 23 Grad.
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5: Hier die aktuelle Verkehrslage. A40 Essen-Dortmund zwischen Dortmund-Barob und Dortmund-Hombruch 1 Kilometer Stau. Weiterhin auf der A45 Hagen-Gießen zwischen Drolshagen und Olpe 3 Kilometer stockender Verkehr und zusätzlich auf der A57 Krefeld-Köln zwischen Dormagen und Köln-Worringen 1 Kilometer zähfließender Verkehr. Wir wünschen allen unterwegs gute Fahrt.
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4: 4 Uhr ist durch, Robert Jantz ist hier und ich hau euch jetzt zum Start in diesem Mittwoch erstmal so einen richtigen 90er-Klassiker um die Ohren. Das ist ein Song, der, wie ich finde, sofort wach macht. Also, hoffe ich zumindest. Black or White, 1991 rausgekommen von Michael Jackson. Viel Spaß damit!

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0: Capital Cities habe ich euch gespielt mit Safe and Sound und der Titel, der passt um diese Uhrzeit natürlich, wie ich finde, ganz besonders gut, denn wir bringen euch natürlich sicher und vor allem auch mit dem richtigen Sound in Richtung Frühschicht. Jetzt geht es hier weiter mit Musik von Leonie. Die können wir im nächsten Jahr, 2027, auch wieder live sehen bei uns in NRW, in Münster, Dortmund und Köln zum Beispiel. Und wir hören sie jetzt mit Don't Worry.
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Robert Jantz ist hier, wir nähern uns 5 Uhr. Ich vermute mal, der Block schläft noch. Nur Jenny, die ist schon da. Ich spiele euch Jennifer Lopez mit Jenny from

0: Die Die habe ich euch gespielt von Shakira und Burna Boy. Das war der offizielle WM-Song 2026. Komm, hör mir auf mit dieser WM. Ich kann es nicht mehr hören. Aber der Song ist gut. Eigentlich sollte Atze Schröder ja gar keinen Urlaub machen, um mal wieder auf die Sommerferien hier zu sprechen zu kommen. Ich meine, der Mann, der hat viel zu tun. Der hat eine Tour, der hat einen Podcast, ne? War eine Woche, den kennt er ja. Der muss bedient werden. Und das Schöne an so Podcasts ist ja, Plural. Das Schöne ist ja, dass man ja immer sowas erfährt, ne? Private Dinge über den Künstler. Zum Beispiel, wie Atze Schröder in den Urlaub reist oder wie er drüber denkt.
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3: Ja, nee, ist klar.
4: Wir sind nun mal eine Autofahrernation. Nicht umsonst geht's Volkswagen so gut. Okay. Außerdem, warum in den Urlaub fliegen? Das hat doch nur Nachteile. Teuer, eng und du kannst weder deine Haustiere noch dein Viermannzelt mitnehmen. Selbst eine Kiste Bier nehmen sie dir an der Sicherheitskontrolle ab. Das hat doch mit Urlaub nichts zu tun. Dann noch lieber im Opel Mokka schön gemütlich durch den Stau cruisen. Jetzt höre ich euch schon sagen, man kann ja auch mit der Bahn fahren. Nee, kann man nicht. Erstens fährt die Bahn erst los, wenn die Fähren schon wieder rum sind. Und außerdem, was ist der größte Unterschied zwischen einem ICE und einem Opel Mokka? Richtig, im Opel funktioniert die Klimaanlage und Muttis Bordbistro hat durchgängig geöffnet. Ich bleibe übrigens in den Ferien konsequent zu Hause. Ja, weil wenn erstmal alle weg sind, dann hast du doch 6 Wochen lang freies Fahren auf der A40. Du kriegst bei jedem Italiener spontan einen Tisch. Also in Essen-Krei, in Neapel natürlich nicht. Und du kannst sogar völlig entspannt mit deiner Perle in Düsseldorf shoppen gehen. Auf der Kö, quasi Dubai to go, ohne Reisekosten.
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1: Ich bin Tine Klimach. In gut einer Woche soll die CDU-CSU-Bundestagsfraktion nach dem Rücktritt von Jens Spahn einen neuen Vorsitzenden wählen. Aber zu den möglichen Kandidaten gibt es bisher nur Spekulationen. CDU-Chef Merz und CSU-Chef Söder wollen der Fraktion zeitnah einen Vorschlag unterbreiten.
2: Die beiden Verantwortlichen für den Personalvorschlag lassen sich nicht in die Karten schauen. Sie wollen sich erst intern austauschen und dann einen gemeinsamen Vorschlag machen. Auch Innenminister Dobrindt, der als möglicher Kandidat für den Posten gehandelt wird, hält sich bedeckt. Er wolle zu Personalspekulationen keinen Beitrag leisten. Möglicherweise muss nach der Wahl der Unionsfraktionsspitze in der kommenden Woche auch das Kabinett umgebildet werden, denn Spekulationen gibt es nicht nur zu Dobrindt, sondern auch zu weiteren amtierenden Ressortchefs wie etwa Kanzleramtschef Rai und Gesundheitsministerin Wacken. Aus Berlin Ursula Winkler.
1: Für den Einbau einer klimafreundlichen Heizung gibt es wieder staatliche Zuschüsse. Die neue Bundesförderung für effiziente Gebäude sei nun gestartet, sagt die Förderbank KfW. Allerdings gibt es unterm Strich nun weniger Geld vom Staat.
3: Die Bundesregierung will sparen und staffelt nun die Zuschüsse. Wer wenig verdient, der bekommt mehr Unterstützung. Relevant für die Förderung ist auch, ob Minderjährige im Haushalt leben. Der maximale Förderbetrag, der liegt nun bei 28.000 Euro und soll nach und nach weiter sinken. Wer aber schon eine Förderzusage hat oder einen Antrag gestellt hat zu alten, besseren Bedingungen, der muss sich keine Sorgen machen. Claudia Wächter, Nachrichtenredaktion.
1: Frankreich führt als erstes EU-Land ein Social-Media-Verbot für Kinder und Jugendliche unter 15 Jahren ein. Ein entsprechendes Gesetz, das nach den Sommerferien greifen soll, verabschiedete das Parlament in Paris mit großer Mehrheit. Es muss noch im Einzelnen geklärt werden, wie das Verbot in der Praxis tatsächlich umgesetzt und durchgesetzt werden soll. Nach dem Willen von Präsident Macron soll das Verbot schon nach den Sommerferien gelten. Nach dem Tod eines Einwanderers bei einem Polizeieinsatz sind in mehreren Städten Italiens wieder Tausende auf die Straße gegangen. Proteste gab es am Abend unter anderem in Mailand, Neapel und Florenz. Nach ersten Berichten verliefen sie friedlich. Am Abend zuvor war es in Bologna, wo der 42-jährige Marokkaner am Sonntag starb, zu Krawallen gekommen. Wegen des Todesfalls ermittelt inzwischen die Staatsanwaltschaft.
4: Das Wetter. Heute startet der Tag eher grau, also es sind viele Wolken unterwegs. Lokal können auch ein paar Tropfen runterkommen, aber auch die Sonne kämpft sich hier und da mal durch. Das Ganze später bei bis zu 23 Grad in der Spitze. Auch morgen gibt es dann so einen Mix aus Sonne und Wolken, das Ganze bei ähnlichen Temperaturen wie heute.
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5: A57 Krefeld-Köln zwischen Dormagen und Köln-Worringen. 1 Kilometer Stau. Wir wünschen allen unterwegs gute Fahrt.
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4: 5 Uhr ist durch. Einen schönen guten Morgen am Mittwoch. Mein Name ist Robert Janz. Und falls ihr noch so euch gerade so den Schlaf aus den Augen reibt, ich meine, es ist auch noch verdammt früh, ne? Und noch eigentlich so halb im Traum hängt, da habe ich jetzt den richtigen Song für euch. Denn der nächste Song hat die Botschaft, es lohnt sich, für die eigenen Träume zu kämpfen. Und wenn man eben bei den Träumen die Augen zu hat und schläft, ist da auch nett. Hier jetzt für euch Malik Harris mit Dream.

0: Guten Morgen am Mittwoch. Ich hoffe, ihr habt gut geschlafen und es hat euch nicht zu sehr durchgeschaukelt. Heute am Tag der Hängematte.
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0: Ich wusste eigentlich gar nicht, dass es einen Tag der Hängematte gibt, Natascha.
2: Den gibt es. Jetzt weiß es.
0: Jetzt weiß ich. Darum ist es so toll, dass es dich gibt. Natascha Wittmer, guten Morgen.
2: Guten Morgen.
0: Meinst du denn, die Kollegin Laura und Kim haben gut geschlafen in ihrem Camper?
2: Also ich habe noch nichts von den beiden gehört, aber in Hängematten, da mussten sie auf jeden Fall nicht schlafen, sondern sie hatten ja einen Camper, ne?
0: Richtig, aber wäre es ja eigentlich eine gute Aufgabe für ihre Challenge gewesen, die sie da absolvieren mussten, in Hängematten schlafen. Naja, wir hatten uns ja auch andere schöne Sachen ausgedacht. Heute ziehen sie auf jeden Fall weiter, ne?
2: Genau, die beiden, die touren ja mit ihrem Camper durch Nordrhein-Westfalen. Jede Nacht schlafen sie da auf einem anderen Campingplatz. Gestern sind sie in Kleve am Wisseler See eingecheckt und heute reisen sie weiter ins Eifelcamp am Freilinger See.
0: Da hören wir auf jeden Fall später mal, wie die Nacht so im Camper war. Mhm. Und apropos hören, unser neuer Lichtblicke-Song ist ja in der Mache. Mhm. Vielleicht bekommen wir von dem auch noch irgendwas zu hören. Ne?
2: Ja, der bekommt dieses Jahr von dem Musiker Iggy Kelly. Hier aus unserem besten Mix und der ist gerade in Manchester, um den neuen Song für unsere Aktion Lichtblicke zu produzieren, den ihr dann wieder exklusiv über lichtblicke.de downloaden werden könnt, wenn er denn fertig ist.
0: Ich bin sehr gespannt.
2: Ich auch.
0: Hör mal, danke für den Überblick, Natascha. Jetzt darfst du dich auch wieder in deine Hängematte legen.
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Robert Jantz ist hier, einen schönen guten Morgen wünsche ich euch und jetzt roll ich hier mal das Klavier rein, denn was gibt es Schöneres zu so früher Stunde als ein Klavier, eine tolle Stimme und ganz viel Gefühl. Ich spiele euch Adele mit Someone Like You.

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1: Fool's Garden, Lemon Tree, schönen guten Morgen am Mittwoch. Und heute Morgen im Augenblick mal der evangelischen Kirche geht es um den Krisenkompass. Das ist eine App der Telefonseelsorge und die versteht sich als, ja, ich sag mal, digitaler Notfallkoffer für Krisensituationen. Mit Funktionen eben wie einem Stimmungsbarometer, Atemübungen und direkten Hilfsangeboten. Hendrik Meisel stellt die App für uns vor.
2: Augenblick mal. Hast du schon mal einen Kompass benutzt? Ich vor vielen Jahren bei einer Team-Kooperationsübung. Damals durften wir keine Handys mitnehmen und sollten den Weg durchs Gelände nur mit einem Kompass finden. In den letzten Jahren habe ich immer wieder einen Kompass der besonderen Art empfohlen. Den sogenannten Krisenkompass. Eine App der Telefonseelsorge für Menschen in Krisen. Der bietet Hilfe, wenn man nicht weiter weiß im Leben. Wenn Menschen einen nahen Angehörigen verloren haben oder sie so tief in der Krise stecken, dass sie überlegen, ihr Leben aus freien Stücken zu beenden. Es geht um Suizidprävention. In solchen Situationen soll der Krisenkompass helfen. Auch dann, wenn man sich Sorgen um andere, zum Beispiel um Freundinnen oder Freunde macht. Mit der Krisenkompass-App bekommen Hilfesuchende sofort Hilfsangebote, um mit dem Schweren fertig zu werden, neue Kraftquellen zu finden oder Fragen zur Selbstreflexion. Und man kann mit nur einem Tastendruck jederzeit die Telefonseelsorge anrufen, anonym und kostenlos. Das alles ist ein Angebot der evangelischen und katholischen Kirche, die die Telefonseelsorge tragen und auch hinter dieser App stecken. Eine App, um den Weg aus der Krise zu finden. So wie ich damals mit meinem Team gemeinsam aus einem unübersichtlichen Waldstück raus. Finde ich großartig. Geht aber nur, wenn möglichst viele vom Krisenkompass wissen und ihn auf ihr Smartphone herunterladen. Hendrik Meisel von der Evangelischen Kirche für Augenblick mal.
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1: Mit Maite Albrecht, guten Morgen. Bei uns soll es kommen und auch in vielen anderen Ländern wird darüber diskutiert. Ein Social-Media-Verbot für Kinder und Jugendliche. Frankreich hat jetzt als erstes EU-Land Tatsachen geschaffen. Der Senat und die Nationalversammlung in Paris haben am Abend mit großer Mehrheit für ein Verbot für unter 15-Jährige gestimmt. Danny Hoppe aus dem News-Team. Es soll schon nach den Sommerferien in Kraft treten.
2: Ja, das ist der Wunsch von Präsident Macron. Seine Präsidentschaft endet ja nicht mal einem Jahr und dieses Thema liegt ihm sehr am Herzen. In einem Online-Video sprach er jetzt von einem großen Fortschritt. Frankreich öffne in Europa den Weg für den Schutz von Kindern und Jugendlichen. Die nationale Gesundheitsbehörde war vorher in einem Bericht zu dem Schluss gekommen, dass Social Media der mentalen Gesundheit von Kindern deutlich schade. Angeführt wurden die Beispiele, die auch in der Debatte bei uns immer wieder genannt werden: Cybermobbing, brutale Inhalte, ständige Vergleiche mit unrealistischen Vorbildern oder zeitfressende Algorithmen.
1: Als erstes Land weltweit hatte Australien ja im Dezember ein Social-Media-Verbot für unter 16-Jährige eingeführt. Wie sind da bisher die Erfahrungen?
2: Also dazu ist erst im letzten Monat eine Studie veröffentlicht worden und die zeigt, dass das Verbot wenig Auswirkungen darauf hat, ob und wie Teenager Plattformen wie Instagram, TikTok oder Facebook nutzen. Oft werden die Beschränkungen nämlich einfach umgangen, indem zum Beispiel Fake-Accounts erstellt werden oder die Jugendlichen Konten nutzen, die auf Ältere registriert sind. Trotzdem soll ja auch in der EU ein Social-Media-Verbot kommen für Kinder unter 13 Jahren. Das hatte erst letzte Woche ein europäisches Expertengremium vorgeschlagen. Auch Beschränkungen für Ältere sollen möglich sein, wenn die Online-Dienste sie nicht vernünftig vor Hass, Gewalt und Suchtgefahren schützen.
1: Dankeschön, Danny. Und das sind weitere Nachrichten. Wieder haben die USA in der Nacht militärische Ziele im Iran angegriffen. Diesmal war zum ersten Mal nach längerer Zeit auch wieder die Flugabwehr in der Hauptstadt Teheran aktiv. Im Nordosten waren dumpfe Explosionen zu hören. Kurz darauf war wieder Ruhe. Wegen der erneut gestiegenen Öl- und Spritpreise bringt SPD-Generalsekretär Klüssendorf noch einmal einen Spritpreisdeckel ins Gespräch. In der NOZ verweist er auf Länder wie Belgien oder Luxemburg, die so etwas schon seit Jahren haben. Deutschland sei ein Paradies für die Mineralölkonzerne, sagte Klüssendorf. Das nennt man wohl ein echtes Drama. Mehr als 600 rote Theatersessel aus dem Bühnenhaus in Bocholt bleiben verschwunden. Eigentlich wollte die Stadt die historischen Polstersitze von einem Betrieb aus Niedersachsen aufmöbeln lassen, aber schon vor mehr als einem Jahr brach der Kontakt ab. Bisher sind weder die Stühle noch der Chef der Firma auffindbar. Inzwischen ermittelt die Staatsanwaltschaft Hildesheim in dem Fall. Die Stadt Bocholt prüft außerdem, ob sie Ersatzstühle anschafft. Und das waren die Nachrichten mit Maite Albrecht.
3: Dankeschön. Das Wetter, das will uns im Moment doch ärgern, oder? Heute geht's wieder bedeckter durch den Tag. Windig wird es auch. Stellenweise können auch ein paar Tropfen runterkommen. Aber die Sonne, die kommt auch immer mal wieder raus rund um Lenzinghausen und Destel. Also es wird heute nicht ganz so düster. Und das bei rund 21 Grad. Der Wettertrend für die kommenden Tage, es stabilisiert sich ein bisschen. Die Sonne überwiegt morgen am Donnerstag. Freitag ist sie auch mit dabei. Und das bei um die 20 Grad.
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3: Kurz nach 6, der schnellste Verkehrs- und Blitzerservice für die ganze Region. Es wird aktuell geblitzt und zwar in Minden-Dützen an der B65, Minden-Viktoria-Straße und Kutenhauser Straße, in Herford an der Salzuflerstraße und auch an der Diebrocker Straße und in Bünde-Ennichloh an der Holzer Straße. Habt ihr noch mehr Blitzer für mich oder vielleicht schon einen Stau oder eine Störung? Dann gerne anrufen 08000 920 920.
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3: Guten Morgen zusammen. Die erste Ferienwoche läuft. Ich hoffe, ihr habt schon viele schöne Sachen gemacht. Und wir packen am Freitag noch ein Highlight obendrauf, denn in den Ferien haben wir ein Special für euch. Jeden Freitag in den Ferien hauen wir Familientickets für richtig tolle Erlebnisspots hier bei uns in der Region raus. Das ist unser Family Friday. Übermorgen geht's wieder los. Schaut mal bei uns im Netz. Da gibt's auch alle Infos zum Family Friday. Da seht ihr auch, wo wir euch überall hinschicken. 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Jetzt schicke ich euch aber jetzt erstmal in diesen Mittwoch zusammen mit Queen, I Want It All. Guten Morgen.
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0: Da möchte man am liebsten wieder zurück ins Bett, ne?
1: Lady Gaga und Bruno Mars, Die With A Smile.
0: Am Mittwochmorgen gleich viertel nach sechs. Die Urlaubssaison ist gestartet. Hier bei uns ist der Sommer, ich sag mal so, noch ein bisschen schüchtern, oder? Aber die Ferien, die sind ja gerade erst angefangen. Und ich bin mir sicher, dass es auch nochmal so richtig heiß wird hier bei uns. Das Einzige, was dann ja jetzt noch fehlt, ist der Sommerhit des Jahres. Der wird jedes Jahr von der GfK gekürt, dem Marktforschungsunternehmen hinter den offiziellen deutschen Musikcharts. Ja, die achten auf Songs, die Ohrwurmpotenzial haben, die Sommerfeeling versprühen und uns natürlich auch den ganzen Sommer begleiten. Doppeltwach Musikexperte Jonas, welche könnten es denn werden?
2: Ja, es war ja jetzt natürlich auch die WM und die Leute verbinden immer Sommer mit WM und auch den Songs dazu. Deswegen hat Die Die von Shakira und Burner Boy, glaube ich, richtig gute Chancen.
0: Aber auch wirklich ein Ohrwurm, ne? Wie Waka Waka damals. Haben dann andere Songs dieses Jahr überhaupt noch Chancen?
2: Ja, doch schon. Also man darf auch nicht vergessen, oft kamen die Sommerhits auch erst im August oder so raus. Mhm. Also man muss jetzt einfach mal den Sommer und die Ferien abwarten. Wer jetzt auch schon oben mitspielt, das ist DJ Huguel aus Frankreich. Der macht so klassische Elektro-Sommerdinger. Besonders Moving to the Sun ist da mit dem Sommerhit drin. Mhm. Der ist seit Wochen bei Shazam auf Platz 1. Aber wenn ich ganz ehrlich bin, für mich steht der Sommerhit schon fest.
0: Ach ja? Hau mal raus.
2: Ja, wenn wir rein nach Viralität gehen, dann muss es gut genug von Kitschkrieg, Blumengarten und Shirin David werden.
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2: Ich checke ja, dass den auch ganz viele anstrengend finden. Aber der geht so durch die Decke. Ja. Den kennt mittlerweile die ganze Welt. Also ich weiß nicht, wann ein deutscher Song das letzte Mal so international gegangen ist. Und er ist nun mal ein Ohrwurm.
0: Ja, das stimmt natürlich. Ne? Also spannend, das Rennen um den Sommerhit 2026 ist gestartet. Und das hier ist einer der Anwärter. Shakira und Burna Boy mit Die Die.

0: Rein geht's in den Mittwoch. Guten Morgen, Martina ist hier. Ich darf euch diese Woche Jungunternehmer aus dem Kreis vorstellen, die sich ihr eigenes Business aufgebaut haben, die sich jung getraut haben, sich selbstständig zu machen. Kjell Watermann zum Beispiel, er ist Handballspielerberater. Seit letztem Jahr hast du sogar deine eigene Agentur, Gameplan Management. Kjell, ich schätze, du bist Handballfan.
1: Ja, das kann man so sagen. Also ich habe in der Jugend bei GWD gespielt und danach auch bei Kooperationsvereinen hier in der Region. Und also Handball ist schon seit einer sehr langen Zeit ein sehr großer Teil in meinem Leben.
0: Ja, ist glaube ich auch nicht unwichtig. Ne? Warst du schon vorher in der Branche tätig?
1: Ich habe vorher als angestellter Spielerberater in der Agentur gearbeitet, knapp 3 Jahre lang. Aber so mit der Zeit hat sich herauskristallisiert, dass es vielleicht gar nicht so eine schlechte Idee ist, auch was Eigenes auf die Beine zu stellen, um eigene Ideen umzusetzen, um Sachen vielleicht auch moderner zu denken. Daraus ist so ein bisschen die Idee entstanden, zu sagen, okay, mach das auf eigene Faust, mach es selbstständig.
0: Ja, gehört definitiv Mut dazu, ja. Wer unterstützt dich bei deinem Traum?
1: Ich würde sagen, dass ich vor allem sehr viel Rückendeckung von der Familie genieße. Ja. Und da einfach glaube, okay, sobald irgendwie was ist, ich kann immer zu meiner Familie kommen und die werden mir helfen. So. Ich glaube aber auch so aus der eigenen Stärke heraus, dass in der Vergangenheit schon, ja, ich Gutes geleistet habe, gerade mit vielen jungen Spielern, die ich betreut habe auf ihrem Weg. Und das hat mir schon das Selbstvertrauen gegeben, zu sagen, okay, das kannst du auch alleine machen. Ja.
0: Ja, auf jeden Fall. Wir quatschen den ganzen Morgen mit Kjell. Dann erzählt er uns auch noch, was er als Handballspielerberater genau macht.

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0: Raymond mit Supergirl, so klingt euer Mittwochmorgen. Schön, dass ihr dabei seid. Bestens informiert geht's jetzt rein in den Tag. Jean Filling ist da. Hier sind die News um 6:30.
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2: Schönen guten Morgen. Wie gut sind Unternehmen und Organisationen bei uns im Mühlenkreis für einen Verteidigungsfall vorbereitet? Darum ging es bei der IHK-Sommerbereisung. Themen wie Schutzräume, medizinische Versorgung und Sicherung kritischer Infrastrukturen sind für Unternehmen in den letzten Jahren immer wichtiger geworden. Aber auch die Firmen selbst können und sollten sich auf den Ernstfall vorbereiten, sagt Fabian Schmidt von der Hochschule Bremerhaven.
3: Der Verteidigungsfall generell ist immer eine zivile Belastungsprobe. Der Kreis Minden-Lübbecke ist ein industriell sehr starker Landkreis. Und wir haben vielfältige Unternehmen hier, die sich einfach gemeinsam vernetzen müssen. Resilienz ist keine Eigenleistung, es geht nur gemeinsam.
2: Auch Vertreter der Bundeswehr waren vor Ort und sagen, dass im Falle eines Krieges die Zivilverteidigung nicht Job der Streitkräfte sei. Kommunen und Unternehmen müssten selbst an einem Plan für Krisen arbeiten. Das Krankenhaus Lübbecke wird zum Vorreiter. Als eines von nur 4 Krankenhäusern bundesweit hat es jetzt einen Hightech-Scanner. Er soll beispielsweise bei Tumoroperationen eingesetzt werden. Der Vorteil des sogenannten Histolog-Scanners ist, dass er innerhalb von Minuten hochauflösende digitale Bilder von Gewebeproben liefert, die dann von der Pathologie beurteilt werden. Die Experten können den Operateuren dadurch wesentlich schneller wichtige Informationen für den weiteren OP-Verlauf geben. Dass das Robotikum am Krankenhaus Lübbecke den neuen Scanner anschaffen konnte, hat Unternehmer Paul Gauselmann ermöglicht. Es ist nicht das erste Mal, dass er das Krankenhaus Lübbecke bzw. die Mühlenkreiskliniken mit Spenden unterstützt. Der Kreis Minden-Lübbecke wird digitaler. In einigen Bereichen läuft vieles schon papierlos. Jetzt wird auch beim Kreisjugendamt umgestellt. Dort ist die E-Akte eingeführt worden. 2 Jahre wurde an dem Projekt gearbeitet und gefeilt. Auch die Mitarbeitenden sind aktiv in die Prozesse mit eingebunden worden.
0: Dankeschön, Dean, für die Infos. Muss ich mir eigentlich Sorgen machen, wenn ich morgens immer kurz davor bin, die Sitzheizung im Auto anzuschmeißen? Ganz ehrlich, es ist einfach frisch morgens. Im Laufe des Tages wird es aber auf jeden Fall milder mit 21 Grad. Erst ist es noch sehr bedeckt, es kann hier und da etwas stippeln. Später aber auch mal sonnig hier bei uns und windig. Morgen am Donnerstag mehr Sonne als Wolken. Freitag wird es auch ganz schön, meist sonnig und das bei um die 20 Grad.
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0: Kurz nach 6:30, das ist sehr entspannt auf unseren Straßen. Es wird nur geblitzt und zwar hier Minden-Dützen, B65, Minden-Viktoria-Straße und auch an der Kutenhauser Straße, Herford-Salzuflerstraße und Diebrocker-Straße und in Bünde-Ennichloh an der Holzer-Straße. Habt ihr noch mehr Blitzer? Staus, Störungen? Gerne anrufen 08000 920 920. Gute Fahrt.
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0: Ja, schöne Grüße von Chrissy, der ist im Urlaub. Ich bin aber bei euch und begleite euch durch die erste Ferienwoche. Und ich habe da einen richtig, richtig tollen Tipp für lange Autofahrten. Ja, mit den Kindern, damit die Kids hinten auf der Rückbank irgendwie nicht nach 5 Minuten schreien, wann sind wir endlich da? Bereitet mal Umschläge vor. Ich sag mal, 5 Stunden Fahrt, 5 Umschläge und nach jeder Stunde Autofahrt wird ein Umschlag aufgemacht und da kann zum Beispiel ein Buch drin sein oder Malsachen, kleines Quiz, irgendwas zum Basteln. So sind dann die Kurzen auf dem Weg in den Urlaub jede Stunde beschäftigt. Ich find's ja richtig, richtig cool. Probiert's gern mal aus und berichtet auf jeden Fall. Euch einen schönen Start jetzt in den Mittwoch.
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0: gleich 6:45 am Mittwoch. Wir trinken den ersten Kaffee des Tages zusammen, einmal zum richtig Wachwerden. Geht natürlich auch mit einem Kult-Hit, gleich von Alanna Miles. Black Velvet spiele ich euch gleich und schiebe dann auch noch was Neues hinterher. Von The Bowser, Magnetic. Richtig cooler Song. Hört ihr nach Hannes.
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2: Kennt ihr noch diese Inselpredigt von Otto, wo er so Inselnamen in eine Geschichte einbaut? Ich stelle mir immer einen Mönch vor, der eine Bierpredigt hält. Vielleicht einen Franziskaner oder einen Paulaner im Kloster San Miguel. Es klopft an der ürige Pforte des Klosters und Potzblitz, da steht ein Berliner Kindl auf dem Mönchshof. Das darf doch wohl nicht wahr sein. Guter Mann, was gaffeln Sie mich denn so an? Ich gaffel nicht. Ich stauder nur.

0: antwortet der Augustiner. Kommst du aus dem Rothaus da hinten am Karlsberg? Ja, genau. Hansa Sion, einen Spaten, den ich mir bolten kann? Du kannst ins Lager gehen und holsten dir selbst. Binding bloß wieder und mach keine Faxe, sonst diebels aber. Welche Fiege ist dem denn über die Jever gelaufen? Dachte sich das Büble. Klar, er ist alt. Aber ich bin der Leffe vom König Ludwig. Er ist kein Bad weiser als ich. Ein Wort von mir und er schläft bei den Füchschen. Dieser Doppelbock aus Ende Astra. Und an dieser Stelle immer dran denken, heg kein Grolsch. Denn wer anderen eine Grube gräbt, fällt ihn selbst hinein.
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0: Das ist neu von The Bowser Magnetic am Mittwochmorgen. Schön, dass ihr dabei seid. Gleich geht's zur Arbeit für euch. Ja, und was erwartet euch da? Ein voller Schreibtisch, ja okay, ne? Aber vor allem Ruhe. Die meisten Kollegen sind ja jetzt in den Urlaub gestartet und ganz ehrlich, das kann ja wirklich auch mal ganz schön sein, wenn es so ruhig ist im Büro. Telefonieren, ohne dass 10 Leute quer durch den Raum brüllen. Herrlich. Guten Morgen, Sarah. Du genießt es auch, in den Ferien zu arbeiten, ne?
1: Also die Vorteile sind ganz klar der Verkehr. Ja. Die Verkehrssituation ist deutlich besser. Ich komme morgens überall besser lang und das macht gleich gute Stimmung. Und ansonsten beruflich arbeite in einer Physio. In der Praxis habe ich das Problem, dass ganz viele ihre Urlaubsplanung natürlich machen und nicht da sind und auch gerne vergessen, dann die Termine abzusagen. Also wir haben einen Ausfall halt ganz häufig dann in den Ferien. Bei uns ist weniger los als sonst, das merkt man auch.
0: Ja, das ist natürlich ärgerlich. Absagen ist immer gut, ne? Aber etwas Ruhe bei der Arbeit ist ja auch gut. Warum ist es für euch völlig okay oder sogar richtig schön, während der Ferienzeit zu arbeiten? Ich sag mal so, die Parkplatzsuche dauert nicht so lang wie sonst, ne? Wie ist es bei euch? Meldet euch per WhatsApp.

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1: Mit Malte Albrecht, guten Morgen. An allen deutschen Bahnhöfen soll es in Zukunft ein Alkoholverbot geben. Diese Pläne der Deutschen Bahn waren gestern bekannt geworden. Und seitdem wird darüber diskutiert, wie das Ganze umgesetzt werden soll. Denn klar ist, ohne zusätzliches Personal dürfte es schwierig werden. Danny Hopper aus dem News-Team. Die Politik sagt, die Bahn muss sich da selber drum kümmern.
2: Ja, die Union sagt zwar, dass sie die Pläne für mehr Sicherheit an Bahnhöfen gut findet, dass die Bahn das Alkoholverbot aber mit eigenem Personal durchsetzen muss. Und so sieht es auch die SPD. Auch sie sagt, dass die Bahn dafür ihr Sicherheitspersonal deutlich aufstocken müsse. Für die Sicherheit an Bahnhöfen ist neben den DB-Sicherheitskräften zwar auch die Bundespolizei zuständig. Die ist momentan aber sowieso schon stark eingebunden bei Grenzkontrollen oder vielen Großveranstaltungen. Und deshalb sagt auch Bundesinnenminister Dobrindt, dem die Bundespolizei ja untersteht, die Durchsetzung des Alkoholverbots sei problematisch. Er wolle deshalb gerne mit Bahnchefin Paller sprechen, wie sie sich das vorstelle.
1: Knackpunkt bleibt also vor allem das Personal, denn für die Idee als solche gibt es bisher ja eigentlich keinen Gegenwind.
2: Nein, auch der Drogenbeauftragte der Bundesregierung, Streeck, findet ein Alkoholverbot an Bahnhöfen grundsätzlich gut. Bahnhöfe müssten sichere Orte sein, sagte er der RP. Eltern sollten sich dort nicht überlegen müssen, in welche Bereiche sie mit ihren Kindern gehen könnten und in welche besser nicht. Denn gerade für sie seien Betrunkene, die rumgrölen, unberechenbar sind und sich daneben benehmen, oft eine Belastung, sagt Streeck.
1: Danny, vielen Dank. Und das sind weitere Themen heute Morgen. Als erstes Land in der EU hat Frankreich ein Social-Media-Verbot für Kinder und Jugendliche verhängt. Es gilt für alle unter 15 Jahren und soll nach den Sommerferien, also ab September, greifen. Überprüft werden soll das Alter von den Social-Media-Plattformen selbst. In der Ukraine hat Präsident Zelensky nach tagelangem Druck aus der Bevölkerung Armeechef Syrsky entlassen. Hintergrund sind vor allem Proteste junger Menschen. Sie fordern eine Kursänderung in der Kriegsführung und vor allem auch die stärkere Nutzung moderner Drohnentechnik. Es hat einen außergewöhnlichen Zwischenfall beim ChatGPT-Entwickler OpenAI gegeben. Beim Test neuer KI-Modelle ist eine interne Software offenbar zum Hacker geworden. Sie drang eigenständig in Computersysteme einer anderen KI-Firma ein. Sie sollte eigentlich nur Sicherheitslücken für einen Standard-Cyber-Test ausnutzen, brach dann aber aus der Testumgebung aus, verschaffte sich Zugang zum Internet über bisher unbekannte Schwachstellen und nutzte dabei auch noch gestohlene Zugangsdaten. Experten warnen schon lange vor Cyberattacken mit KI-Software. In den falschen Händen könne KI zu einer verheerenden Cyberwaffe werden, heißt es. Und das waren die Nachrichten mit Malte Albrecht.
3: Danke dir. Für alle, die keine Hitze mögen, ist das, glaube ich, der perfekte Sommer. Ja, heute ist es auch öfter bedeckt. Es kann hier und da mal ein kleiner Tropfen runterkommen, aber nicht wer weiß wie viel. Und Sonne ist später auch mit dabei. Es wird aber auch relativ windig heute Nachmittag und das bei rund 22 Grad. Morgen am Donnerstag auch so ein Mix aus Sonne und Wolken. Es bleibt aber trocken. Freitag auch immer wieder sonnig und das bei rund 20 Grad.
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3: Kurz nach 7 der schnellste Verkehrs- und Blitzerservice für die ganze Region. Keine Staus aktuell, es wird nur geblitzt. Und zwar hier Minden-Dützen an der B65, Minden-Viktoria-Straße und auch an der Kutenhauser Straße. In Herford auch zweimal Salzuflerstraße und Diebrocker Straße und in Bünde-Ennichloh an der Holzer Straße. Habt ihr noch mehr Blitzer? Dann meldet euch gerne, auch wenn ihr Staus oder andere Störungen habt. 08000 920 920. Euch eine gute Fahrt.
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3: Guten Morgen zusammen, ich habe einen Tipp für euch, wie ihr in den Ferien, die ja meist etwas teurer sind, ne? 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Kommt jetzt erstmal gut in diesen Mittwoch mit Atomic Kitten. Whole Again.
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0: Cynical von Two Colors und im Safri Do. Guten Morgen, es ist Mittwoch. So, hinter die Fußball-WM können wir einen dicken Haken machen und jetzt freuen wir uns einfach auf das nächste große Sportereignis, die Handball-WM 2027 im eigenen Land. Wir gehen ja mal davon aus, dass unsere Handballer erfolgreicher sein werden. Ja. Dafür braucht man natürlich nicht nur gute Spieler, sondern auch gute Handballspielerberater. Und Kjell Watermann hier aus dem Kreis macht diesen Job. Er hat sich vor kurzer Zeit mit seiner eigenen Handballspielerberateragentur selbstständig gemacht. Er ist einer unserer Jungunternehmer, die ich euch diese Woche vorstelle. Kjell, was macht man als Spielerberater?
1: Ja, ich glaube, dass gerade Spielerberater so vor allem aus dem Fußball ein sehr negativ notierter Beruf sind. Ja. Dem kann ich aber eigentlich nur widersprechen, weil ja, es geht eher darum, für die Spieler das Maximum rauszuholen und den besten Karriereweg vorzuzeigen und zu erarbeiten. Und meistens ist es auch eine Win-Win-Situation, sowohl für den Spieler als auch für den Club.
0: Okay, ja, du kommst ja aus einer echten Handballregion. Verschafft dir das irgendwelche Vorteile?
1: Ich glaube auch, dass du ja mit den richtigen Möglichkeiten, die du ja in OWL auch hast, also wirtschaftlicher Seite, hier schon viel erreichen kannst. Und auch, da gehört auch immer vielleicht eine kleine gewisse Portion Glück dazu, was Kaderplanung etc. angeht. Aber ich glaube schon, dass hier eins der Zentren für Handball Deutschland ist.
0: Hast du eigentlich irgendein Ziel vor Augen oder einen Traum, den du dir gerne mal erfüllen würdest?
1: Das große, große Ziel ist vielleicht eines Tages in Köln da zu stehen und mit einem der Spieler oder mit mehreren Spielern DFB-Pokal-Final Four zu gewinnen oder Champions League-Sieger zu werden, als natürlich auf der Beraterseite. Also das wäre natürlich mega geil, da brauchen wir nicht drüber reden.
0: Ja, da drücke ich dir auf jeden Fall die Daumen. Kjell hat sich mit Mitte 20 selbstständig gemacht. Worauf es ankommt und was er jungen Leuten mitgeben möchte, darüber quatschen wir heute Morgen noch. Und mit diesem schönen Kult-Hit geht's jetzt in den Mittwoch. Roxette, It Must Have Been Love.

0: Beauty and the Beat um gleich 20 nach 7 am Mittwoch einmal zum richtig wach werden. Guten Morgen. So, Chrissy ist im Urlaub und er ist ja eigentlich von uns beiden eher der Filme- und Serien-Junkie, aber so langsam hat er mich auch angesteckt, wobei ich ja eher Fan von so leichten, lustigen Sachen bin. Also falls ihr das auch seid, habe ich genau das Richtige für uns. Morgen startet bei Netflix die dritte Staffel der beliebtesten Zwillinge Deutschlands, Kaulitz und Kaulitz.
1: Laufen wir schon?
2: Kaulitz und Kaulitz, Staffel 9! Ja!
1: Mit Sachen, die hat man noch nie gesehen.
3: Ja. Wir müssen uns gesünder ernähren.
1: Einmal öfter zum Arzt gehen.
4: Ich glaube, das wird nicht schmecken.
1: Hier wird's ein Snickers.
0: Ich glaube, es wird wieder amüsant. Ja, die zwei nehmen uns mit in ihr turbulentes Leben, teilen intime Momente und da gibt's ja keine Grenzen bei den beiden. Ne? Die nehmen uns mit, wenn sie sich streiten, aber natürlich auch, wenn es traurige Szenen gibt, die ans Herz gehen. Und dieses Mal spielt neben L.A. und Berlin auch die Heimat ihrer Kindheit eine Rolle. Also Bill und Tom geben tatsächlich seltene Einblicke in ihre Vergangenheit und es soll wohl ganz schön emotional werden. Morgen geht's los. Die dritte Staffel Kaulitz und Kaulitz startet bei Netflix. Meine Empfehlung für euch für die Ferien ist definitiv was für einen gemütlichen Abend mit Freunden.
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0: 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Komm gut in den Mittwoch. Guten Morgen zusammen. Wir bringen euch jetzt erstmal auf den neuesten Stand der Dinge. Die Infos jetzt mit Jean Filling. Wir haben es 7:30.
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2: Schönen guten Morgen. Es ist eine Frage, die Unternehmen bei uns schon länger beschäftigt. Wie gut ist der Kreis Minden-Lübbecke für den Verteidigungsfall aufgestellt? Das war das Thema der diesjährigen Sommerbereisung der Industrie- und Handelskammer in Bad Oeynhausen, Minden und Lübbecke. Mit dabei waren Experten der Bundeswehr sowie aus den Bereichen Medizin, Verkehr und auch den Stadtverwaltungen. Tenor war, dass im Ernstfall schnell ein Krisenstab zusammengestellt werden muss, der gut zusammenarbeitet. Unter anderem müsse sichergestellt sein, dass die Kommunikation auch im Falle eines längeren Stromausfalls sichergestellt sei. Wegen einer ganzen Reihe von Delikten muss sich ab heute ein 23-Jähriger vor dem Landgericht Bielefeld verantworten. Dem Bielefelder wird unter anderem vorgeworfen, einen Mann aus Löhne mit einer Waffe bedroht, geschlagen und erpresst zu haben. Matthias Lehmann berichtet.
3: Der Löhner soll Schulden bei dem Angeklagten gehabt haben. Deswegen soll dieser ihn eingeschüchtert und ihm mehr als 4.200 Euro abgenommen haben. Das ist aber noch nicht alles. Der Bielefelder soll auch in größerem Stil mit Kokain und Marihuana gedealt und weitere Menschen in seinem Umfeld bedroht haben. Darunter auch jemanden, der Autos vermietet. Ende vergangenen Jahres soll er mit seinem Wagen einen teuren Mietwagen des Mannes gerammt und zusammen mit einem Komplizen schwer beschädigt haben. Dem Eigentümer soll er hinterher noch Fotos davon über Snapchat geschickt und ihm gedroht haben, noch weitere seiner Autos zu zerstören.
2: Die Städte Porta Westfalica und Bad Oeynhausen treiben das Projekt Weserfähre weiter voran. Heute Abend laden sie zu einer dritten Infoveranstaltung ins Portaner Rathaus ein. Sie beginnt um 18 Uhr. Dabei soll es vor allem um die Gründung eines Vereins gehen, der die Fähre künftig betreiben soll. Seit etwa 5 Jahren ist der Fährbetrieb auf der Weser zwischen den beiden Städten eingestellt. Die Kommunen wollen das möglichst schnell ändern.
0: Dankeschön, Jean, für die Infos. Das Wetter rund um Spenge und Stemwede. Ja, da hängen einige Wolken am Himmel, aber die bleiben nicht den ganzen Tag da. Zumindest lassen sie auch mal eine Lücke, sodass die Sonne durchkommen kann. Die Schwerte liegen dann später bei rund 22 Grad. Morgen am Donnerstag die meiste Zeit schön sonnig. Die paar Deko-Wolken, die werden wir zwar nicht los, aber die tun auch nichts. Und am Freitag gibt es auch Sonne und Wolken. Angenehm nicht zu heiß mit um die 20 Grad.
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0: Kurz nach 7:30, ihr freie Fahrt, keine Staus, es wird nur geblitzt. Minden-Dützen B65 in Minden an der Viktoriastraße und an der Kutenhauser Straße in Herford. An der Salzofler Straße und Diebrocker Straße und in Bünde-Ennichloh an der Holzer Straße. Gibt es noch mehr Blitzer oder vielleicht einen Stau oder andere Störungen? Dann anrufen 08000 920 920.
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0: Guten Morgen zusammen, alle im Urlaub und ihr müsst arbeiten. Ich fühle mit euch. Chrissy hat nämlich auch frei, aber wisst ihr was? Es ist auch mal ganz schön, ne? Wenn nicht so viel Trubel auf der Arbeit ist, wenn es mal ruhig ist und man sich an der Kaffeemaschine nicht anstellen muss. Carmen, du siehst das ähnlich. Ihr arbeitet gerne in der Ferienzeit, ne?
4: Also wir arbeiten gerne in den Ferien, weil wir eine mobile Pferdebetreuung haben.
0: Ah.
4: Und für uns das Auftragbuch dann voll ist und wir ganz viel an der frischen Luft sind bei den Pferden und Hunden und Eseln und Schweinen. Und das finden wir super schön, dass wir in den Ferien arbeiten dürfen.
0: Ja, wie schön. Das wird mir wohl auch sehr gut gefallen. Ne? Wie ist es bei euch, die Vorteile in der Ferienzeit zu arbeiten? Schickt mir gerne eine WhatsApp ins Studio oder ruft einfach an auf der Studio-Hotline. 08000 920 920. Kommt alle gut in diesem Mittwoch. Guten Morgen.

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0: dabei seid. In dieser Woche stelle ich euch Jungunternehmerinnen und Jungunternehmer hier aus dem Kreis vor. Jeden Tag habe ich jemanden zu Gast, der mir seine Geschichte erzählt. Und vielleicht inspiriert euch das ja auch, euch zu trauen, euch selbstständig zu machen. Heute ist Kjell Watermann da. Er ist selbstständiger Handballspielerberater, also berät Spieler und Trainer. Kjell, du bist seit ein paar Jahren mit deiner Agentur selbstständig, beziehungsweise seit genau einem Jahr. Gab es auch irgendwann mal einen Moment, wo du gesagt hast, oder wo du Zweifel hattest?
1: Ich glaube, wenn man sagt, dass man nie zweifelt oder nie daran denkt, okay, was könnte schief gehen, dann würde man lügen. Mhm. Aber im Großen und Ganzen, gerade so auch durch die Vorerfahrung, ich war nicht komplett neu in der Branche, kannte schon viele Gesichter, viele Menschen, viele Spieler, viele Manager, sodass der Einstand so in die Selbstständigkeit wesentlich leichter war, als wenn du jetzt sagst, okay, ich mache das jetzt von Grund auf, oder du überlegst dir jetzt morgen, okay, ich werde jetzt Spielerberater und fange von der Pike an. Da wäre die Überlegung und auch der Gedanke, es vielleicht doch nicht zu machen, wesentlich, wesentlich größer.
0: Ja, das verstehe ich. Was würdest du anderen jungen Menschen mit auf den Weg geben? Also hast du Tipps für Leute, die sich selbstständig machen wollen?
1: Ich würde sagen, einfach machen. Also nicht alles zerdenken, sondern einfach probieren. Selbst wenn es am Ende nicht klappt, hat man, glaube ich, genug Sachen, aus denen man lernen kann. Ja, also ich würde es einfach immer probieren, schauen, was geht. Also wenn man etwas wirklich will, dass man automatisch von sich heraus eine höhere intrinsische Motivation hat, dafür zu arbeiten. Und dann kann es eigentlich fast gar nicht schief gehen. Ja, also wenn du jeden Tag 100, 110% dafür gibst, für diesen Traum, dann glaube ich, ist es schwer damit, nicht erfolgreich zu sein.
0: Ja, das lasse ich genauso stehen. Ne? Ihr wollt mehr über Kjell erfahren, seinen Weg in die Selbstständigkeit, klickt mal auf unsere Homepage im Studioblog, stellen wir ihn euch ganz ausführlich vor.
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0: Wir spielen euch die Hits im besten Mix. Kygo und Whitney Houston, Higher Love, am Mittwoch mit dem Ferienstart. Wird es ja erstmal richtig voll auf den Straßen. Das haben wir ja letzte Woche erlebt, ne? Weil viele in den Urlaub wollen. Und dann auf einmal wird es richtig leer. Das merken wir alle auf dem Weg zur Arbeit. Und ich sehe das auch hier auf meinen Verkehrskarten. Also ich sehe nichts. Es gibt keine Staus. Alle kommen sehr gut durch, was ja auch mal schön ist. Es hat also Vorteile, in der Ferienzeit zu arbeiten. Darüber quatschen wir heute Morgen. Und Alex, du musst auch ran. Wie findest du das?
1: Ich finde es gar nicht schlecht. Im Büro hat man Zeit, dann viele Sachen in Ruhe zu machen. Und das ist auch schon mal ganz produktiv. Ja.
0: Ja, das stimmt. Unsere Redaktion hier ist auch sehr offen. Und wenn alle da sind, dann ist das auch mal richtig laut. Also beim Telefonieren muss ich mir sehr oft das andere Ohr zuhalten, sonst verstehe ich nämlich gar nichts. Und der Arbeitsweg auch kürzer. Alex, bist du heute Morgen länger oder kürzer unterwegs gewesen?
1: Ja, den Weg, für den man sonst vielleicht eine halbe Stunde braucht, braucht man heute vielleicht dann 20 Minuten oder so. Und ist ein bisschen schneller da, ja.
0: Ja, viele im Urlaub, wir müssen arbeiten, aber wir machen es uns schön bei der Arbeit. Es gibt ja auch einige Vorteile, in der Ferienzeit zu arbeiten. Welche sind es bei euch? Schickt mal gerne eine WhatsApp ins Studio.
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2: Mit Malte Albrecht, guten Morgen. Der Weg zur Tankstelle ist für viele Autofahrer zurzeit wieder eine Qual, denn die Spritpreise steigen und steigen wegen der neuen Eskalation im Iran-Krieg. Die Forderungen nach neuen Entlastungen für Autofahrer reißen deshalb nicht ab. Danny Hopper aus den Nachrichten. SPD-Generalsekretär Klüssendorf macht sich in der NOZ nochmal für einen Spritpreisdeckel stark.
3: Ja, er sagt, Deutschland gelte als Paradies der Mineralölkonzerne. In den Nachbarländern schaue man zum Teil mit Häme, wie sich die Spritpreise bei uns entwickelten. Einen neuen Tankrabatt lehnt Klüssendorf klar ab. Dadurch würden die Konzerne nur zusätzliche Gewinne einstreichen, sagt er. Der Spritpreisdeckel dagegen funktioniere, das sehe man an Luxemburg und Belgien, wo er schon seit Jahren gelte. Dass sich da aktuell aber was tut, ist unwahrscheinlich, denn erst gestern hatte Regierungssprecher Cornelius ja klargestellt, dass die Bundesregierung keine weiteren Entlastungen plane. Man werde mit den Schwankungen beim Spritpreis und der unklaren Lage im Irankrieg noch eine Weile leben müssen, sagte er. Eben wegen des Irankriegs hat Klüssendorf auch nochmal eine zusätzliche Schuldenaufnahme ins Spiel gebracht. Man müsse die Folgen der Kriege und Krisen irgendwie abfedern, sonst laufe man Gefahr, dass es die Gesellschaft zerreiße, warnt er in der NOZ. Mit Blick auf die Sparpläne beim Wohn- und Elterngeld, aber auch bei Gesundheit, Pflege und Rente, sagte Klüssendorf, die Kürzungen gingen schon jetzt ans Eingemachte.
2: Danke, Danny. Und jetzt weitere Nachrichten im Überblick. Der Drogenbeauftragte der Bundesregierung Streeck ist für das geplante Alkoholverbot an allen Bahnhöfen in Deutschland. Bahnhöfe müssten sichere Orte sein, sagte er der RP. Die Bundesarbeitsgemeinschaft Wohnungslosenhilfe befürchtet dagegen, dass Obdachlose mit Alkoholsucht dann nur aus dem Blickfeld in Bereiche verdrängt werden, die weniger Schutz bieten. Frankreich führt als erstes EU-Land ein Social-Media-Verbot für Kinder und Jugendliche unter 15 Jahren ein. Das Parlament in Paris hat am Abend ein entsprechendes Gesetz mit großer Mehrheit verabschiedet. Auch andere EU-Länder wie Deutschland denken über ähnliche Schritte nach. In den USA hat Verteidigungsminister Hegseth jetzt mal gesagt, wie viel der Krieg gegen den Iran die Amerikaner eigentlich kostet. Er sprach im US-Senat von sage und schreibe 37,5 Milliarden Dollar. In der Summe enthalten sind neben den bisherigen Ausgaben auch die zu erwartenden Kosten noch bis Ende September, wenn das aktuelle Haushaltsjahr in den USA zu Ende geht. Dazu zählen zum Beispiel Soldzahlungen für Militärangehörige oder auch Betriebs- und Wartungskosten. Aber statt für ein Kriegsende zu werben, rief Hegseth das Parlament dazu auf, einen zusätzlichen Verteidigungsetat von 67 Milliarden Dollar locker zu machen. Und das waren die Nachrichten mit Malte Albrecht.
4: Danke dir. Das Wetter, das will uns doch im Moment wirklich ärgern. Ne? Heute geht es wieder ein bisschen bedeckter durch den Tag. Windig ist es auch ab und an. Stellenweise können ein paar Tropfen runterkommen, aber nicht wirklich viel. Aber immerhin kommt die Sonne zwischendurch auch raus zwischen Lenzinghausen und Diesel. Und das bei rund 22 Grad. Der Wettertrend für die kommenden Tage, es stabilisiert sich etwas. Die Sonne überwiegt morgen am Donnerstag, Freitag ist sie auch mit dabei und das bei 20 Grad.
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4: Kurz nach 8, der schnellste Verkehrs- und Blitzerservice für die ganze Region. Keine Staus, ihr kommt soweit gut durch, es wird nur geblitzt. Und zwar hier in Bünde-Ennichloh an der Holzer Straße, Herford, Salzuffler Straße und Diebrocker Straße, in Minden an der Viktoria Straße und auch an der Kutenhauser Straße und in Minden-Dützen an der B65. Gibt es noch mehr Blitzer oder auch Staus oder Störungen, dann jederzeit bei mir durchklingeln. 08000 920 920.
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4: Guten Morgen, die erste Ferienwoche läuft. Ich hoffe, ihr habt schon viele schöne Sachen gemacht. Und wir packen am Freitag noch ein paar Highlights obendrauf. Denn in den Ferien haben wir ein Special für euch. Jeden Freitag in den Ferien hauen wir Familientickets für die richtig tolle Erlebnisspots hier bei uns in der Region raus. Das ist unser Family Friday. Übermorgen geht's wieder los. Schaut gerne mal bei uns im Netz vorbei. Da gibt's alle Infos zum Family Friday. Da seht ihr auch, wo wir euch überall hinschicken. Und ich schicke euch jetzt erstmal ganz entspannt in diesen Mittwoch zusammen mit Glockenbach und Lifeline.
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0: Ed Sheeran, Celestial, am Mittwochmorgen, gleich 7:45. Ja, die Urlaubssaison ist ja gestartet. Ja, hier bei uns ist der Sommer noch ein bisschen schüchtern. Aber die Ferien sind ja auch erst gerade angefangen. Und ich bin mir sicher, dass die richtig heißen Tage auf jeden Fall noch kommen werden. Das Einzige, was dann noch irgendwie fehlt, ist der Sommerhit des Jahres. Ja, der wird jedes Jahr von der GfK gekürt, dem Marktforschungsunternehmen hinter den offiziellen deutschen Musikcharts. Die achten da auf Songs, die Ohrwurmpotenzial haben, die Sommerfeeling versprühen und uns natürlich auch den ganzen Sommer begleiten. Doppelt wach Musikexperte Jonas, welche könnte es werden?
1: Ja, es war ja jetzt natürlich auch die WM und die Leute verbinden immer Sommer mit WM und auch den Songs dazu. Deswegen hat Dai Dai von Shakira und Burner Boy, glaube ich, richtig gute Chancen.
0: Ja, ist ein guter Song, kann ich nicht anders sagen, wie Waka Waka damals, ne? Haben dann andere Songs dieses Jahr überhaupt noch Chancen?
1: Ja, doch schon. Also man darf auch nicht vergessen, oft kamen die Sommerhits auch erst im August oder so raus. Also man muss jetzt einfach mal den Sommer und die Ferien abwarten. Wer jetzt auch schon oben mitspielt, das ist DJ Huguel aus Frankreich. Der macht so klassische Elektro-Sommerdinger. Besonders Moving to the Sun ist da mit im Sommerhit drin. Der ist seit Wochen bei Shazam auf Platz 1.
0: Oh ja, den finde ich gut.
1: Ja. Aber wenn ich ganz ehrlich bin, für mich steht der Sommerhit schon fest.
0: Ja, hau mal raus.
1: Ja, wenn wir rein nach Viralität gehen, dann muss es gut genug von Kitschkrieg, Blumengarten und Shirin David werden. Ich checke ja, dass den auch ganz viele anstrengend finden. Ja. Aber der geht so durch die Decke. Den kennt mittlerweile die ganze Welt. Also ich weiß nicht, wann ein deutscher Song das letzte Mal so international gegangen ist. Und er ist nun mal ein Ohrwurm.
0: Ja, das stimmt natürlich. Also spannend. Das Rennen um den Sommer 2026 ist gestartet. Und das hier ist einer der Anwärter. Huguel, Moving to the Sun.

0: Guten Morgen am Mittwoch. Ihr seid bei der Arbeit. Was erwartet euch heute da? Voller Schreibtisch, ja, okay. Aber vor allem erwartet euch da Ruhe, denn die meisten Kollegen, die sind im Urlaub, ja. Und ganz ehrlich, das kann ja auch mal ganz schön sein, wenn es so ruhig ist im Büro. Telefonieren, ohne dass 10 Leute quer durch den Raum brüllen, das ist auch mal herrlich. Guten Morgen, Sarah. Du genießt es auch, in den Ferien zu arbeiten, ne?
1: Also die Vorteile sind ganz klar der Verkehr. Die Verkehrssituation ist deutlich besser. Ich komme morgens überall besser lang und das macht gleich gute Stimmung. Und ansonsten beruflich arbeite in einer Physiopraxis, habe ich das Problem, dass ganz viele ihre Urlaubsplanung natürlich machen und nicht da sind und auch gerne vergessen, dann die Termine abzusagen. Mm. Also wir haben einen Ausfall halt ganz häufig dann in den Ferien. Bei uns ist weniger los als sonst, das merkt man auch.
0: Das ist natürlich ärgerlich, wenn keiner absagt, ne? Aber die Ruhe, die könnt ihr auf jeden Fall genießen, die ist nämlich auch mal ganz schön. Warum ist es für euch völlig okay oder sogar richtig gut, während der Ferienzeit zu arbeiten? Ich sag mal so, die Parkplatzsuche dauert nicht so lang wie sonst, oder? Was ist es bei euch? Schickt mir eine WhatsApp ins Studio.
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0: Lost Frequencies für euch. The Feeling am Mittwoch. Ich freue mich, dass ihr mit dabei seid. Jetzt gibt es erstmal die wichtigsten Infos zur Stunde. Jean Filling ist da. Hier sind die News um 8:30.
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2: Schönen guten Morgen. Wie gut sind Unternehmen und Organisationen bei uns im Kreis Minden-Lübbecke für einen Verteidigungsfall vorbereitet? Darum ist es bei der IHK-Sommerbereisung gegangen. Themen wie Schutzräume, medizinische Versorgung und Sicherung kritischer Infrastrukturen sind für Unternehmen in den letzten Jahren immer wichtiger geworden. Aber auch die Firmen selbst können und sollten sich auf den Ernstfall vorbereiten, sagt Fabian Schmidt von der Hochschule Bremerhaven.
3: Der Verteidigungsfall generell ist immer eine zivile Belastungsprobe. Der Kreis Minden-Lübbecke ist ein industriell sehr starker Landkreis und wir haben vielfältige Unternehmen hier, die sich einfach gemeinsam vernetzen müssen. Resilienz ist keine Eigenleistung, es geht nur gemeinsam.
2: Auch Vertreter der Bundeswehr waren mit dabei und sagen, dass im Falle eines Krieges die Zivilverteidigung nicht Job der Streitkräfte sei. Kommunen und Unternehmen müssten selbst an einem Plan für Krisen arbeiten. Das Krankenhaus Lübbecke wird zum Vorreiter. Als eines von nur 4 Krankenhäusern bundesweit hat es jetzt einen Hightech-Scanner. Er soll beispielsweise bei Tumoroperationen eingesetzt werden. Der Vorteil des sogenannten Histolog-Scanners ist, dass er innerhalb von Minuten hochauflösende digitale Bilder von Gewebeproben liefert, die dann von der Pathologie beurteilt werden. Der neue Scanner war eine Spende von Unternehmer Paul Gauselmann. Der Kreis Minden-Lübbecke wird digitaler. In einigen Bereichen läuft vieles schon jetzt papierlos. Jetzt wird auch beim Kreisjugendamt umgestellt. Dort ist die E-Akte eingeführt worden. 2 Jahre wurde an dem Projekt gearbeitet und gefeilt. Auch die Mitarbeitenden sind aktiv in die Prozesse mit eingebunden worden. Durch die E-Akte soll das Arbeiten einfacher und schneller werden.
0: Dankeschön, Jean. Das Wetter, muss ich mir eigentlich Sorgen machen, wenn ich morgens immer kurz davor bin, die Sitzheizung im Auto anzustellen? Es ist einfach frisch, ne? Im Laufe des Tages wird es noch milder mit rund 22 Grad. Es ist aktuell noch bedeckt hier und da, so ein bisschen Regen, Fisselregen, so nenne ich es dann mal. Später aber auch mal sonnig hier bei uns. Morgen am Donnerstag mehr Sonne als Wolken, das ist schon mal gut. Freitag auch recht schön und meist sonnig bei um die 20 Grad.
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0: Kurz nach 8:30, ihr habt weiterhin freie Fahrt. Es gibt keine Staus, es wird nur geblitzt. Und zwar hier Minden-Dützen an der B65, Minden-Viktoria-Straße und Kutenhauser-Straße in Herford, an der Salzufler-Straße und auch an der Diebrocker-Straße und in Bünde-Ennichloh an der Holzer-Straße. Gibt es da noch mehr Blitzer oder Staus oder Störungen, dann jederzeit durchklingeln hier bei mir im Studio 08000 920 920.
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0: Ja, schöne Grüße von Chrissy, der ist im Urlaub. Ich bin bei euch und begleite euch durch die erste Ferienwoche. Und ich habe da wirklich einen richtig tollen Tipp für lange Autofahrten für die Kinder, damit die Kids hinten auf der Rückbank nicht nach 5 Minuten schreien, wann sind wir endlich da? Also bereitet gerne mal Umschläge vor. Ich sag mal 5 Stunden Fahrt, 5 Umschläge. Und nach jeder Stunde Autofahrt wird ein Umschlag aufgemacht. Und da kann zum Beispiel ein Buch drin sein oder Malsachen, kleines Quiz, irgendwas zum Basteln. So sind die Kurzen auf dem Weg in den Urlaub einfach beschäftigt. Ich finde es richtig cool, probiert es gerne mal aus und berichtet auf jeden Fall. Euch einen schönen Start jetzt in diesem Mittwoch.

0: mit Espresso. Es geht rein in diesen Mittwoch. Guten Morgen mit Linus hier. Ich darf euch diese Woche Jungunternehmer aus dem Kreis vorstellen, die sich ihr eigenes Business aufgebaut haben, die sich jung getraut haben, sich selbstständig zu machen. Und Kjell Watermann ist einer davon. Er ist Handballspielerberater. Seit letztem Jahr hast du deine eigene Agentur Gameplan Management. Kjell, ich schätze, du bist Handballfan.
1: Ja, das kann man so sagen. Also ich habe in der Jugend bei GWD gespielt und danach auch bei Kooperationsvereinen hier in der Region. Und also Handball ist schon seit einer sehr langen Zeit ein sehr großer Teil in meinem Leben.
0: Ja, warst du schon vorher in der Branche tätig?
1: Ich habe vorher als angestellter Spielerberater in der Agentur gearbeitet, knapp 3 Jahre lang. Aber so mit der Zeit hat sich herauskristallisiert, dass es vielleicht gar nicht so eine schlechte Idee ist, auch was Eigenes auf die Beine zu stellen, um eigene Ideen umzusetzen, um Sachen vielleicht auch moderner zu denken. Und ja, daraus ist so ein bisschen die Idee entstanden, zu sagen, okay, mach das auf eigene Faust, ich mach's selbstständig.
0: Ja, und da gehört ja auch so ein bisschen Mut dazu. Wer unterstützt dich bei deinem Traum?
1: Ich würde sagen, dass ich vor allem sehr viel Rückendeckung von der Familie genieße und da einfach glaube, okay, sobald irgendwie was ist, ich kann immer zu meiner Familie kommen und die werden mir helfen. So. Ich glaube aber auch so aus der eigenen Stärke heraus, dass in der Vergangenheit schon ich Gutes geleistet habe, gerade mit vielen jungen Spielern, die ich betreut habe auf ihrem Weg. Und

0: Und das hat mir schon das Selbstvertrauen gegeben, zu sagen, okay, das kannst du auch alleine machen. Ja.
1: Ja, wir quatschen den ganzen Morgen mit Jungunternehmer Kjell. Er erzählt uns heute auch noch, was ein Handballspielerberater genau macht.
2: Passe!

0: Das ist Pink, So What für euren Mittwochmorgen. Jetzt eine Runde Atze und der scheint ziemlich oft in Restaurants unterwegs zu sein.
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3: Ja, nee, ist klar.
4: Übrigens, ich habe doch letzte Woche darüber gesprochen, was Kellner so an Sprüchen im Restaurant bringen und was in den Speisekarten steht. Da kamen ja echt viele Nachrichten auf das Thema. Dabei habe ich sogar noch vergessen, was beim Bezahlen so alles super originellen Sprüchen kommt. Du rufst zum Beispiel, hör mal, ich möchte zahlen. Irgendwann kommt dann der oder die Kellnerin und dann kommt so ganz schelmisch, ich habe gehört, sie wollen sich finanziell verändern. Tja, aber da haben wir gelacht, wa? Und als nächstes dann habe ich auch die Tage noch gehört, mit Karte oder auf die altmodische Art? Wo du denkst, was ist denn die altmodische Art? Einfach abhauen oder was? Oder auf Mahnbescheid? Ja. Oder wenn der Gast auch ein Witzbold ist, wie möchten Sie zahlen? Am liebsten gar nicht. Sollte der Kellner dir dann verständlicherweise mit einem Kopfstoß die Nase brechen, gilt das übrigens als Notwehr und wird zusätzlich berechnet. Also Freunde, seid einfach nett zum Service und hebt euch die dummen Sprüche für den Muttertag auf.
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1: Mit Malte Albrecht, schönen guten Morgen. Wer zurzeit eine neue Wohnung sucht, der hat es meistens nicht leicht, denn der Wohnungsmarkt in Deutschland bleibt schwierig, vor allem in den Großstädten. Das zeigt ein aktueller Mietpreisindex vom Kiel-Institut für Weltwirtschaft. Danny Hopper aus dem News-Team: untersucht wurden die Mieten in 37 Städten und Regionen.
2: Genau, und da haben sich die Mietpreise ganz unterschiedlich entwickelt. Wie du schon gesagt hast, in vielen Großstädten gibt es deutliche Anstiege, auch bei uns in NRW. Ganz vorne liegt hier Köln. Da sind die Angebotsmieten im zweiten Quartal um 6% gestiegen im Vergleich zum Vorjahreszeitraum. Hier lag die durchschnittliche Kaltmiete bei 16 Euro pro Quadratmeter. Auch in Düsseldorf sind die Preise um 4,1% draufgegangen auf eine Kaltmiete von knapp 15 Euro. Mit Abstand der teuerste Mietmarkt in Deutschland bleibt aber München. Da muss man im Schnitt fast 24 Euro pro Quadratmeter zahlen. Und die Experten des Kiel-Instituts für Weltwirtschaft gehen davon aus, dass sich die Lage in den Großstädten so schnell auch nicht ändern wird, weil es eben weiter an bezahlbarem Wohnraum dort fehlt und zu wenig gebaut wird. Für den Mietpreisindex werden jedes Mal mehr als 60.000 Inserate ausgewertet. Und schon in den letzten Erhebungen hatte das Institut darauf hingewiesen, dass es in den Ballungsgebieten oft einen regelrechten Ansturm auf inserierte Wohnungen gibt und dass sie oft schon nach 2 Tagen nicht mehr im Angebot seien.
1: Danke, Danny. Und damit zu weiteren Meldungen. Zum ersten Mal seit mehreren Wochen haben die USA offenbar wieder Ziele in der iranischen Hauptstadt Teheran angegriffen. Dort war in der Nacht die Flugabwehr aktiv. Im Nordosten der Millionenstadt gab es dumpfe Explosionen. Die USA griffen den Iran damit die 11. Nacht in Folge an. Mehr als 60% der Rentnerinnen in Deutschland bekommen eine gesetzliche Rente unterhalb der Armutsgrenze von 1.446 Euro. Bei den Männern sind es knapp 28%. Das steht in einer Antwort der Bundesregierung auf eine Anfrage der Linken. Aber nicht alle Betroffenen sind armutsgefährdet. Viele haben noch zusätzliche Einkünfte oder ein gemeinsames Haushaltseinkommen. Im Louvre in Paris hatte es im vergangenen Jahr einen spektakulären Juwelendiebstahl gegeben. Heute wird einer der prächtigsten Räume des Museums wieder geöffnet, die Galerie d'Apollon. Der Saal soll jetzt als Prunkgalerie voll zur Geltung kommen, weshalb der Raum erst einmal leer bleiben wird. Die Juwelen und Kunstschätze, die da bisher ausgestellt waren, sollen künftig in einem fensterlosen Tresorraum aufbewahrt werden, kündigte der Museumsdirektor an. Im Oktober waren 8 Schmuckstücke im Gesamtwert von rund 88 Millionen Euro gestohlen worden. Die mutmaßlichen Täter wurden festgenommen, aber der Schmuck ist bis heute nicht wieder aufgetaucht. Und das waren die Nachrichten mit Malte Albrecht.
3: Danke dir. Also für alle, die keine Hitze mögen, ist das der perfekte Sommer. Es ist bedeckt heute vormittags, kann hier und da mal so ein bisschen fizzeln und das bei 22 Grad. Später kommt die Sonne aber auf jeden Fall mal durch. Morgen am Donnerstag so ein Mix aus Sonne und Wolken. Es bleibt weitestgehend trocken. Freitag auch trocken, Sonne, Wolken und das bei rund 20 Grad.
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3: Kurz nach 9, der schnellste Verkehrs- und Blitzerservice führt die ganze Region. Keine Staus, keine Störung, aber es wird geblitzt. In Minden-Dützen an der B65, Minden-Viktoria-Straße und auch an der Kutenhauser Straße in Herford, an der Salzufler Straße und auch an der Diebrocker Straße und in Bünde-Ennichloh stehen sie an der Holzer Straße. Habt ihr noch mehr Blitzer oder Staus oder Störung? Dann anrufen 08000 920 920. Euch eine gute Fahrt.
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3: Guten Morgen zusammen. Ich habe einen Tipp für euch, wie ihr in den Ferien, die ja meist etwas teurer werden mit Urlaub und Ausflüge, ja, da kommt ja einiges zusammen. 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Kommt gut in den Mittwoch, guten Morgen zusammen. Jetzt Zomba für euch, Homewrecker.

0: 10:09 mit Atomic Kitten, Eternal Flame. Guten Morgen zusammen. Chrissy ist im Urlaub und er ist ja eigentlich von uns beiden eher der Filme- und Serienjunkie. Aber so langsam hat er mich auch angesteckt, wobei ich ja eher Fan von so leichten, lustigen Sachen bin. Falls ihr das auch seid, habe ich genau das Richtige für uns. Morgen startet bei Netflix nämlich die dritte Staffel der beliebtesten Zwillinge Deutschlands, Kaulitz und Kaulitz.
1: Laufen wir schon?
2: Kaulitz und Kaulitz, Staffel 9! Ja!
1: Mit Sachen, die hat man noch nie gesehen.
3: Ein gewisses Gesinde ernähren.
1: Einmal öfter zum Arzt gehen.
4: Ich glaube, das wird nicht schmecken.
1: Hier wird's ein Snickers.
0: Ja, es wird wieder amüsant. Die zwei nehmen uns mit in ihr turbulentes Leben, teilen intime Momente. Und da gibt's ja keine Grenzen bei den beiden. Ne? Streits, aber auch traurige Szenen, die ans Herz gehen. Und dieses Mal spielt neben L.A. und Berlin auch die Heimat ihrer Kindheit eine Rolle. Also Bill und Tom geben seltene Einblicke in ihre Vergangenheit. Es soll wohl ganz schön emotional werden. Da bin ich wirklich gespannt. Morgen geht's los. Die dritte Staffel Kaulitz und Kaulitz bei Netflix. Meine Empfehlung für euch für die Ferien ist definitiv was für einen richtig coolen Abend mit Freunden.

0: Lilywood and the Prick, Prayer in C am Mittwochmorgen. Madeleine ist hier, schön, dass ihr dabei seid. In dieser Woche stelle ich euch Jungunternehmerinnen und Jungunternehmer hier aus dem Kreis vor. Jeden Tag ist jemand bei mir zu Gast, der mir seine Geschichte erzählt. Und vielleicht inspiriert euch das ja auch, euch zu trauen. Heute ist Kjell Watermann da. Er ist selbstständiger Handballspielerberater, also berät Spieler und Trainer. Kjell, du bist nun seit einem Jahr mit deiner Agentur selbstständig. Gab es auch irgendwann mal einen Moment, in dem du Zweifel hattest?
1: Ich glaube, wenn man sagt, dass man nie zweifelt oder nie daran denkt, okay, was könnte schief gehen, dann würde man lügen. Aber im Großen und Ganzen, gerade so auch durch die Vorerfahrung, ich war nicht komplett neu in der Branche, kannte schon viele Gesichter, viele Menschen, viele Spieler, viele Manager, sodass der Einstand so in die Selbstständigkeit wesentlich leichter war, als wenn du jetzt sagst, okay, ich mache das jetzt von Grund auf oder du überlegst dir jetzt morgen, okay, ich werde jetzt Spielerberater und fange von der Pike an. Da wäre die Überlegung und auch der Gedanke, es vielleicht doch nicht zu machen, wesentlich, wesentlich größer.
0: Was würdest du anderen Menschen mit auf den Weg geben, also jungen Menschen vor allem? Hast du Tipps für Leute, die sich selbstständig machen wollen und irgendwie noch überlegen?
1: Ich würde sagen, einfach machen. Ja. Also nicht alles zerdenken, sondern einfach probieren. Selbst wenn es am Ende nicht klappt, hat man, glaube ich, genug Sachen, aus denen man lernen kann. Ja, also ich würde es einfach immer probieren, schauen, was geht. Also wenn man etwas wirklich will, dass man automatisch von sich heraus eine höhere intrinsische Motivation hat, dafür zu arbeiten. Und dann kann es eigentlich fast gar nicht schief gehen. Ja, also wenn du jeden Tag 100-110% dafür gibst für diesen Traum, dann glaube ich, ist es schwer damit, nicht erfolgreich zu sein.
0: Das lasse ich mal so stehen. Ne? Ihr wollt mehr über Kjell erfahren, seinen Weg in die Selbstständigkeit, dann klickt mal auf unsere Homepage im Studioblog. Stellen wir ihn euch ganz ausführlich vor.
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0: Mit Komet, jetzt Zeit für die wichtigsten Infos aus dem schönsten Kreis der Welt. Jean Filling ist da. Hier sind die News um 9:30.
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2: Schönen guten Morgen. Es war ein langer Prozess gegen einen Mann aus Minden. Seit vergangenen September musste sich der 26-Jährige wegen Vergewaltigungsvorwürfen und Körperverletzung vor dem Bielefelder Landgericht verantworten. Jetzt ist das Urteil da. Der Mindener muss für 8 Jahre und 9 Monate ins Gefängnis. Er hatte 2 seiner früheren Lebensgefährtinnen mehrmals vergewaltigt und geschlagen. Den Großteil der vorgeworfenen Taten bestritt der 26-Jährige vor Gericht. Der Mindener war schon wegen Körperverletzung und sexueller Nötigung vorbestraft. Wie gut ist der Kreis Minden-Lübbecke für den Verteidigungsfall aufgestellt? Das war das Thema der diesjährigen Sommerbereisung der Industrie- und Handelskammer. Sie hat gestern in Bad Oeynhausen Minden und Lübbecke Station gemacht. Neben Unternehmen waren Experten der Bundeswehr sowie aus den Bereichen Medizin, Verkehr und auch den Stadtverwaltungen dabei, um über den Schutz im Ernstfall zu sprechen. Tenor war, dass schnell ein Krisenstab zusammengestellt werden muss, der gut zusammenarbeitet. Unter anderem müsse sichergestellt sein, dass die Kommunikation auch im Falle eines längeren Stromausfalls gewährleistet sei. Die Städte Porta-Westfalica und Bad Oeynhausen treiben das Projekt Weserfähre weiter voran. Heute Abend laden sie zu einer 3. Infoveranstaltung ins Portaner Rathaus ein. Sie startet um 18 Uhr. Dabei soll es vor allem um die Gründung eines Vereins gehen, der die Fähre künftig betreiben soll. Die Verwaltungen wollen außerdem über den aktuellen Stand der Dinge sprechen. Seit etwa 5 Jahren ist der Fährbetrieb auf der Weser zwischen beiden Städten eingestellt.
0: Dankeschön, Jean. Das Wetter rund um Stimmwede und Spenge. Ja, da hängen einige Wolken am Himmel, aber die bleiben nicht da. Aktuell gibt es noch so ein bisschen Fisselregen. Später kommt aber auch nochmal die Sonne durch und dann liegen wir später bei um die 22 Grad. Morgen, der Donnerstag, der wird meist schön. Ein paar Deko-Wolken, die stören uns aber nicht. Ansonsten ist es sehr oft sonnig. Freitag auch Sonne, Wolken. Angenehm, nicht zu heiß mit 20 Grad.
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0: Kurz nach 9:30, bitte vorsichtig, es gibt einen Ampelausfall. Enger Straße, Ecke, Hochstraße in Herford, gefährliche Ecke, weil da ist eine Umleitungsstrecke, da bitte besonders vorsichtig fahren. Und ansonsten wird noch geblitzt, Minden-Dützen, B65 in Minden, Viktoriastraße und auch an der Kutenhauser Straße und an der Zähringer Allee, da wird auch noch geblitzt, Herford, Salzuflerstraße und Diebrocker Straße und Bünde-Ennichloh an der Holzer Straße. Gibt es da noch mehr von unterwegs, denn gerne durchklingeln 08000 920 920.
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0: Guten Morgen zusammen, alle im Urlaub und ihr müsst arbeiten. Ich fühle mit euch, denn Chrissy hat auch frei, aber wisst ihr, was das Schöne ist? Wenn nicht so viel Trubel ist auf der Arbeit, wenn es mal ruhig ist und man sich an der Kaffeemaschine nicht anstellen muss. Carmen, du siehst es ähnlich, ihr arbeitet gerne in der Ferienzeit, oder?
3: Also wir arbeiten gerne in den Ferien, weil wir eine mobile Pferdebetreuung haben. Und für uns das Auftragbuch dann voll ist und wir ganz viel an der frischen Luft sind bei den Pferden und Hunden und Eseln und Schweinen. Und das finden wir super schön, dass wir in den Ferien arbeiten dürfen.
0: Wie schön, das wird mir wohl auch gefallen, ne? Wie ist es bei euch, die Vorteile in der Ferienzeit zu arbeiten? Schickt mal eine WhatsApp rüber.

Vor 10 hier nochmal eine wichtige Info von den Straßen. Wir haben zum einen einen Ampelausfall in Herford, Engerstraße, Ecke Hochstraße. Es ist eine gefährliche Ecke, weil das auch die Umleitungsstrecke von der Engerstraße ist. Bitte passt da ganz besonders gut auf. Und dann noch eine Meldung von der A2 in Richtung Dortmund. Da liegen nämlich Gegenstände auf der linken Spur. Und zwar zwischen Bad Eilsen und Veltheim. Da bitte auch vorsichtig fahren. Marvin übernimmt hier gleich ab 10. Der hat natürlich die Straßen weiterhin für euch im Blick. Und wir hören uns morgen am Donnerstag wieder. Da freue ich mich. Eure Madeline. Ciao.

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1: Mit Malte Albrecht, guten Morgen. An allen deutschen Bahnhöfen soll es in Zukunft ein Alkoholverbot geben. Diese Pläne der Deutschen Bahn waren gestern bekannt geworden. Und seitdem wird darüber diskutiert, wie das Ganze umgesetzt werden soll. Denn klar ist, ohne zusätzliches Personal dürfte es schwierig werden. Danny Hoppe aus den Nachrichten. Die Politik sagt, die Bahn muss sich da selbst drum kümmern.
2: Ja, die Union sagt zwar, dass sie die Pläne für mehr Sicherheit an Bahnhöfen gut findet, dass die Bahn das Alkoholverbot aber mit eigenem Personal durchsetzen muss. Und so sieht es auch die SPD. Auch sie sagt, dass die Bahn dafür ihr Sicherheitspersonal deutlich aufstocken müsse. Für die Sicherheit an Bahnhöfen ist neben den DB-Sicherheitskräften zwar auch die Bundespolizei zuständig. Die ist momentan aber sowieso schon stark eingebunden bei Grenzkontrollen oder vielen Großveranstaltungen. Und deshalb sagt auch Bundesinnenminister Dobrindt, dem die Bundespolizei ja untersteht, die Durchsetzung des Alkoholverbots sei problematisch. Er wolle deshalb gerne mit Bahnchefin Paller sprechen, wie sie sich das vorstelle.
1: An der Idee an sich gibt es bisher aber eigentlich keine Kritik.
2: Nein, auch der Drogenbeauftragte der Bundesregierung, Streeck, findet ein Alkoholverbot an Bahnhöfen grundsätzlich gut. Bahnhöfe müssten sichere Orte sein, sagte er der RP. Eltern sollten sich dort nicht überlegen müssen, in welche Bereiche sie mit ihren Kindern gehen könnten und in welche besser nicht. Denn gerade für sie seien Betrunkene, die rumgrölen, unberechenbar sind und sich daneben benehmen, oft eine Belastung, sagt Streeck. Die Bundesarbeitsgemeinschaft Wohnungslosenhilfe befürchtet dagegen, dass es für obdachlose Menschen mit Alkoholsucht schwieriger werden könnte. Viele von ihnen, die sich am Bahnhof aufhielten, würden durch ein Verbot nur aus dem Blickfeld verschwinden und in angrenzende Stadtteile verdrängt, sagte ein Sprecher dem RND.
1: Danny, vielen Dank. Und das sind weitere Themen. Beim Test neuer KI-Modelle des ChatGPT-Entwicklers OpenAI hat sich eine Software wie ein Hacker verhalten. Sie griff eigenständig in Computersysteme einer anderen KI-Firma ein und nutzte dabei unter anderem gestohlene Daten. Der Zwischenfall gilt als warnendes Beispiel dafür, wie gefährlich autonome KI-Cyberangriffe werden können. Investoren haben im ersten Halbjahr deutlich mehr Geld in deutsche Start-ups gesteckt. Nach Angaben der Beratungsgesellschaft EY flossen rund 5,3 Milliarden Euro an Risikokapital. Das sind 14% mehr als im gleichen Zeitraum des Vorjahres. In Südfrankreich hat die Feuerwehr einen schweren Waldbrand in der Nähe von Marseille unter Kontrolle gebracht. Demnach breiten sich die Flammen kaum noch aus. Der Brand war erst gestern ausgebrochen und vergrößerte sich rasend schnell. Mehrere hundert Menschen mussten ihre Wohnungen verlassen. Aufregung gestern Abend in der Justizvollzugsanstalt Siegburg. Es gab einen Großeinsatz der Polizei. Hintergrund waren Hinweise auf einen geplanten gewaltsamen Aufstand unter den Gefangenen. Das teilte das NRW-Justizministerium mit. Die Hinweise kamen demnach von einem der Häftlinge. Rund 100 Einsatzkräfte durchsuchten daraufhin die JVA. Verletzt wurde laut einem Ministeriumssprecher niemand. Ob verbotene Gegenstände gefunden wurden, ist noch nicht bekannt. NRW-Justizminister Limbach stellte aber klar, allein die Androhung bewaffneter Gewalt in Gefängnissen sei eine absolute rote Linie. Und das waren die Nachrichten mit Malte Albrecht.
3: Danke dir. Und das Wetter, ein bisschen Regen muss ja auch mal sein, ne? Den bekommen wir heute und morgen auch. Gibt immer mal wieder Schauer. Heute Nachmittag scheint dann aber auch die Sonne wieder bei bis zu 22 Grad. Zum Wochenende wird es dann etwas sonniger mit Temperaturen zwischen 20 und 25 Grad an der Spitze.
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3: Jetzt der schnellste Verkehrs- und Blitzer-Service und ich habe einige Blitzer für euch. Geblitzt wird in Minden. Kutenhauser Straße, Viktoriastraße und Zähringer Allee. In Dützen auf der B65, in Ennigloh auf der Holser Straße, in Herford Diebrocker Straße und Salzofler Straße. Habt ihr noch mehr Staus und Blitzer? Ruft mich gerne an, hier im Studio unter der 08000 920 920, wie immer kostenlos. Ich wünsche euch eine gute Fahrt. Kommt gut durch.
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3: Marvin Kreimeier hier am Mittwochmorgen bei der Arbeit, im Auto oder zu Hause. Habt einen angenehmen Tag.

Marvin hier, seit gestern aus dem Urlaub zurück und wie das so ist, aus dem Urlaub bringt man ja meistens irgendwas mit, irgendein Mitbringsel. Ich war nur auf Balkonien, deswegen konnte ich auch nur die neuesten Internettrends mitbringen, die ich entdeckt habe. Aber von euch will ich wissen, was habt ihr schon mal aus dem Urlaub mitgebracht, wo ihr heute entweder sagt, was ist das für eine bekloppte Idee gewesen oder irgendwas Ungewöhnliches, aber worüber ihr euch heute auch noch ganz doll drüber freut, weil es euch einfach an diesen Urlaub erinnert. Dafür will man doch auch was mitbringen, oder? Lasst uns drüber quatschen. Schickt mir eine Sprachnachricht an die 0571 837 83 0.

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1: Guten Morgen, Autofahrer. Die Blitzer stehen gerade in Herford auf der Diebrocker Straße und der Salzuffler Straße. In Ennichloh auf der Holser Straße in Richtung Bünde. Minden, Kutenhauser Straße, Viktoria Straße und Zähringer Allee. Und in Minden-Lützen steht noch einer auf der B65. Wenn ihr auch noch Staus und Blitzer gesehen habt, meldet die gerne hier unter der 08000 920 920. Ich wünsche euch eine gute Fahrt. Kommt gut durch.

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0: Schönen guten Morgen, Marvin hier. Ich sammle heute bei der Arbeit kuriose Urlaubsmitbringsel. Was für verrückte Gegenstände habt ihr aus eurer Urlaubsreise schon mal mitgebracht? Und Madeline aus Doppeltwach hat das eben gehört, hat hier an die Scheibe geklopft. Du hast etwas. Was hast du mal mitgebracht?
1: Ich muss selbst lachen. Es ist schon ein paar Jahre her. Wir haben früher viel Urlaub in Portugal gemacht und da gibt es diese ganz tollen Märkte und ich liebe diese Märkte, da drüber zu schlendern, zu gucken. Ich habe leider auch das ein oder andere gekauft, was totaler Schwachsinn
0: oh,
1: ist.
0: Oh ja, okay.
1: Und an eine Sache, an ein Mitbringsel kann ich mich noch sehr gut erinnern und zwar habe ich mir eine Käppi gekauft.
0: Ja, die war ist erstmal gut, ne?
1: Ist erstmal gut. Die war dunkelblau, hatte aber oben ein Loch und da war ein kleiner Ventilator drin und dieser Ventilator wurde betrieben von so einer Mini-Solarzelle, die auch noch auf dieser Käppi war.
0: Hat das denn gut funktioniert und ist das vielleicht der Geheimtipp oder ist das...
1: Es hat gut funktioniert, aber es sah auch schön bescheuert aus.
0: Ja, okay. Und mittlerweile, wo ist die Käppi gelandet?
1: Du, ganz ehrlich, weiß ich nicht. Ich will sie auch nicht mehr sehen. Wenn ich daran denke, dann schäme ich mich ein bisschen, aber zu dem Zeitpunkt fand ich es einfach nur mega bei der Hitze.
0: Eigentlich würde ich es jetzt auch nochmal sehen wollen.
1: Nein,
0: eigentlich muss ich
1: sie
0: nochmal mitbringen. Schickt uns eure kuriosen Mitbringsel hier ins Studio. Gerne mit einer Sprachnachricht an die 0571 83 7 83 0.

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1: Mit Malte Halbricht. Guten Tag. Die einen lieben sie, den anderen bereitet sie dagegen große Sorgen. Künstliche Intelligenz. Und gerade bei Skeptikern dürfte dieser Zwischenfall die Sorgenfalten noch einmal vertiefen. Es geht um einen Testlauf neuer KI-Modelle des ChatGPT-Entwicklers OpenAI. Danny Hoppe aus dem News-Team. Die Software ist eigenständig in Computersysteme einer anderen KI-Firma eingedrungen und hat sich wie ein Hacker verhalten.
2: Genau, es handelt sich um das Unternehmen Hugging Face. Das ist eine Plattform für KI-Anwendungen. Die hatte schon letzte Woche gesagt, dass es auf sie einen Cyberangriff mit Hilfe von KI gegeben habe. Und jetzt hat OpenAI bestätigt, dass das die eigene KI war, und zwar das neue Modell GPT 5.6 Sol und noch eine andere unveröffentlichte Version. In internen Tests sollte ausgelotet werden, wie Sicherheitslücken für Cyberattacken ausgenutzt werden können. Die Software sollte dafür eigentlich nur Aufgaben eines Standardtests lösen, der dafür in der Branche oft genutzt wird. Sie ist dann aber aus der Testumgebung ausgebrochen und hat sich auf eigene Faust Zugang zum offenen Internet verschafft. Und da kam dann die KI zu dem Schluss, dass es bei Hugging Face nützliche Daten geben könnte, um den Test zu lösen. Das ist natürlich für KI-Kritiker ein absolutes Horrorszenario. Sie warnen ja schon länger davor, dass eine mächtige KI in den falschen Händen eine verheerende Cyberwaffe sein könnte. Vorher hatte ja auch schon ein neues Modell des OpenAI-Rivalen Anthropic die Debatte angeheizt, denn sie hatte Sicherheitslücken bei viel genutzten Programmen und Online-Diensten gefunden, die seit Jahrzehnten keiner auf dem Schirm hatte.
1: Danke, Danny. Und das sind weitere Nachrichten. Um das geplante Alkoholverbot an allen Bahnhöfen in Deutschland muss sich erst einmal die Deutsche Bahn selber kümmern. Das hat der stellvertretende Bundesvorsitzende der Gewerkschaft der Polizei Peutz am Morgen im ZDF gesagt. Die Bundespolizei greife erst bei Straftaten ein. Bundeswirtschaftsministerin Reiche hat klargestellt, die Regierung plant derzeit keine weiteren Maßnahmen gegen die hohen Spritpreise. Bei NTV verwies sie am Morgen auf die knappe Haushaltslage. Ein Spritpreisdeckel, wie von einigen Spitzenpolitikern gefordert, würde den Staat erneut viele Milliarden Euro kosten, genau wie der Tankrabatt im Mai und Juni. US-Präsident Trump hat offenbar ein Abkommen mit Saudi-Arabien genehmigt. Das berichtet das Wall Street Journal unter Berufung auf Regierungsvertreter. Demnach soll das Abkommen den Aufbau eines zivilen Atomprogramms möglich machen. Viele Kongressabgeordnete lehnen aber eine Ausweitung der Atomtechnologie im Nahen Osten ab, heißt es. In Deutschland ist in letzter Zeit wieder häufiger über sie diskutiert worden. Griechenland schafft dagegen jetzt Fakten. Das Parlament in Athen hat ein neues Gesetz beschlossen, um die Zahl schwerer Unfälle mit E-Scootern zu senken. Jugendliche unter 17 Jahren dürfen damit in Griechenland künftig nicht mehr im Straßenverkehr fahren. Bei Verstößen drohen teils hohe Geldstrafen für Fahrer und Verleihfirmen. Auch eine Haftpflichtversicherung ist künftig vorgeschrieben. In Griechenland verunglücken in letzter Zeit deutlich mehr E-Scooterfahrer, unter denen teils schwer verletzt Opfern sind vor allem Jugendliche, aber auch Urlauber. Und das waren die Nachrichten mit Malte Albrecht.
3: Und das Wetter aktuell um die 16 Grad. Es bleibt wechselhaft in den nächsten Tagen. Bis heute Nachmittag kommen immer mal wieder Schauer runter. Heute Nachmittag ist es dann teils bewölkt, teils sonnig mit bis zu 22 Grad. Auch morgen kann es vereinzelt regnen. Aber ansonsten bekommen wir in den nächsten Tagen so einen Sonnen-Wolken-Mix bei angenehmen Temperaturen zwischen 20 und 25 Grad.
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3: Jetzt der schnellste Verkehrs- und Blitzer-Service mit Blitzern in Minden auf der Kutenhauser Straße und der Viktoriastraße, in Dützen auf der B65, in Bünde-Ennichloh auf der Holserstraße und in Herford 2 Blitzer einmal Liebrocker Straße, einmal Salzuffler Straße. Habt ihr aber noch frische Straßenblitzer gesehen? Dann ruft mich gerne an hier im Studio kostenlos unter der 08000 920 920. Ich wünsche euch eine gute Fahrt, kommt gut durch.
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3: Das bin ich. Ich wünsche euch einen schönen Mittwochmorgen. Mit dabei der beste Mix, gleich die neue Nummer von Topic. R.E.M. ist mit dabei und das ist Dua Lipa mit Houdini. Habt einen angenehmen Mittwoch.

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0: bei der Arbeit läuft. So heißt meine Sendung ja nicht ohne Grund. Viele von euch hören mir zu, während sie im Büro sind oder auf der Baustelle. Und das Arbeiten ändert sich jetzt ja im Sommer immer etwas. Wir sind in der ersten Ferienwoche. Viele nehmen sich Urlaub. Madeline hat heute Morgen mit euch drüber gesprochen, wie es sich so in der Ferienzeit arbeiten lässt.
1: Es ist auch mal ganz schön, wenn nicht so viel Trubel auf der Arbeit ist, wenn es mal ruhig ist und man sich an der Kaffeemaschine nicht anstellen muss. Kam, du siehst das ähnlich. Ihr arbeitet gerne in der Ferienzeit, ne?
2: Also wir arbeiten gerne in den Ferien, weil wir eine mobile Pferdebetreuung haben.
1: Ah.
2: Und für uns das Auftragbuch dann voll ist und wir ganz viel an der frischen Luft sind bei den Pferden und Hunden und Eseln und Schweinen. Und das finden wir super schön.
1: Wie schön, das wird mir wohl auch sehr gut gefallen.
0: Ja, das kann ich mir vorstellen. Aber sie freut sich natürlich auch, morgen wieder für euch hier zu sein. Ab 6 hört ihr sie wieder in Doppelt wach. Und ihre Ruhe hat sie ja auch gerade, weil Chrissy ist noch im Urlaub.

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0: Regard mit Ride It. Wir haben es 11:30, schauen auf die Straßen.
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0: Guten Morgen, Autofahrer. Es staut sich auf der A30 Richtung Osnabrück zwischen Bünde und Riemsloh. 3 Kilometer. Hier braucht er etwa 10 Minuten länger. Und Blitzer stehen in Herford, Diebrocker Straße und Salzufler Straße, in Ennigloh auf der Holser Straße, in Minden, Kutenhauser Straße und Viktoria Straße und in Dützen auf der B65. Habt ihr noch frische Staus und Blitzer? Meldet die gerne hier bei mir. 08000 920 920. Gute Fahrt!
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0: Im Urlaub sieht alles nach einer guten Idee aus. Zwei Wochen später fragt man sich dann zu Hause, warum habe ich dafür Geld ausgegeben und das mitgenommen? Ich sammle eure Urlaubsmitbringsel und Anja hat mir eine Sprachnachricht geschickt.
1: Und zwar war ich damals in Korfu und haben da Unmengen an leckeren Wassermelonen gegessen. Und dann beim Abreisetag dachte ich, ach weißt du, die waren so lecker, nimm dir mal eine mit. Da habe ich mir so ein Riesenmonster-Ding an Wassermelone gekauft. Leider passte die nicht mehr in den Koffer rein. Aber da lassen wollte ich sie auch nicht. Mhm. Und dann habe ich mir halt tatsächlich für die Wassermelone ein Flugticket kaufen müssen.
0: Das ist doch irre.
1: Ja, ein paar Tage später zu Hause habe ich dann die Wassermelone aufgemacht und musste feststellen, dass das Ding von innen faul war.
0: Das ist wirklich äußerst kurios und ärgerlich. Anja, wieso hast du eine Wassermelone mitgenommen? Aber eine Erinnerung ist es und vielleicht hast du ja auch noch das Flugticket für die Wassermelone. Die würde ich mir, glaube ich, einrahmen. Was sind eure kuriosesten Mitbringsel aus dem Urlaub? Schickt mir gerne Sprachnachricht an die 0571 837 83 0.

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1: Mit Malte Albrecht, guten Tag. Die Hängepartie um die angeschlagene Warenhauskette Galeria geht weiter. Geprüft werden soll jetzt, welche Filialen sich noch lohnen und welche geschlossen werden könnten. Insgesamt geht es um 33 Filialen, die auf dem Prüfstand stehen. Welche das genau sind, hat das Unternehmen am Vormittag bekannt gegeben. Danny Hopper aus dem News-Team, darunter sind auch einige Standorte in NRW.
2: Ja, und zwar die Galeria-Filialen in Euskirchen, Kleve, Köln, Mülheim und Münster. Dass es diese getroffen hat, liegt daran, dass die Mieten und das, was die einzelnen Filialen erwirtschaften, sich nicht so rechnet, wie man das gerne will. Hier soll deshalb jetzt mit den jeweiligen Vermietern gesprochen werden, zum Beispiel über die Mietkonditionen, aber auch über Flächenanpassungen wie etwa Verkleinerungen, um dann zu schauen, ob man für den Standort noch eine Lösung findet, die sich rechnet oder eben nicht. Bei einigen Häusern laufen die Gespräche schon, bei anderen sollen sie dann jetzt losgehen. Galeria betont, man gehe da völlig ergebnisoffen ran. Wann eine Entscheidung fallen soll, ließ das Unternehmen aber offen.
1: Und auch die anderen 50 Standorte sollen unter die Lupe genommen werden.
2: Ja, weil es eben auch da nicht überall so läuft, wie erhofft. Auch da will man mit den Vermietern sprechen. Dazu werden Umzüge in andere, geeignetere Gebäude geprüft, aber auch mögliche Neueröffnungen stehen im Raum. Galeria hatte ja erst letztens nochmal einen neuen Kredit von bis zu 160 Millionen Euro bekommen. Mit dem neuen Geld sollen unter anderem offene Mietzahlungen beglichen werden. Der Kredit ist aber an einen klaren Sanierungsplan geknüpft und der sieht eben auch weitere Schließungen vor. Schon seit Jahren geht es dem Konzern schlecht. Anfang 2024 hatte er zum dritten Mal innerhalb von 4 Jahren Insolvenz angemeldet. Im Sommer 2024 waren deshalb auch 9 Standorte schon geschlossen worden.
1: Danke, Danny. Und das sind weitere Themen heute Mittag. Die Bundesanwaltschaft hat Anklage gegen 4 mutmaßliche Anführer der Reichsbürgergruppierung Königreich Deutschland erhoben. Den Männern wird unter anderem die Gründung einer kriminellen Vereinigung und millionenschwere Steuerhinterziehung vorgeworfen. Sie waren schon im Mai vergangenen Jahres festgenommen worden und sitzen weiter in Untersuchungshaft. Russlands Außenminister Lavrov will sich morgen mit seinem US-Kollegen Rubio treffen. Das Treffen soll am Rande einer Außenministerkonferenz in der philippinischen Hauptstadt Manila stattfinden, kündigte Lavrov an. Im Mittelpunkt der Gespräche dürften die Kriege in der Ukraine und im Iran stehen. Noch nie waren in Deutschland so viele Autos zugelassen wie Anfang dieses Jahres. Knapp 49,5 Millionen waren es laut Statistischem Bundesamt, rund 150.000 mehr als ein Jahr vorher. Nur in den Stadtstaaten gingen die Zahlen zurück. Das nennt man wohl ein echtes Drama. Mehr als 600 rote Theatersessel aus dem Bühnenhaus in Bocholt bleiben verschwunden. Eigentlich wollte die Stadt die historischen Polstersitze von einem Betrieb aus Niedersachsen aufmöbeln lassen, aber schon vor mehr als einem Jahr brach der Kontakt ab. Bisher sind weder die Stühle noch der Firmenchef auffindbar. Inzwischen ermittelt die Staatsanwaltschaft Hildesheim in dem Fall. Die Stadt Bocholt prüft außerdem, ob sie Ersatzstühle anschafft. Das könnte allerdings teuer werden, weil die Ersatzstühle wegen des Denkmalschutzes den alten Sitzen sehr ähneln müssen. Und das waren die Nachrichten mit Malte Albrecht.
3: Danke dir, Malte.
4: Das Wetter.
3: Heute ist Sonnenwetter angesagt. Die Wolken haben heute klar die Oberhand.
5: Danke dir, Malte. Jetzt das Wetter. Ein bisschen Regen muss ja auch mal sein. Den bekommen wir heute Morgen auch. Immer mal wieder Schauer. Heute Nachmittag scheint dann aber auch die Sonne. Dann auch etwas Sonne wieder mit 22 Grad. Zum Wochenende wird es auch etwas sonniger. Temperaturen zwischen 22 und 25 Grad an der Spitze. Jetzt der schnellste Verkehrs- und Blitzerservice. Ich habe ein paar frische Blitzer bei mir gemeldet. In Petershagen auf der L77 Höhe Ilseheide, Biade steht einer. In Bad Oeynhausen auf der Detmolder Straße in Richtung Lohe. In Minden frischer Blitzer auf der Hermannstraße. Außerdem stehen welche Kutenhauser Straße und Viktoriastraße. In Dützen noch auf der B65, in Herford Diebrocker Straße, Salzuffler Straße und in Ennichloh auf der Holser Straße. Danke an Steffi und Anke fürs Bescheid geben. Wenn ihr auch noch was habt, Staus und Blitzer, meldet sie gerne hier 08000 920 920. Gute Fahrt!
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5: Mit Marvin Kreimeyer. Ich wünsche euch einen schönen Mittwoch. Das ist James Blunt mit 1973.

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Das sind für euch Imagine Dragons mit Radioactive. Marvin hier. Habt einen schönen Mittwoch.

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2: Ja, nee, ist klar.
3: Übrigens, ich habe doch letzte Woche darüber gesprochen, was Kellner so an Sprüchen im Restaurant bringen und was in den Speisekarten steht. Da kamen ja echt viele Nachrichten auf das Thema. Dabei habe ich sogar noch vergessen, was beim Bezahlen so alles super originellen Sprüchen kommt. Du rufst zum Beispiel, hör mal, ich möchte zahlen. Irgendwann kommt dann der oder die Kellnerin und dann kommt so ganz schelmisch, ich habe gehört, sie wollen sich finanziell verändern. Tja, aber da haben wir gelacht, wa? Und als nächstes dann habe ich auch die Tage noch gehört, mit Karte oder auf die altmodische Art? Wo du denkst, was ist denn die altmodische Art? Einfach abhauen oder was? Oder auf Mahnbescheid? Ja. Oder wenn der Gast auch ein Witzbold ist, wie möchten Sie zahlen? Am liebsten gar nicht. Sollte der Kellner dir dann verständlicherweise mit einem Kopfstoß die Nase brechen, gilt das übrigens als Notwehr und wird zusätzlich berechnet. Also Freunde, seid einfach nett zum Service und hebt euch die dummen Sprüche für den Muttertag auf.
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0: Wir haben es 12:30, gleich David Guetta und Santana im besten Mix. Vorher schauen wir auf die Straßen.
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0: Hallo Autofahrer, ich habe einige Blitzer für euch. Geblitzt wird in Bad Oeynhausen. Detmolder Straße in Minden. Hermannstraße, Kutenhauser Straße, Viktoriastraße und B65 in Minden-Dützen. In Petershagen auf der L770. In Ennichloh, Holser Straße. In Enger, Hiddenhauser Straße und in Herford, Diebrocker Straße und Salzuffler Straße. Habt ihr noch mehr Staus und Blitzer? Dann ruft mich gerne an hier im Studio unter der 08000 920 920. Ich wünsche euch eine gute Fahrt. Kommt gut durch.
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0: Manche Urlaubsmitbringsel landen direkt auf dem Dachboden. 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
1: Mit Christian Böder, guten Tag. Die Bundesanwaltschaft hat in Düsseldorf 4 mutmaßliche Mitglieder der ehemaligen Reichsbürgergruppe Königreich Deutschland angeklagt, darunter auch deren Anführer, den selbsternannten König Peter Fitzek. Das Königreich Deutschland hatte etwa 6.000 Anhänger und galt bundesweit als die größte Gruppierung von Reichsbürgern. Im vergangenen Jahr, im Mai, wurde sie dann verboten und die 4 Angeklagten bei einer Razzia festgenommen. Sie sitzen seitdem in Untersuchungshaft. Mehr zum Fall hat Sarah Heinz aus dem News-Team.
2: Knapp 13 Jahre lang hat die als rechtsextremistisch eingestufte Vereinigung versucht, einen eigenen Staat aufzubauen, mit dem Endziel, die Bundesrepublik Deutschland zu ersetzen. Dafür haben die Mitglieder pseudostaatliche Strukturen auf die Beine gestellt. Es gab zum Beispiel ein Bank- und Versicherungssystem, ein Meldeamt mit fiktiven Ausweisdokumenten und eine eigene Währung. Laut Anklage finanzierte sich die Vereinigung über Spenden und Seminare, aber auch über illegale Bank- und Versicherungsgeschäfte. So wurden alleine von 2020 bis 2025 demnach knapp 10 Millionen Euro eingenommen, von denen zusätzlich keine Steuern abgeführt wurden. Der entstandene Steuerschaden lag am Ende bei über 2 Millionen Euro. Die Männer müssen sich jetzt für zahlreiche Fälle der Steuerhinterziehung verantworten, für bandenmäßige Urkundenfälschung und für verbotene Einlagen- und Versicherungsgeschäfte im Rahmen einer kriminellen Vereinigung. Das Oberlandesgericht in Düsseldorf muss noch entscheiden, ob die Anklage zugelassen wird und wann es zum Prozess kommt.
1: Und hier haben wir weitere Nachrichten in der Zusammenfassung. Kanzleramtschef Frei soll wohl neuer Vorsitzender der Unionsfraktion im Bundestag werden. Darauf haben sich die Parteichefs von CDU und CSU, Merz und Söder, verständigt, heißt es von der deutschen Presseagentur, die sich auf Informationen aus Unionskreisen bezieht. Frei soll die Nachfolge des zurückgetretenen Fraktionschefs Spahn antreten. Die letzte große Kaufhauskette in Deutschland, Galeria, könnte weitere Standorte dicht machen. 33 Filialen werden derzeit darauf geprüft, heißt es von dem angeschlagenen Unternehmen. In NRW sind Galeria-Filialen in Euskirchen, Kleve, Köln, Mülheim und Münster betroffen. Bei einem Sicherheitstest mit künstlicher Intelligenz des US-Unternehmens OpenAI ist es zu einer folgenschweren Panne gekommen. Die KI-Modelle unternahmen selbstständig einen Cyberangriff auf eine bekannte Programmierplattform. Es handle sich um einen nie dagewesenen Vorfall, heißt es vom Unternehmen, das auch ChatGPT entwickelt hat. Gefangene planen den Aufstand. Was wie der Plot für einen neuen Film klingt, ist tatsächlich passiert. Deswegen gab es in der NRW-Justizvollzugsanstalt Siegburg am Abend einen Großeinsatz der Polizei. Hintergrund waren Hinweise auf einen geplanten gewaltsamen Aufstand unter den Insassen. Das hat das NRW-Justizministerium mitgeteilt. Die Hinweise kamen demnach von einem der Häftlinge. Rund 100 Einsatzkräfte durchsuchten daraufhin die JVA. Verletzt wurde laut einem Ministeriumssprecher niemand. Ob verbotene Gegenstände gefunden wurden, ist noch nicht bekannt. Justizminister Limbach stellt aber klar, allein die Androhung bewaffneter Gewalt in Gefängnissen sei eine absolute rote Linie. Und das waren die Nachrichten mit Christian Böder.
3: Und das Wetter aktuell um die 17 Grad. Es bleibt wechselhaft in den nächsten Tagen. Es kommen immer mal wieder Schauer runter. Heute nachmittags ist es aber auch teilweise noch sonnig mit bis zu 21 Grad. Auch morgen kann es vereinzelt regnen. Aber ansonsten bekommen wir in den nächsten Tagen so einen Sonne-Wolken-Mix bei angenehmen Temperaturen zwischen 20 und 25 Grad.
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3: Jetzt der schnellste Verkehrs- und Blitzerservice mit Blitzern in Herford auf der Diebrocker Straße und der Salzufler Straße, in Enger Hiddenhauser Straße, in Ennichloh auf der Holser Straße, in Minden Hermann Straße, Kutenhauser Straße und Viktoria Straße, in Petershagen steht ein Blitzer auf der L770, in Bad Oeynhausen einer auf der Detmolder Straße und in Dützen noch einer auf der B65. Habt ihr noch was von unterwegs, Staus oder Blitzer? Dann gerne hier bei mir anrufen, Bescheid geben. 08000 920 920. Ich wünsche eine gute Fahrt. Kommt gut durch.
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3: Ich will heute eure verrücktesten Urlaubsmitbringsel wissen, eine Wassermelone mitzunehmen, für die man ein eigenes Flugticket buchen muss. Das ist ja schon sehr verrückt. Hat Anja gemacht, hat sie mir eben erzählt. Was ist es bei euch? Lasst es mich wissen. Schickt mir gerne eure skurrilsten Souvenirs gerne in der Sprachnachricht. Jetzt für euch Teddy Swims, Mr. Know It All.

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0: Lana Del Rey, Summertime Sadness. Marvin hier, wir haben es 13:30. Schauen auf die Straßen.
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0: Hallo Autofahrer, ich habe einige Blitzer für euch. Geblitzt wird in Bad Oeynhausen. Detmolder Straße in Minden, Hermannstraße, Kutenhauser Straße, Viktoriastraße und B65 in Minden-Dützen. In Petershagen auf der L770. In Ennichloh, Holser Straße. In Enger, Hiddenhauser Straße und in Herford, Diebrocker Straße und Salzuffler Straße. Habt ihr noch mehr Staus und Blitzer? Dann ruft mich gerne an hier im Studio unter der 08000 920 920. Ich wünsche euch eine gute Fahrt. Kommt gut durch.
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für eine Wassermelone ein eigenes Flugticket buchen, nur damit man zu Hause feststellt, Mist, ist faul. Das ist wirklich skurril. Wir haben eure verrücktesten Mitbringsel gesammelt, die ihr aus dem Urlaub mitgebracht habt. Und bei der Wassermelone oder einer Cappy mit Solarmodul und eingebautem Ventilator kann ich mit einem paar Magneten oder Muscheln nicht mithalten. Danke für eure Sprachnachrichten. Ich bin raus für heute. Wir hören uns dann morgen früh wieder bei der Arbeit ab 10 Uhr. Ciao.

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1: Mit Christian Böder, guten Tag. Der bisherige Kanzleramtschef Thorsten Frey soll wohl nach Jens Spahn der neue Chef der Unionsbundestagsfraktion werden. Das berichten mehrere Medien. Demnach wollen die beiden Parteivorsitzenden der CDU und CSU, Kanzler Merz und Bayerns Ministerpräsident Söder, Frey heute Nachmittag als Nachfolger vorschlagen. Mehr Infos hat Sarah Heinz aus dem News-Team.
2: Passieren soll das nach Angaben der Nachrichtenagentur AFP in gut einer Stunde in einer digitalen Vorstandssitzung. Kommenden Mittwoch wird der Spahn-Nachfolger dann in einer Sondersitzung gewählt. Erst dann soll Frey auch als offizielle Nachfolge verkündet werden. Eine Überraschung dürfte die Entscheidung aber nicht sein. In der Diskussion um mögliche Kandidaten für das Amt des Fraktionschefs der Union ist schon in den letzten Tagen wiederholt der Name des aktuellen Kanzleramtschefs gefallen. Thorsten Frey hat in der Vergangenheit schon als parlamentarischer Geschäftsführer unter dem damaligen Fraktionschef gearbeitet und kennt sich deswegen mit dem Job aus. Schon vor einem Jahr wurde überlegt, ihn als Fraktionsvorsitz einzusetzen. Kanzler Merz holte ihn dann aber doch zu sich ins Kanzleramt. Dort wird demnächst dann jemand nachrücken müssen. Ob es noch weitere Anpassungen im Kabinett geben wird, ist bisher noch nicht klar.
1: Und hier haben wir weitere Nachrichten in der Zusammenfassung. Die Bundesanwaltschaft hat 4 mutmaßliche Köpfe der verbotenen Reichsbürgervereinigung Königreich Deutschland angeklagt, darunter den selbsternannten König Peter Fitzek. Ihnen werden unter anderem illegale Einlagen und Versicherungsgeschäfte im Rahmen einer kriminellen Vereinigung, Steuerhinterziehung und Urkundenfälschung vorgeworfen. Die Vereinigung war vor rund einem Jahr verboten worden. Die anhaltenden Angriffe der USA auf den Iran und die Gegenschläge von dort haben den Ölpreis seit langer Zeit über die Marke von $95 pro Barrel getrieben. Unterdessen hat US-Verteidigungsminister Hegseth in einer Senatsanhörung den Antrag auf weiteres Geld für den Krieg verteidigt. Knapp 60 Milliarden Euro sind notwendig, um den Krieg bis zum Herbst führen zu können. Norwegen gedenkt heute der Opfer der Anschläge von Oslo und Utøya vor 15 Jahren. Am 22. Juli 2015 hatte der Rechtsextremist Anders Behring Breivik mit einer Bombe 8 Menschen im Osloer Regierungsviertel getötet und anschließend 69 weitere auf der Insel Utøya. Die meisten von ihnen waren jugendliche Teilnehmer eines Sommerlagers. In Deutschland sind so viele Autos zugelassen wie noch nie. Laut Zahlen des Statistischen Bundesamtes waren bei uns zum Jahresstart 49,5 Millionen PKWs gemeldet. Das sind ungefähr 150.000 mehr als noch im Vorjahr. Damit steigt die Fahrzeugdichte auf 593 Autos pro 1.000 Einwohner. In den Bundesländern mit viel räumlicher Fläche ist der Anteil von Autobesitzern am höchsten. Ganz vorne sind das Saarland, Rheinland-Pfalz und Bayern. In den Stadtstaaten Berlin und Bremen sind die Zahlen dagegen zurückgegangen. Die Statistiker sagen, das läge an dem gut ausgebauten öffentlichen Nahverkehrsnetz vor Ort. Dadurch sei es einfacher, auf das Auto zu verzichten. Das waren die Nachrichten mit Christian Böder.
3: Heute angenehme 22 Grad im Verlauf des Nachmittags und des Abends ziehen nochmal ein paar kurze Schauer durch bei uns. Morgen mit 18 Grad etwas kühler als heute, dafür meist trocken und am Abend kommen da auch einige Sonnenstrahlen dazu. Im Wettertrend fürs Wochenende wird es dann noch sommerlicher, am Freitag nochmal 22 Grad, dafür aber einige Sonnenstrahlen und Samstag volle Kanne Sonne mit bis 27 Grad für uns.
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3: Kurz nach 2 jetzt für euch der schnellste Verkehrs- und Blitzerservice. Der Blitz ist heute Nachmittag in Minden-Dützen an der Lübecker Straße. Das ist die B65 und der Blitzeranhänger steht am Ortsausgang Richtung Haddenhausen. Außerdem wird in Minden noch an der Viktoriastraße und der Kutenhauser Straße geblitzt. In Herford blitzt es an der Salzuffler Straße und der Diebrocker Straße. Und in Bünde-Ennichloh steht noch einer an der Holser Straße und blitzt Richtung Bünde. Für mehr wisst ihr doch, wie das Spiel funktioniert. Ihr ruft durch bei mir im Studio 08000 920 920. Kommt gut durch.
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3: Zusammen geht es in den Mittwochnachmittag. Von 2 bis 3 heißt von 2 bis 19 Uhr mit mir, Marlene Sokol, und mit den Hits im besten Mix. Jetzt von Natalie Imbruglia, Torn. Kommt gut durch diesen Mittwochnachmittag, ihr Lieben.

Hey. Happy Mittwoch und Happy Tag des Gehirns. Heute am Internationalen Tag des Gehirns dreht sich bei mir hier heute Nachmittag alles um Gehirnleistung und das Gedächtnis. Ich quatsche heute auch noch mit einer Gedächtnistrainerin. Bevor es aber damit losgeht, gucken wir erstmal, was gerade so der Stand ist. Wir gucken mal, wie fit mein Gedächtnis überhaupt ist. Ich habe hier einen Online-Gedächtnistest. Ich sehe jetzt hier Buchstaben-Ziffern-Kombinationen, muss mir die alle merken und am Ende auswählen, welche ich gesehen habe. Wir probieren es mal. Also ich sag mal vorab, mein Gedächtnis ist nicht das allerbeste. Das weiß ich, weil ich regelmäßig Namen und Gesichter vergesse. Aber wir gucken mal. Vielleicht ist sie auch gar nicht so schlimm. Also, let's go. 5D3 sehe ich hier auf dem Bildschirm. 70A. Ich weiß gar nicht, ob das so hilfreich ist, wenn ich alles laut sage. Aber irgendwie glaube ich schon. 84D. Gott, ich habe das erste schon wieder vergessen. 1B4. 3B9. Jetzt sehen Sie eine Auswahl an Dreierkombinationen und Sie klicken bitte diejenigen an, die Sie zuvor gesehen haben. Sie haben eine knappe Minute Zeit dafür, als wäre das nicht schon genug Druck. Wir gucken mal. 7, 8, was habe ich denn überhaupt gesehen? 5D3, glaube ich, habe ich gesehen. 8, 4D habe ich, glaube ich, gesehen. 3D1? Doch, 3D1, glaube ich auch. 3B9 fühlt sich auch richtig an. Ich weiß gar nicht, wie viel ich anklicken muss. 70A, glaube ich, war das erste, oder? Okay, wir klicken mal weiter. Ich nehme mal 2, 3D. B36 könnte es auch gewesen sein. 3, 2C sieht auch richtig aus. Ah, nee, mehr kann ich gar nicht auswählen. Vorzeitig weiter. Ihr Ergebnis. Sie haben 15 von 15 Kombinationen markiert. 10 davon waren richtig, 5 falsch. Ist doch gar nicht so schlecht. Ich habe eine Punktzahl von 7,5 von 10. Das ist doch nicht so schlecht, oder? Naja, gut. Wie ich vielleicht auch noch heute auf eine 10 von 10 kommen werde, darüber spreche ich gleich in einer halben Stunde mit einer Gedächtnistrainerin. Und ich muss jetzt diesen Test nochmal machen. Mein Ehrgeiz ist zu groß.

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0: Hat die News dabei, wir haben es 2:30.
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2: Schönen guten Tag. Wer unserer Bundestagsabgeordneten der Grünen, Shahina Gambia, eine Frage stellt, der kann sicher mit einer Antwort rechnen. Sie und auch der Minden-Lübbecker Abgeordnete der CDU, Oliver Vogt, haben bisher alles beantwortet, was über die Transparenzplattform Abgeordnetenwatch reingekommen ist. Dafür sind beide jetzt gelobt und mit einem hervorragend ausgezeichnet worden. Abgeordnetenwatch sagt, dass der Dialog mit den Menschen, gerade in Zeiten, in denen das Vertrauen in die Politik schwindet, enorm wichtig ist. Ein Motorradfahrer ist in Bad Oeynhausen schwer verunglückt. Der 59-Jährige war gestern Abend auf dem Bohrweg in Oberbexen unterwegs. In Höhe der Straße in der Wölbke musste der Biker eine Vollbremsung machen, weil ein Autofahrer ihn beim Abbiegen offenbar nicht gesehen hatte. Der 59-Jährige verlor dabei die Kontrolle, stürzte und krachte gegen den Wagen. Der Motorradfahrer kam mit schweren Verletzungen ins Krankenhaus. Der Autofahrer blieb unverletzt. Die Sanierung der B239 in Hüllhorst geht in den letzten Bauabschnitt. Ab nächster Woche Freitag wird der Bereich zwischen dem Ortseingang Oberbauerschaft und der Paulstraße erneuert. Außerdem wird auf dem Abschnitt eine neue Verkehrsinsel gebaut. Der Landesbetrieb Straßen NRW geht davon aus, dass die Arbeiten bis November fertig sind. Bis dahin ist die B239 im Baustellenbereich eine Einbahnstraße. Der Verkehr Richtung Lübbecke kann rollen. In der Gegenrichtung ist eine Umleitung eingerichtet. Und das Wetter eher wechselhaft heute bei maximal 21, 22 Grad.
0: Vielen Dank, Sören. Wir haben es kurz nach 2:30. Schauen auf unsere Straßen im schnellsten Verkehrs- und Blitzerservice. Da habe ich nur ein paar Blitzer für euch. Die stehen unter anderem in Bünde-Ennichloh an der Holzer Straße. Richtung Bünde wird da geblitzt. Dann stehen noch zwei in Herford, einmal an der Diebrocker Straße und an der Salzuffler Straße. In Minden blitzt es an der Kutenhauser Straße und der Viktoriastraße. Und in Minden-Dützen an der Lübecker Straße. Das ist die B65. Der Blitzer steht am Ortsausgang Richtung Haddenhausen. Habt ihr auf eurem Weg noch mehr gesehen? Staus, Blitzer, Unfälle? Dann gerne bei mir im Studio durchrufen. Meine Nummer ist die 08000 920 920. Kommt gut durch.
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0: just wanna have fun von Cyndi Lauper. Das brauche ich mir nicht merken, das steht hier auf dem Bildschirm. Merken heute aber das Stichwort zum Tag des Gehirns. Heute Nachmittag sprechen wir hier über das Gehirn und vor allem die Gedächtnisleistung. Dafür habe ich mir einen Profi rangeholt, Simone Großpietsch, die ist Gedächtnistrainerin und weiß auch, woher das kommt, dass man im Alltag manchmal so kleine Lücken hat. Beim Einkaufen, wenn man sich den Einkaufszettel merken will, welche Nummer man an der Zapfsäule hatte oder wo man sein Handy hingelegt hat, ne? Kennen wir ja alle.
1: Diese Gedächtnislücken, wie wir das im Alltag kennen, dass wir auch mal Sachen vergessen, das passiert häufig dadurch, dass wir manchmal unter einer Reizüberflutung leiden oder dass wir einfach Stress haben. Manchmal ist es auch so, dass unser Gehirn einfach sagt, ach, das ist mir jetzt gar nicht so wichtig. Ich merke mir jetzt einfach das, was für mich wichtig ist und das Unwichtige, das bleibt einfach mal beiseite. Es kann aber auch zum Beispiel durch Schlafmangel entstehen, dadurch dann natürlich auch fehlende Konzentration dann am Tage.
0: So, und wie wir das jetzt im Alltag mit so kleinen Aufgaben lösen können und dem Gehirn so ein bisschen helfen können, sich Dinge zu merken, auch das weiß Simone.
1: Was auch sehr gut immer ist, diese Überkreuzbewegungen. Das heißt, man nimmt die rechte Hand und klopft damit auf das linke Knie. Und dann macht man das umgekehrt. Diese Überkreuzbewegungen fördern halt auch, dass die beiden Gehirnhälften miteinander arbeiten. Das kann auch schon mit Fingerübungen passieren, dass man Fingerspitzen aneinander klopft und immer in einem bestimmten Rhythmus. Eine Übung ist auch, den Körper einfach mal abzuklopfen und sich dadurch auch eine gewisse Entspannung herbeizuführen.
0: Noch mehr Tipps zum Gedächtnis gibt's heute Nachmittag von Simone am Tag des Gehirns. Und ihr könnt euch jetzt im Büro Mariti abklopfen im Takt von Ordinary von Alex Warren, nur hier für euch im besten Mix.
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1: Mit Christian Böder, guten Tag. In der digitalen Welt hat es das bisher noch nicht gegeben. Zwei Modelle von künstlicher Intelligenz des Unternehmens OpenAI haben bei einem Sicherheitstest aus eigenen Stücken einen Hackerangriff auf eine Programmierplattform verübt. OpenAI hat angekündigt, den Vorfall nun zu untersuchen. Sarah Heinz aus der Redaktion. An dem Vorfall waren mehrere Modelle von OpenAI beteiligt.
2: Genau, darunter das erst vor kurzem veröffentlichte GPT 5.6 soll und ein unveröffentlichtes Modell, das noch leistungsstärker sein soll. Die Experten von OpenAI wollten eigentlich nur messen, wie gut die KI-Modelle hacken können und gaben ihnen dazu Aufgaben in einem streng kontrollierten Testumfeld. Zur Sicherheit hatte man auch den Zugriff aufs Internet eingeschränkt. Und da haben die KIs dann angesetzt, den Zugang geöffnet und sich die Plattform Hugging Face als digitales Opfer ausgesucht. Hugging Face ist eine Art Bibliothek für KI-Modelle, Datensätze und andere Informationen. Die OpenAI-Systeme hätten dann mehrere Angriffswege verkettet und dabei auch geklaute Anmeldedaten genutzt. OpenAI selbst sagt, das sei beängstigend.
1: Der Vorfall hat einmal mehr gezeigt, wo die Gefahren von KI liegen. Trotzdem ist ja künstliche Intelligenz und ihre Entwicklung aus allen Lebensbereichen nicht mehr wegzudenken.
2: Ja, ich nenne hier mal ein paar Beispiele. 47% aller Studierenden in Deutschland nutzen im Uni-Alltag regelmäßig KI, zum Beispiel zu Recherchezwecken oder als digitalen Lernpartner. Das zeigt eine aktuelle Studie des Zentrums für Hochschulentwicklung. Nur 3% der Studierenden hat demnach noch nie KI im Studium verwendet. Und erst gestern hatten der US-Technologiekonzern Microsoft und das französische Startup-Unternehmen Mistral angekündigt, dass sie ihre KI-Allianz verstärken wollen mit deutlich mehr Rechenkapazitäten in Europa. Sie wollen KI-Systeme unter anderem in Behörden verankern.
1: Vielen Dank, Sarah. Und hier haben wir weitere Nachrichten in der Zusammenfassung. Der Nachfolger des zurückgetretenen Unionsfraktionschef Spahn steht wohl schon fest. Der bisherige Kanzleramtschef Thorsten Frei soll es werden. Darauf haben sich CDU-Chef Merz und CSU-Chef Söder verständigt, so die Deutsche Presseagentur. Unterstützung findet der Vorschlag auch beim Koalitionspartner SPD. Der internationalen Frachtschifffahrt droht ein weiterer Engpass. Im Bab al-Mandab geht der Handelsverkehr zurück. Die Meerenge verbindet den Indischen Ozean über das Rote Meer und den Suezkanal mit dem Mittelmeer und hatte als Umgehung für die blockierte Straße von Hormus an Bedeutung gewonnen. Die Sicherheit dort wird jetzt allerdings von den pro-iranischen Houthi-Milizen im Jemen bedroht. Im Pariser Louvre hatte es im vergangenen Jahr einen spektakulären Juwelendiebstahl gegeben. Ab heute ist wieder einer der prächtigsten Räume des Museums geöffnet, die Galerie d'Apollon. Der Saal soll jetzt als Prunkgalerie voll zur Geltung kommen, weshalb der Raum erstmal leer bleiben wird. Die Juwelen und Kunstschätze, die dort bisher ausgestellt waren, werden erst einmal in einem fensterlosen Tresorraum aufbewahrt, heißt es von der Museumsdirektion. Im Oktober waren Schmuckstücke im Gesamtwert von rund 88 Millionen Euro geklaut worden. Die mutmaßlichen Täter wurden zwar festgenommen, aber der Schmuck ist bis heute nicht wieder aufgetaucht. Und das waren die Nachrichten mit Christian Böder.
3: Heute schaffen wir die 22 Grad. Im Tagesverlauf kann es hier und da noch mal nasser werden. Morgen bei 18 Grad überwiegend trocken, aber viele Wolken mit im Spiel. Ab Freitag geht es dann aber auch wieder hoch mit den Temperaturen. Am Freitag nochmal 22 und am Samstag kratzen wir dann schon wieder an den 30 Grad.
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3: Kurz nach drei der schnellste Verkehrs- und Blitzerservice. Da blitzt es bei uns in Minden-Dützen an der Lübecker Straße, außerdem in Minden an der Viktoriastraße und der Kutenhauser Straße in Herford. Blitzt es an der Salzufler Straße und der Diebrocker Straße in Bünde-Ennichloh an der Holser Straße. Und zwei frische Blitzer sind auch noch mit dabei. Uwe hat Bescheid gegeben, dass in Minden an der Ringstraße in Höhe der IKK geblitzt wird. Und Steffi und Martina haben Bescheid gegeben, dass in Bad Oeynhausen noch ein Blitzer an der Dehmer Straße in der 30er-Zone in Höhe von Denios steht. Da wird geblitzt, obwohl Schule ist. Also da bitte ganz besonders vorsichtig und aufmerksam fahren. Falls ihr auf eurem Weg noch mehr gesehen habt, dann macht's wie Steffi, Martina und Uwe. Ruft durch bei mir. Meine Nummer ist die 08000 920 920. Kommt gut durch.
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3: Von 2 bis 3 mit mir, Marlene Sokol und den Hits im besten und aktuellsten Mix. Wir mischen da immer wieder neue Hits rein. Über einen bestimmten quatschen wir hier in 10 Minuten. Jetzt aber erstmal ein frischer Hit von Somba. Das ist Homewrecker für euren Mittwochnachmittag.

0: besten Mix. Und zu diesem besten Mix gehören ja auch immer die aktuellsten Hits. Und da gab es jetzt Nachschub von ihm hier. So what do you want from me? What do you want from me? Adam Lambert. 3 Jahre ist sein letztes Album her. Jetzt gibt es endlich ein neues Album mit dem Titel Adam. Worum es bei dem Album geht, hat er uns auch im Interview verraten.
1: Das ganze Album hat eine dunklere Stimmung. Zurzeit haben viele Menschen Ängste, viele Menschen leiden, Menschen sind sich unsicher. Es gibt einfach viele dunkle Einflüsse zurzeit. Und mit der Popmusik hast du 2 Wege zur Auswahl. Du kannst Musik machen, die das alles ignoriert, oder du machst Kunst, die die Situation konfrontiert und hilft, damit umzugehen. Und ich wollte eben ein Album machen, das einen dunkleren Ton hat und damit für die Leute eine Art Medizin sein kann.
0: Und diesen dunkleren Ton, den hört man auch deutlich raus auf dem Album. Viel Elektronisches, viel E-Gitarre, aber trotzdem sehr poppig, wie wir es eben von Adam Lambert kennen. Wir hören rein in das Album, in den Hit Under the Rhythm. Und für den hat er sich einfach mal inspirieren lassen von ATC mit ihrem Hit Around the World.
1: Es war ein glücklicher Zufall. Der Song war schon fertig, bevor das Sample dazu kam. Und als wir den Song aufgenommen haben, hatte ich die ganze Zeit diese Melodie im Ohr. Wegen der ähnlichen Akkorde. Ich und mein Produzent waren so aufgeregt darüber, dass wir die Melodie einfach in den Song packen mussten. So catchy ist sie.
0: Also achtet mal drauf, ob ihr das raushört. Under the Rhythm mit drauf auf dem neuen Album Adam von Adam Lambert. Zuerst gehört hier bei Radio Westfalica.

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0: Wir haben es 4:30, schauen auf die Straßen. Vorher schauen wir aber erstmal auf alles Wichtige aus dem schönsten Kreis der Welt. Sören Lippold hat die Infos.
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2: Schönen guten Tag. Der SPD-Landtagsabgeordnete Achim Post kritisiert die aktuellen Pläne der Bundesregierung zur Tabaksteuer. Bei einem Besuch der Firma Dannemann in Lübbecke sagte er, dass dadurch rund 1000 Arbeitsplätze allein in der OWL-Tabakindustrie verloren gehen könnten. Das Bundesfinanzministerium plant eine Anhebung der Tabaksteuer von 1,47 auf etwas mehr als 21%. Dies, mein Post, wäre eine Steuerexplosion, die gleichbedeutend mit einem Verbot der Zigarre sei. Doch diese Branche präge unsere Region seit rund 200 Jahren und sei ein wirtschaftlicher Stabilitätsanker. Der SPD-Mann möchte sich deswegen für die ursprüngliche Vereinbarung im Koalitionsvertrag einsetzen, wonach die Tabaksteuer nicht so stark erhöht wird. Wilder Müll sorgt bei den Kommunen bei uns immer wieder für Ärger. In Minden gibt es jetzt einen ganz besonders krassen Fall. Unbekannte haben an zwei Stellen in Päpinghausen unter anderem Gipskartonplatten, Bauschutt, Holz, Kabel und Sprühdosen mit Gefahrstoffen entsorgt. Sie wurden am Rand von Feldern entdeckt. Die Stadt hat Anzeige erstattet und hofft auf Hinweise. Sie geht wegen der großen Menge davon aus, dass es ein bisschen gedauert hat, den Müll abzuladen. Eine E-Scooter-Fahrerin ist in Minden gegen einen Anhänger geprallt und dann weitergefahren. Jetzt wird sie von der Polizei gesucht. Der Unfall passierte Montagabend um 7:15 im Einmündungsbereich Bierpolweg Solverinstraße. Ein Mercedes-Fahrer kam gerade an, als das Mädchen mit dem E-Scooter gegen seinen Anhänger prallte. Sie hatte noch eine Freundin mit dabei. Damit der Hergang komplett aufgeklärt werden kann, bittet die Polizei, die beiden sich zu melden. Das Wetter, viele Wolken, etwas Sonne, Topwerte heute um 21, 22 Grad.
0: Danke dir, Sören. Wir haben es 4:50. Schauen auf die Straßen. Das ist der schnellste Verkehrs- und Blitzerservice. Da ist eure Geduld gefragt heute Nachmittag auf der B61 in Minden zwischen der Anschlussstelle Ringstraße und Minden. Und dann nochmal die 61, diesmal in Herford zwischen der Engerstraße und der Bünderstraße. Da braucht er jeweils 10 Minuten länger. Und geblitzt wird in Minden-Dützen an der Lübecker Straße, in Minden an der Viktoriastraße, der Ringstraße und der Kutenhauser Straße. In Herford blitzt es gleich zweimal, einmal an der Salzufler Straße und dann noch an der Diebrocker Straße und in Bünde-Ennichloh blitzt es noch an der Holser Straße. Und ein letzter Blitzer steht in Bad Oeynhausen an der Demer Straße in Höhe von Denius. Habt ihr auf eurem Weg jetzt noch mehr gesehen? Staus, Blitzer, Unfälle? Gerne bei mir im Studio durchklingeln. Meine Nummer ist die 08000 920 920. Kommt gut durch.
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0: Here for Someone Else von Benson Boone. Das ist euer Mittwochnachmittag. Wir machen hier heute zusammen Denksport und sprechen darüber, wie wir das Gedächtnis trainieren können, heute am Tag des Gehirns. Und eine kleine Übung fürs Gehirn machen wir jetzt zusammen. Ihr zählt mal, wie viele Biersorten Hannes Höfer euch nennt. Und während ihr das macht, mache ich mich schon mal langsam Richtung Feierabendbierchen auf, ne?
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2: Kennt ihr noch diese Inselpredigt von Otto, wo er so Inselnamen in eine Geschichte einbaut? Ich stelle mir immer einen Mönch vor, der eine Bierpredigt hält. Vielleicht einen Franziskaner oder einen Paulaner im Kloster San Miguel. Es klopft an der ürige Pforte des Klosters und potzblitz, da steht ein Berliner Kindl auf dem Mönchshof. Das darf doch wohl nicht wahr sein. Guter Mann, was gaffeln Sie mich denn so an? Ich gaffel nicht. Ich stauder nur, antwortet der Augustiner. Kommst du aus dem Rothaus da hinten am Karlsberg? Ja, genau. Hansa Sion, einen Spaten, den ich mir bolten kann. Du kannst ins Lager gehen und holsten dir selbst. Binding bloß wieder und mach keine Faxe, sonst diebels aber. Welche Fiege ist dem denn über die Jever gelaufen? Dachte sich das Büble. Klar, er ist alt. Aber ich bin der Leffe vom König Ludwig. Er ist kein Bad weiser als ich. Ein Wort von mir und er schläft bei den Füchschen. Dieser Doppelbock aus Ende Astra. Und an dieser Stelle immer dran denken, heg keinen Grolsch. Denn wer anderen eine Grube gräbt, fällt ihn selbst hinein.
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1: Mit Christian Böder, guten Tag. Die Hängepartie rund um die angeschlagene Warenhauskette Galeria geht weiter. Geprüft werden soll jetzt, welche Filialen sich noch lohnen und welche geschlossen werden könnten. Insgesamt geht es um 33 Standorte, die auf dem Prüfstand stehen. Welche das genau sind, hat das Unternehmen am Morgen bekannt gegeben. Danny Hopper aus dem News-Team. Darunter sind auch einige Standorte in NRW.
2: Ja, und zwar die Galeria-Filialen in Euskirchen, Kleve, Köln, Mülheim und Münster. Dass es diese getroffen hat, liegt daran, dass die Mieten und das, was die einzelnen Filialen erwirtschaften, sich nicht so rechnet, wie man das gerne will. Hier soll deshalb jetzt mit den jeweiligen Vermietern gesprochen werden, zum Beispiel über die Mietkonditionen, aber auch über Flächenanpassungen wie etwa Verkleinerungen, um dann zu schauen, ob man für den Standort noch eine Lösung findet, die sich rechnet oder eben nicht. Bei einigen Häusern laufen die Gespräche schon, bei anderen sollen sie dann jetzt losgehen. Galeria betont, man gehe da völlig ergebnislos offen ran. Wann eine Entscheidung fallen soll, ließ das Unternehmen aber offen.
1: Abseits der 33 Filialen, denen die Schließung droht, sollen auch die anderen 50 Standorte unter die Lupe genommen werden.
2: Ja, weil es eben auch da nicht überall so läuft, wie erhofft. Auch da will man mit den Vermietern sprechen. Dazu werden Umzüge in andere, geeignetere Gebäude geprüft, aber auch mögliche Neueröffnungen stehen im Raum. Galeria hatte ja erst letztens nochmal einen neuen Kredit von bis zu 160 Millionen Euro bekommen. Mit dem neuen Geld sollen unter anderem offene Mietzahlungen beglichen werden. Der Kredit ist aber an einen klaren Sanierungsplan geknüpft und der sieht eben auch weitere Schließungen vor. Schon seit Jahren geht es dem Konzern schlecht. Anfang 2024 hatte er zum dritten Mal innerhalb von 4 Jahren Insolvenz angemeldet. Im Sommer 2024 waren deshalb auch 9 Standorte schon geschlossen worden.
1: Vielen Dank, Danny. Und hier haben wir weitere Nachrichten in der Zusammenfassung. In den vergangenen 3 Jahren sind in NRW über 670 Strafverfahren wegen des Verdachts auf sogenanntes Cyber-Grooming eingeleitet worden. Damit ist die gezielte Manipulation von Minderjährigen im Netz gemeint, mit dem Ziel des sexuellen Übergriffs. Polizeiermittler haben sich in sogenannten Scheinkind-Operationen als Kinder ausgegeben und die mutmaßlichen Täter so überführt. US-Präsident Trump hat wohl ein Atomabkommen mit Saudi-Arabien genehmigt. Das Land kann damit ein eigenes ziviles Nuklearprogramm aufbauen. Das berichtet die US-Zeitung Wall Street Journal. Beim Aufbau sollen demnach nur US-Unternehmen mitwirken dürfen. In deutsche Start-up-Unternehmen wird zunehmend Geld investiert. Im ersten Halbjahr waren es knapp 5,3 Milliarden Euro an Risikokapital. Das sagt die Beratungsgesellschaft EY in ihrem aktuellen Start-up-Barometer. Demnach sind das fast 15% mehr als in der ersten Hälfte vergangenen Jahres. Das meiste Geld floss demnach an junge Unternehmen in Berlin und in Baden-Württemberg. Dort vor allem wegen eines 1,2 Milliarden starken Megadeals bei der Robotikfirma Neurorobotics. Auf Platz 3 folgt Bayern. NRW liegt im Bundesrang im Mittelfeld. Hoffen können junge Unternehmen künftig auch auf staatliche Förderung, vor allem wenn sie in den Bereichen Sicherheit und Verteidigung arbeiten. Denn die Bundesregierung hat ihre neue Start-up- und Scale-up-Strategie verabschiedet. Die soll auch verhindern, dass erfolgreiche Gründungen später ins Ausland abwandern. Das waren die Nachrichten mit Christian Böder.
3: Vielen Dank, Christian. Heute bis 21 Grad. Für den Nachmittag und den Abend könntet ihr zwischendurch noch mal einen Regenschirm brauchen. Dafür ist es morgen wieder trockener, da bis 18 Grad, also etwas frischer wird's. Aber auch da können wir gegen Abend mit ein bisschen Sonne rechnen.
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3: Kurz nach 4, jetzt für euch der schnellste Verkehrs- und Blitzerservice. Der Blitz ist bei uns in Bünde-Ennichloh an der Holzerstraße Richtung Bünde, in Herford an der Diebrocker Straße und der Salzuffler Straße. In Minden wird geblitzt an der Kutenhauser Straße und der Ringstraße und der Viktoriastraße und in Minden-Dützen an der Lübecker Straße. Und ganz viele von euch haben Bescheid gegeben, dass in Bad Oeynhausen an der Dehmer Straße in der 30er-Zone in Höhe von Denios geblitzt wird. Da steht zwar, dass es nur während der Schulzeit ist und gerade haben wir Ferien, aber da wird trotzdem geblitzt, also fahrt da ganz besonders aufmerksam. Und für mehr könnt ihr gerne bei mir durchklingeln. 0800 920 920. Gute Fahrt.
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3: Wir powern immer weiter durch diesen Mittwoch. Marlene Sokol bin ich. Heute bis 19 Uhr für euch am Start. Wir machen uns hier eine gute Zeit. Freue mich, dass ihr da seid. Kommt gut durch diesen Nachmittag, ihr Lieben.

0: Von Bibi Rexha und damit liebe Grüße zu euch ins Büro, in die Werkstatt, in die Praxis, wo ihr gerade so am Arbeiten seid. Ich weiß, jetzt in den Ferien nicht so leicht, wenn man überall auf Social Media sieht, wer wo alles im Urlaub ist, aber irgendwo hat Arbeiten in den Ferien ja auch sein Gutes. Madeline hat mit euch heute Morgen im Doppeltwach drüber gesprochen.
1: Es ist auch mal ganz schön, wenn nicht so viel Trubel auf der Arbeit ist, wenn es mal ruhig ist und man sich an der Kaffeemaschine nicht anstellen muss. Carm, du siehst das ähnlich. Ihr arbeitet gerne in der Ferienzeit, ne?
2: Also wir arbeiten gerne in den Ferien, weil wir eine mobile Pferdebetreuung haben.
1: Ah.
2: Und für uns das Auftragbuch dann voll ist und wir ganz viel an der frischen Luft sind bei den Pferden und Hunden und Eseln und Schweinen. Und das finden wir super schön.
1: Wie schön, das wird mir wohl auch sehr gut gefallen.
0: Nix da, Madeline. Morgen früh wieder hier bei der richtigen Arbeit antanzen. Madeline macht euch jeden Morgen doppelt wach. Nur hier bei Radio Westfalica.

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0: 5 und ich weiß nicht, wie es bei euch ist, aber so ab 4 kommt bei mir meist so ein kleiner Durchhänger, so ein kleines Mittagstief. Das überbrücken wir jetzt aber zusammen. Wir machen es so. Ihr macht euch noch einen letzten Kaffee für heute und Sören Lippold gibt noch die News dazu. Ist auch ein guter Deal, oder?
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2: Schönen guten Tag. Wer unserer Bundestagsabgeordneten der Grünen, Shahina Gambia, eine Frage stellt, der kann sicher mit einer Antwort rechnen. Sie und auch der Mittenlübecker Abgeordnete der CDU, Oliver Vogt, haben bisher alles beantwortet, was über die Transparenzplattform Abgeordnetenwatch reingekommen ist. Dafür sind beide jetzt gelobt und mit einem hervorragend ausgezeichnet worden. Abgeordnetenwatch sagt, dass der Dialog mit den Menschen gerade in Zeiten, in denen das Vertrauen in die Politik schwindet, enorm wichtig ist. Ein Motorradfahrer ist in Bad Oeynhausen schwer verunglückt. Der 59-Jährige war gestern Abend auf dem Bohrweg in Oberbexen unterwegs. In Höhe der Straße in der Wölbke musste der Biker eine Vollbremsung machen, weil ein Autofahrer ihn beim Abbiegen offenbar nicht gesehen hatte. Der 59-Jährige verlor dabei die Kontrolle, stürzte und krachte gegen den Wagen. Der Motorradfahrer kam mit schweren Verletzungen ins Krankenhaus. Der Autofahrer blieb unverletzt. Die Sanierung der B239 in Hüllhorst geht in den letzten Bauabschnitt. Ab nächster Woche Freitag wird der Bereich zwischen dem Ortseingang Oberbauerschaft und der Paulstraße erneuert. Außerdem wird auf dem Abschnitt eine neue Verkehrsinsel gebaut. Der Landesbetrieb Straßen NRW geht davon aus, dass die Arbeiten bis November fertig sind. Bis dahin ist die B239 im Baustellenbereich eine Einbahnstraße. Der Verkehr Richtung Lübbecke kann rollen. In der Gegenrichtung ist eine Umleitung eingerichtet. Und das Wetter eher wechselhaft heute bei maximal 21, 22 Grad.
0: Danke dir, Sören. Wir haben es kurz nach 4:30 jetzt bei euch, der schnellste Verkehrs- und Blitzerservice. Da haben sich Lars und Alex gemeldet, weil die Ampel in Porta Westfalica Leerbeck an der B482 ausgefallen ist. Das ist die Kreuzung, wo der McDonald's auch ist. Und dann habe ich noch einen Hinweis von der A2 Dortmund Richtung Hannover zwischen Bad Eilsen und Rehren. Da ist Öl auf dem Standstreifen. Und geblitzt wird heute Nachmittag in Minden-Dützen an der Lübecker Straße, in Minden an der Viktoriastraße, der Ringstraße und der Kutenhauser Straße. Geblitzt wird auch in Herford an der Salzuffler Straße und der Diebrocker Straße. In Bünde-Ennichloh wird an der Hulser Straße geblitzt und in Bad Oeynhausen an der Dehmer Straße. Das ist die 30er-Zone. Der Blitzer steht in Höhe von Delios. Habt ihr auf eurem Weg noch mehr gesehen? Staus, Blitzer, Unfälle? Immer gerne durchrufen bei mir. Die Nummer hier im Studio ist die 08000 920 920. Kommt gut durch.
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0: Solo Breathing. Und da habe ich es gemerkt, der Text sitzt einfach irgendwo in meinem Gehirn drin. Und das Gehirn, das strengen wir heute mal ganz bewusst zusammen an, am Tag des Gehirns. Und dafür habe ich mir eine echte Expertin rangeholt, Simone Großpietsch. Sie ist Gedächtnistrainerin bei uns im Kreis und sagt, Gedächtnistraining ist nicht gleich nur Sudoku und Kreuzworträtsel, sondern es geht eben genau um die Übung.
1: Also viele sagen ja auch, nee, Gedächtnistraining brauche ich nicht, ich mache ja schon immer Kreuzworträtsel oder ich mache ja schon immer mein Sudoku. Manche haben auch Angst, dass sie da irgendetwas wissen müssten, weil das hat damit alles nichts zu tun. Es geht einfach um Training und nicht um das Wissen. Das verwechseln dann viele.
0: Und Simone sagt auch, da geht noch mehr als nur Sudoku. Es gibt auch ganz easy Übungen, die man zu zweit oder als Gruppe machen kann, um das Gehirn schön fit zu halten.
1: Was man zu zweit machen kann, dass man sich gegenseitig Buchstaben oder Zahlen mal auf den Rücken schreibt, dann ich packe meinen Koffer. Meinetwegen, man fährt jetzt in Urlaub und man packt den Koffer. Der eine sagt den einen Begriff, der nächste wiederholt den Begriff und nimmt einen neuen Begriff dazu. Was auch immer ist, wenn man pantomimische Übungen mal ausführt. Also jemand versucht ein bestimmtes Tier nachzugestalten und der andere versucht das zu raten, was das für ein Tier sein könnte.
0: Und meine absolute persönliche Lieblingsgedächtnisaufgabe ist das tägliche Wordeln bei uns auf der Homepage. Da müsst ihr jeden Tag ein neues Wort finden mit den passenden Buchstaben. Also checkt das ab, trainiert euer Gehirn. Das Wordle von heute findet ihr bei uns auf der Homepage.
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1: Mit Christian Böder, guten Tag. Die Parteichefs von CDU und CSU, Merz und Söder, sind sich einig, Thorsten Frey soll den Posten als Unionsfraktionschef übernehmen. Am Nachmittag haben sie den bisherigen Kanzleramtschef in einer Videokonferenz als Kandidaten vorgeschlagen. Sarah Heinz aus dem Newsteam. Nach Ansicht von Merz und Söder ist Frey ja besonders gut für das Amt geeignet.
2: Ja, die beiden haben sehr warme Worte für ihn gefunden. Merz sagte, Frey würde einen maßgeblichen Teil zum bisherigen Erfolg der Regierungsarbeit tragen, genau wie zur Stabilität der Koalition. Er würde für das perfekte Zusammenspiel zwischen Parlament, Koalitionspartner und Bundesregierung sorgen, hieß es. CSU-Chef Söder schloss sich dem an. Frey wäre ein guter Vorsitzender. Schon die Zusammenarbeit mit ihm im Kanzleramt oder als früherer parlamentarischer Geschäftsführer sei gut gewesen. Auch Außenminister Wadefuhl hat sich hinter den Vorschlag gestellt. Er könne sich keine bessere Wahl vorstellen, sagte er am Rande seines Amtsbesuchs in Nigeria.
1: Frey wird allerdings erst am kommenden Mittwoch offiziell zum neuen Fraktionsvorsitz der Union gewählt. Aktuell wird ja noch diskutiert, ob das noch mehr Veränderungen mit sich bringen könnte.
2: Genau, einerseits müsste bei der Wahl von Thorsten Frey natürlich die Stelle im Kanzleramt neu besetzt werden. Wer den Posten übernehmen könnte, dazu gibt es bisher noch keine Infos. In einer Pressekonferenz heute sagte der stellvertretende Unionschef Hoffmann, die Frage solle zeitnah geklärt werden. Auch Kanzler Merz hat gesagt, dass die Entscheidung da zügig fallen solle. Außerdem wird darüber spekuliert, ob die Aufstellung vom Kabinett nochmal angepasst werden könnte. Merz betonte heute aber auch sinngemäß, dass jetzt erstmal das Amt des Vorsitzenden im Fokus sei.
1: Vielen Dank, Sarah. Und hier haben wir weitere Nachrichten in der Zusammenfassung. Die Furcht vieler, dass der Krieg im Iran weiter eskalieren könnte, scheint begründet. US-Präsident Trump droht nun jedes Mal, eine Brücke oder ein Kraftwerk im Iran zu zerstören, wenn der Iran ein Schiff in der Straße von Hormus angreift. Das US-Militär würde in solchen Fällen auch zivile Infrastruktur als Ziel nicht ausnehmen, sagte Trump in sozialen Medien. In einer Fabrik im niedersächsischen Lingen sollen künftig Atombrennelemente russischer Bauart hergestellt werden, in Zusammenarbeit mit dem russischen Atomkonzern Rosatom. Das niedersächsische Umweltministerium hat dafür den Weg freigemacht. Das Vorhaben stößt aber parteiübergreifend auf Kritik. Deutschlands letzte große Kaufhauskette Galeria prüft derzeit, ob 33 Filialen sich noch lohnen oder geschlossen werden können. In NRW stehen die Standorte in Euskirchen, Kleve, Köln, Mülheim und Münster vor dem Möglichen aus. Galeria will nun mit den Vermietern über Mietkonditionen und Flächenanpassungen verhandeln oder tut es bereits. In Deutschland sind so viele Autos zugelassen wie noch nie. Nach Zahlen des Statistischen Bundesamtes waren bei uns zu Jahresbeginn 49,5 Millionen Pkw gemeldet. Das sind ungefähr 150.000 mehr als im Vorjahr. In den Bundesländern mit viel räumlicher Fläche ist der Anteil von Autobesitzern am höchsten. Ganz vorne liegen das Saarland, Rheinland-Pfalz und Bayern. In den Stadtstaaten Berlin und Bremen sind die Zahlen dagegen zurückgegangen. Die Statistiker sagen, das liegt vor allem an dem gut ausgebauten öffentlichen Nahverkehr vor Ort. Und das waren die Nachrichten mit Christian Böder.
3: Danke sehr, Christian. Heute angenehme 21 Grad. Jetzt gegen Abend ziehen noch mal ein paar Schauer durch bei uns. Morgen mit 18 Grad etwas kühler als heute, dafür meist trocken. Und am Abend kommen da auch einige Sonnenstrahlen dazu. Im Wettertrend fürs Wochenende wird es dann immer sommerlicher. Am Freitag 22 Grad, einige Sonnenstrahlen und Samstag volle Kanne Sonne mit bis 27 Grad.
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3: Jetzt für euch der schnellste Verkehrs- und Blitzerservice. Wir haben es kurz nach 5. Da habe ich einen Hinweis von der 2 Hannover Richtung Dortmund zwischen Bad Eilsen und Feldheim. Da liegen Gegenstände auf allen Fahrbahnen. Also wenn er da langkommt, bitte aufmerksam fahren. Und dann habt ihr noch Bescheid gegeben, dass eine Ampel ausgefallen ist in Porta Westfalica Lehrbeck an der B482. Das ist die Kreuzung da, wo der McDonald's ist. Und geblitzt wird heute Nachmittag in Bünde-Ennichloh an der Holzerstraße Richtung Bünde, in Herford an der Diebrocker Straße und der Salzufler Straße. In Minden blitzt es an der Kutenhauser Straße und der Viktoriastraße und in Minden-Dützen an der Lübecker Straße. Das ist die B65. Der Blitzer steht am Ortsausgang Richtung Haddenhausen. Für mehr dürft ihr immer gerne bei mir durchklingeln. Meine Nummer ist die 08000 920 920. Kommt gut durch.
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3: Herzlich willkommen im Mittwochnachmittag. Von 2 bis 3 gehen wir heute zusammen. Marlene bin ich bis 19 Uhr für euch am Start. Und wir schauen gleich mal, was bei diesem Wetter noch so in den Sommerferien geht. Wir quatschen auch über Musik, gucken, was Madeline heute Morgen in Doppelt wach gemacht hat. Die wichtigsten News von hier haben wir natürlich auch dabei. Das ist euer Verwöhnpaket für den Feierabend.

0: von den Toten Hosen um 16:45. Ja, kurzer Blick hier aus dem Studiofenster. Viele Wolken, zwischendurch ein bisschen Regen. Ist jetzt nicht so super sommerlich hier.
1: Hier gibt's keinen richtigen Sommer.
2: Nee, der kommt auch nicht mehr. Der ist vorbei. Der ist weg.
3: Erkältet bin ich schon, viel vom Sommer ist irgendwie nicht mehr so zu spüren.
4: Ja, voll traurig.
0: Aber hey, jetzt nicht den Kopf hängen lassen. Wir machen uns hier eine gute Ferienzeit zusammen. Es gibt ja auch super viele schöne Indoor-Sachen, die man bei schlechtem Wetter machen kann. 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

0: Far, Lanzai, Pedro Capó, Georgie Noriega, Rec 808, Shadow Towers, Puerto Rico.
1: Top informiert schicken wir euch in den Feierabend. Die wichtigsten Infos des Tages aus dem schönsten Kreis der Welt in nur anderthalb Minuten. Das schafft nur Sören Lippold. Wir haben es 5:30.
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3: Schönen guten Tag. Der SPD-Landtagsabgeordnete Achim Post kritisiert die aktuellen Pläne der Bundesregierung zur Tabaksteuer. Bei einem Besuch der Firma Dannemann in Lübbecke sagte er, dass dadurch rund 1000 Arbeitsplätze allein in der OWL-Tabakindustrie verloren gehen könnten. Das Bundesfinanzministerium plant eine Anhebung der Tabaksteuer von 1,47 auf etwas mehr als 21%. Dies, meint Post, wäre eine Steuerexplosion, die gleichbedeutend mit einem Verbot der Zigarre sei. Doch diese Branche präge unsere Region seit rund 200 Jahren und sei ein wirtschaftlicher Stabilitätsanker. Der SPD-Mann möchte sich deswegen für die ursprüngliche Vereinbarung im Koalitionsvertrag einsetzen, wonach die Tabaksteuer nicht so stark erhöht wird. Wilder Müll sorgt bei den Kommunen bei uns immer wieder für Ärger. In Minden gibt es jetzt einen ganz besonders krassen Fall. Unbekannte haben an zwei Stellen in Päpinghausen unter anderem Gipskartonplatten, Bauschutt, Holz, Kabel und Sprühdosen mit Gefahrstoffen entsorgt. Sie wurden am Rand von Feldern entdeckt. Die Stadt hat Anzeige erstattet und hofft auf Hinweise. Sie geht wegen der großen Menge davon aus, dass es ein bisschen gedauert hat, den Müll abzuladen. Eine E-Scooter-Fahrerin ist in Minden gegen einen Anhänger geprallt und dann weitergefahren. Jetzt wird sie von der Polizei gesucht. Der Unfall passierte Montagabend um kurz nach 7 im Einmündungsbereich Bierpolweg Solverinstraße. Ein Mercedes-Fahrer kam gerade an, als das Mädchen mit dem E-Scooter gegen seinen Anhänger prallte. Sie hatte noch eine Freundin mit dabei. Damit der Hergang komplett aufgeklärt werden kann, bittet die Polizei, die beiden sich zu melden. Das Wetter, viele Wolken, etwas Sonne, Topwerte heute um 21, 22 Grad.
1: Danke dir, Sören. Kurz nach 5:30 jetzt für euch der schnellste Verkehrs- und Blitzerservice. Da erstmal der Hinweis aus Potter-Westfalica-Lehrbeck. Da ist die Ampel ausgefallen an der B482. Das ist die Kreuzung, wo der McDonald's auch ist. Und es ist gerade noch voller in Herford auf der B61 zwischen der Engerstraße und der Bünderstraße. Da kommen ungefähr 5 Minuten on top. Und geblitzt wird heute Nachmittag in Minden-Dützen an der Lübecker Straße, in Minden an der Viktoriastraße und der Kutenhauser Straße, außerdem in Herford an der Salzufler Straße und der Diebrocker Straße und in Bünde-Ennich-Lohwitt an der Holzerstraße Richtung Bünde geblitzt. Habt ihr auf eurem Weg noch mehr gesehen, dann könnt ihr entweder bei mir im Studio durchrufen, das ist die 08000 920 920, oder ihr nutzt einfach unsere kostenlose App und gebt ganz fix Bescheid. Gute Fahrt wünsche ich euch.
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0: Das Auto ist und bleibt einfach das beliebteste Verkehrsmittel, auch für den Urlaub. Mehr als 70% der Deutschen fahren mit dem Auto in den Urlaub. Das kann auch manchmal ganz schön anstrengend sein, gerade mit Kindern im Auto. Zum Glück hatte Madeline heute Morgen einen kleinen Lifehack für lange Autofahrten mit den Kurzen dabei.
1: Ich habe da wirklich einen richtig tollen Tipp für lange Autofahrten für die Kinder, damit die Kids hinten auf der Rückbank nicht nach 5 Minuten schreien, wann sind wir endlich da? Bereitet mal Umschläge vor. Ich sag mal 5 Stunden Fahrt, 5 Umschläge und nach jeder Stunde Autofahrt wird ein Umschlag aufgemacht. Und da kann zum Beispiel ein Buch drin sein oder Malsachen, ein kleines Quiz, irgendwas zum Basteln. So sind die Kurzen auf dem Weg in den Urlaub einfach beschäftigt. Ich find's richtig cool, probiert's gerne mal aus.
0: So, und wir sind zum Bespaßen bei langen Autofahrten natürlich auch immer an eurer Seite. Ich bin heute noch bis 19 Uhr bei euch und morgen ab 6 übernimmt Madeline wieder, also 6 Uhr Radio an, nur hier bei Radio Westfalica.

Another One Bites the Dust von Queen. Wir haben es gleich 5 vor 6 und vor den Nachrichten aus aller Welt gleich um 6 schaffen wir noch 2 Hits. Einmal Another Love von Tom Odell und dann noch Dalo Mismo von Marquez. Nur hier für euch im Besten.

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1: Mit Christian Böder, guten Tag. Zum ersten Mal haben KI-Systeme eigenständig eine Online-Plattform im Internet angegriffen. Nach dem Vorfall beim US-Entwickler OpenAI dringen nun mehrere EU-Abgeordnete darauf, dass Europa weniger abhängig von US-Technologiekonzernen wird. Sie fordern eigene leistungsfähige KI und mehr Kontrolle über Schlüsseltechnologien in Europa, um Unternehmen und Infrastruktur bei uns besser gegen neue Formen von Cyberangriffen zu schützen. Mehr zum KI-Angriff bei OpenAI hat Sarah Heinz aus dem News-Team.
2: In der digitalen Welt hat es so einen Vorfall bisher noch nicht gegeben. Das erst vor kurzem veröffentlichte KI-Modell GPT 5.6 soll und ein bisher unveröffentlichtes Modell, das noch leistungsstärker sein soll, stecken hinter dem Cyberangriff. Die Experten von OpenAI wollten eigentlich nur messen, wie gut die KI-Modelle hacken können und gaben ihnen dazu Aufgaben in einem digitalen Testumfeld, das streng kontrolliert wurde. Zur Sicherheit hatte man unter anderem den Zugriff aufs Internet eingeschränkt. Aber die KIs machten sich selbstständig, öffneten den Internetzugang und griffen aus eigenen Stücken die Plattform Hugging Face an, eine Art Bibliothek für KI-Modelle, Datensätze und andere Informationen. Bei ihrer Attacke verwendeten die Systeme auch geklaute Anmeldedaten. OpenAI selbst sagt, das sei beängstigend und auch Experten des Freiburger Zentrums für europäische Politik sagen, das sei kein Ausrutscher gewesen. Für solche Systeme bedeute eine Aufgabe zu lösen, auch Schummeln in Kauf zu nehmen.
1: Und hier haben wir weitere Nachrichten in der Zusammenfassung. Die Nominierung von Kanzleramtsminister Frei als künftigen Chef der Unionsfraktion stößt innerhalb der Union auf Zustimmung. Unterstützung findet der Vorschlag unter anderem bei Außenminister Wadefuhl und bei Übergangsfraktionschef Hoffmann. Die Unionsfraktion will allerdings erst am kommenden Mittwoch darüber offiziell abstimmen, ob Frei die Nachfolge des zurückgetretenen Fraktionschefs Spahn antreten wird. Ermittler haben die Räume der Deutschen Bank in Frankfurt durchsucht. Es scheint Hinweise auf fragwürdige Aktiengeschäfte der Postbank gegeben zu haben. Und zwar in den Jahren 2008 bis 2010. Medienberichten zufolge könnten durch das Hin- und Herschieben von Aktien ins Ausland und wieder zurück Steuern hinterzogen worden sein. Der Schaden könnte demnach im dreistelligen Millionenbereich liegen. Bundeswirtschaftsministerin Reiche hat nochmal klargemacht, die Regierung plant derzeit keine weiteren Maßnahmen gegen die hohen Spritpreise. Bei NTV verwies sie am Morgen auf die knappe Haushaltslage. Ein Spritpreisdeckel, wie von einigen Spitzenpolitikern gefordert, würde den Staat erneut viele Milliarden Euro kosten, genau wie der Tankrabatt im Mai und Juni. Die antike Hafenstadt Tyros im Süden des Libanon ist auf die UNESCO-Liste des gefährdeten Welterbes aufgenommen worden. Hintergrund sind die Angriffe des israelischen Militärs in der Region. Die Stätte wurde bereits beschädigt, ihr Erhaltungszustand gebe Anlass zur Sorge, heißt es von der Organisation der Vereinten Nationen für Erziehung, Wissenschaft und Kultur. Das antike Tyros liegt nur 20 Kilometer von der Grenze zu Israel entfernt und zählt zu den ältesten Städten am Mittelmeer. Es gibt mehrere archäologische Stätten aus römischer Zeit, unter anderem einen Triumphbogen und eine Pferderennbahn aus dem 2. Jahrhundert nach Christus. Und das waren die Nachrichten mit Christian Böder.
3: Danke sehr, Christian. Kühlt jetzt gegen Abend langsam runter auf um die 17 Grad. Kann zwischendurch aber auch nochmal nass werden bei uns. Morgen bei 18 Grad überwiegend trocken, aber viele Wolken sind da wieder mit im Spiel. Ab Freitag geht es dann aber auch wieder hoch mit den Temperaturen mit bis 22 Grad. Und am Samstag kratzen wir dann auch wieder an der 30 Grad Marke.
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3: Kurz nach 6 jetzt für euch der schnellste Verkehrs- und Blitzerservice. Da blitzt es heute Abend noch in Minden-Dützen an der Lübecker Straße. Das ist die B65. Der Blitzeranhänger steht am Ortsausgang Richtung Haddenhausen. Außerdem in Minden an der Viktoriastraße und der Kutenhauser Straße. In Herford blitzt es an der Salzufler Straße und der Diebrocker Straße. Und in Bünde-Ennichloh an der Hulser Straße Richtung Bünde. Habt ihr auf eurem Weg in den Feierabend jetzt noch einen Ampelausfall gesehen? Steht ihr gerade im Stau? Seid ihr geblitzt worden? Dann gebt mir gerne Bescheid, wo und was. Das geht ganz easy über unsere kostenlose App. Oder ihr ruft bei mir im Studio durch über die 08000 920 920. Gute Fahrt.
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3: Von 2 bis 3 heißt von 2 bis 19 Uhr. Also wir gehen hier in die letzte Stunde zusammen. Quatschen gleich in 10 Minuten noch über den Sommerhit 2026. Vorher ein Bekanntheit Frozen von Madonna. Nur hier für euch.

0: Das waren alles offizielle Sommerhits der letzten Jahre. Auch dieses Jahr ist wieder Zeit, drüber zu sprechen. Jonas aus unserer Musikredaktion ist bei mir und viele sagen ja, dass der WM-Hit Die Die auch sehr gute Chancen haben könnte dieses Jahr. Gibt's da überhaupt noch andere Anwärter an Songs, die so Chancen hätten auf den Sommerhit des Jahres?
1: Ja, doch schon. Also man darf auch nicht vergessen, oft kamen die Sommerhits auch erst im August oder so raus. Also man muss jetzt einfach mal den Sommer und die Ferien abwarten. Wer jetzt auch schon oben mitspielt, das ist DJ Huguel aus Frankreich. Der macht so klassische Elektro-Sommerdinger. Besonders Moving to the Sun ist da mit im Sommerhit drin. Der ist seit Wochen bei Shazam auf Platz 1. Aber wenn ich ganz ehrlich bin, für mich steht der Sommerhit schon fest.
0: Ja komm, dann hau mal raus, sag mal an.
1: Ja, wenn wir rein nach Viralität gehen, dann muss es gut genug von Kitschkrieg, Blumengarten und Shirin David werden.
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1: Ich checke ja, dass den auch ganz viele anstrengend finden. Aber der geht so durch die Decke. Den kennt mittlerweile die ganze Welt. Also ich weiß nicht, wann ein deutscher Song das letzte Mal so international gegangen ist. Und er ist nun mal ein Ohrwurm.
0: Da hast du recht. Ich muss ja sagen, einen geheimen Favoriten habe ich dieses Jahr auch. Und es ist Fever Dream von Alex Warren. Der bringt einfach richtige Sommervibes auch zu uns im Best Mix. Danke dir, Jonas. Und schönen Feierabend wünsche ich dir.

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0: Lieben, es geht Richtung Feierabend. Eine, die ist aber noch nicht im Feierabend. Marie Kasseroller, die hat die Infos für uns.
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2: Schönen guten Abend. Lübbecke hat einen neuen Mann im Verwaltungsvorstand. Der Hauptausschuss hat sich für Patrick Herrmann entschieden. Er tritt Ende August die Nachfolge von Dirk Raddy an, der zu den Stadtwerken wechselt. Bislang arbeitete der 41-Jährige noch für die Gemeinde Augustdorf im Kreis Lippe. Deswegen wird er übergangsweise in den nächsten Monaten noch teils in Augustdorf und teils in Lübbecke arbeiten. Als erster Dezernent ist Patrick Herrmann nicht nur für Verwaltung und Finanzen zuständig, er ist auch Stellvertreter des Bürgermeisters. Die Sanierung der B239 in Hüllhorst geht in den letzten Bauabschnitt. Ab nächster Woche Freitag wird der Bereich zwischen dem Ortseingang Oberbauerschaft und der Paulsstraße erneuert. Außerdem wird auf dem Abschnitt eine neue Verkehrsinsel gebaut. Der Landesbetrieb Straßen NRW geht davon aus, dass die Arbeiten bis November fertig sind. Bis dahin ist die B239 im Baustellenbereich eine Einbahnstraße. Der Verkehr in Richtung Lübbecke kann rollen, in der Gegenrichtung ist eine Umleitung eingerichtet. Der Tierpark Ströen freut sich über weiteren Nachwuchs. Dieses Mal bei den Pumas. Gleich 3 Jungtiere sind dort vergangenen Monat geboren. Inzwischen sind die Drillinge zwischendurch auch in der Außenanlage zu sehen. Für den Tierpark ist die Geburt der 3 Kater schon etwas Besonderes, denn ein Wurf mit 3 gesunden Jungtieren ist bei Pumas recht selten. Namen haben die kleinen Kater aber bisher noch nicht. Der Tierpark sagt nämlich, dass sie sich erstmal ungestört entwickeln und weiter wachsen sollen. Und das Wetter, morgen wolkig und etwas kühler bei 18 Grad. Abends kommt aber nochmal die Sonne raus.
0: Danke dir, Marie. Wir haben es kurz nach 7:30 jetzt für euch, der schnellste Verkehrs- und Blitzerservice. Da gehen die Blitzer auch langsam in Feierabend, wird immer weniger hier. Geblitzt wird aber noch in Minden-Dützen an der Lübecker Straße, in Minden an der Viktoriastraße und der Kutenhauser Straße, in Herford an der Sulz-Uffler Straße und der Diebrocker Straße und in Bünde-Ennichloh an der Holser Straße Richtung Bünde. Habt ihr jetzt noch was zu ergänzen? Steht ihr gerade im Stau? Ist bei euch an der Ecke die Ampel ausgefallen? Dann gebt Bescheid, wo und was. Das geht ganz easy über unsere kostenlose Verkehrshotline. Nummer ist die 08000 920 920. Gute Fahrt.
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1: Sorry Papi von Topic und Becky G um gleich 7:15. Damit übergebe ich das Studio an Jonas Rieck, der hier schon mit den Hufen scharrt und mit euch in die Spätschicht geht. Wir hören uns dann morgen ab 14:00 wieder, wenn er mögt. Ich freue mich auf euch. Bis morgen.

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1: Mit Christian Böder, guten Abend. Die Bundesanwaltschaft hat 4 mutmaßliche Mitglieder der ehemaligen Reichsbürgergruppe Königreich Deutschland angeklagt, darunter auch den Anführer der Gruppe, den selbsternannten König Peter Fitzek. Das Königreich Deutschland hatte etwa 6000 Anhänger und galt bundesweit als größte Gruppierung von Reichsbürgern, bevor die Gruppe im Mai vergangenen Jahr verboten und die 4 Angeklagten bei einer Razzia festgenommen wurden. Die Männer sitzen seitdem in Untersuchungshaft. Sarah Heinz aus dem News-Team mit den Einzelheiten.
2: Knapp 13 Jahre lang hat die als rechtsextremistisch eingestufte Vereinigung versucht, einen eigenen Staat aufzubauen, mit dem Endziel, die Bundesrepublik Deutschland zu ersetzen. Dafür haben die Mitglieder pseudostaatliche Strukturen auf die Beine gestellt. Es gab zum Beispiel ein Bank- und Versicherungssystem, ein Meldeamt mit fiktiven Ausweisdokumenten und eine eigene Währung. Laut Anklage finanzierte sich die Vereinigung über Spenden und Seminare, aber auch über illegale Bank- und Versicherungsgeschäfte. So wurden alleine von 2020 bis 2025 demnach knapp 10 Millionen Euro eingenommen, von denen zusätzlich keine Steuern abgeführt wurden. Der entstandene Steuerschaden lag am Ende bei über 2 Millionen Euro. Die Männer müssen sich jetzt für zahlreiche Fälle der Steuerhinterziehung verantworten, für bandenmäßige Urkundenfälschung und für verbotene Einlagen- und Versicherungsgeschäfte im Rahmen einer kriminellen Vereinigung. Das Oberlandesgericht in Düsseldorf muss noch entscheiden, ob die Anklage zugelassen wird und wann es zum Prozess kommt.
1: Und hier haben wir weitere Nachrichten in der Zusammenfassung. Im Irankrieg sieht es nach einer weiteren Eskalation aus, denn US-Präsident Trump hat gedroht, jedes Mal eine Brücke oder ein Kraftwerk im Iran zu zerstören, wenn der Iran ein Schiff in der Straße von Hormus angreift. Das US-Militär würde in solchen Fällen auch zivile Infrastruktur als Ziele nicht ausnehmen, sagte Trump in sozialen Medien. Der DFB will morgen Nägel mit Köpfen machen und Jürgen Klopp zum neuen Trainer der Fußballnationalmannschaft ernennen. Nach Informationen der deutschen Presseagentur wollen dazu der Aufsichtsrat und die Gesellschafterversammlung final am Vormittag tagen. Das Ja des Gremiums gilt aber als sicher. Klopp soll einen 4-Jahres-Vertrag bis zur nächsten WM-Endrunde 2030 bekommen. Fast jeder zweite Student in Deutschland nutzt jeden Tag künstliche Intelligenz. Ungefähr 8 von 10 tun das zumindest einmal die Woche. Laut einer Umfrage des Zentrums für Hochschulentwicklung in Gütersloh kommt die KI vor allem bei Recherchen zum Einsatz oder als digitaler Lernpartner. Wie intensiv künstliche Intelligenz genutzt werde, würde auch am Studienfach liegen. Studierende aus den Fächern Wirtschaftsinformatik und Betriebswirtschaftslehre, BWL, würden zum Beispiel besonders häufig auf sie zurückgreifen. Ein Großteil der Befragten wünscht sich mehr Lernangebote und eine bessere Thematisierung von KI an Hochschulen. 70% der Befragten wollen außerdem klare Regeln, wie man ethisch mit künstlicher Intelligenz umgehen soll. Das waren die Nachrichten mit Christian Böder.
3: Beim Blick aufs Wetter sehen wir auch morgen die meiste Zeit grau am Himmel bei 18, 19 Grad. Also kurzärmlich, wahrscheinlich ein wenig zu kalt. Richtung Mittag kann es auch noch mal ein bisschen nass werden. Am Freitag dann aber wohl schon wieder trocken. Die Sonne ist dann zwischendurch zumindest auch wieder mit dabei. 21 Grad, so zum Start ins Wochenende maximal. Und am Wochenende selbst, wie es gerade aussieht, schon wieder sommerlich bei 25 Grad und viel blauem Himmel.
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3: Jetzt für euch der schnellste Verkehrs- und Blitzerservice hier bei Radio Westfalica. Mit Blitzern heute Abend in Minden, Klus, Viktoriastraße, Kutenhauser Straße und in Dützen, Lübecker Straße. Kommt gut und sicher durch diesen Mittwochabend.
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3: Ja, ja, bla bla, Jonas Rieck. Ey, aber ohne euch wäre es ja langweilig, dann würde es ja gar keinen Sinn machen hier. Schön, dass ihr da seid und wir zusammen durch diesen Mittwochabend düsen. Ich hoffe, ihr macht euch den ganz entspannt. Jetzt mit Hertz und Purple Disco Machine im besten Mix. Wonderful Life 25.

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Schön mit Vorabend, Viertel nach sieben haben wir es. Habt ihr damals die Serie Verliebt in Berlin geguckt? Zufällig. Sehr lange her, 20 Jahre oder so. Ich habe sie geguckt, obwohl ich dann noch sehr klein war, erinnere ich mich an die letzte Szene. Alexandra Neldel in ihrer Rolle als, wie hieß sie? Ich glaube Lisa, hat endlich zu ihrem Traummann David gefunden. Beide zusammen schweben in einem Boot über die Spree in Berlin und küssen sich. Und welcher Nummer lief na klar im Hintergrund? Nichts passt besser als dieses Teil hier von Sixpence None the Richer. Kiss Me. Ja, eine Nummer über unbeschwerte Liebe und dem Wunsch, einen perfekten, traumhaften Moment festzuhalten. In diesem Moment sollte man sich halt eben auch küssen. Ich küsse euch durchs Radio und wünsche euch einen schönen Mittwochabend.

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2: Marie Casserola, guten Abend. Lübbecke hat einen neuen Mann im Verwaltungsvorstand. Der Hauptausschuss hat sich für Patrick Herrmann entschieden. Er tritt Ende August die Nachfolge von Dirk Raddy an, der zu den Stadtwerken wechselt. Bislang arbeitete der 41-Jährige noch für die Gemeinde Augustdorf im Kreis Lippe. Deswegen wird er übergangsweise in den nächsten Monaten noch teils in Augustdorf und teils in Lübbecke arbeiten. Als erster Dezernent ist Patrick Herrmann nicht nur für Verwaltung und Finanzen zuständig, er ist auch Stellvertreter des Bürgermeisters. Die Sanierung der B239 in Hüllhorst geht in den letzten Bauabschnitt. Ab nächster Woche Freitag wird der Bereich zwischen dem Ortseingang Oberbauerschaft und der Paulsstraße erneuert. Außerdem wird auf dem Abschnitt eine neue Verkehrsinsel gebaut. Der Landesbetrieb Straßen NRW geht davon aus, dass die Arbeiten bis November fertig sind. Bis dahin ist die B239 im Baustellenbereich eine Einbahnstraße. Der Verkehr in Richtung Lübbecke kann rollen, in der Gegenrichtung ist eine Umleitung eingerichtet. Der Tierpark Ströen freut sich über weiteren Nachwuchs. Dieses Mal bei den Pumas. Gleich 3 Jungtiere sind dort vergangenen Monat geboren. Inzwischen sind die Drillinge zwischendurch auch in der Außenanlage zu sehen. Für den Tierpark ist die Geburt der 3 Kater schon etwas Besonderes, denn ein Wurf mit 3 gesunden Jungtieren ist bei Pumas recht selten. Namen haben die kleinen Kater aber bisher noch nicht. Der Tierpark sagt nämlich, dass sie sich erstmal ungestört entwickeln und weiter wachsen sollen.
3: Das Wetter, zu kalt für einen Tanktop, wie ich heute festgestellt habe. Ja, bin einfach so raus, weil ich dachte, ja, passt schon, ne? Ist warm genug. Nee, nur 20 Grad. Morgen schaffen wir auch nur so 18, 19 Grad in der Spitze am Donnerstag. Dazu kann es Richtung Mittag auch nochmal ein bisschen Regen geben. Ansonsten auch viel Grau am Himmel. Freitag dann schon wieder mehr Sonne. Zum Start ins Wochenende schaffen wir dann so 21, 22 Grad. Und es lohnt sich auch schon ein Blick in Richtung Wochenende. Wie es gerade aussieht, schaffen wir dann wieder über 25 Grad. Und es ist auch ordentlich Sonne mit dabei. Jetzt für euch der schnellste Verkehrs- und Blitzerservice hier bei Radio Westfalica mit Blitzern heute Abend in Minden, Klus, Viktoriastraße, Kutenhauser Straße und in Dützen, Lübecker Straße. Kommt gut und sicher durch diesen Mittwochabend.
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3: Und jetzt mit Musik von Milli Vanilli hier für euch im besten Mix. Ihr kennt die Geschichte, als Anfang der 90er rausgekommen ist, dass die beiden Frontsänger die Hits gar nicht selbst gesungen haben. Und ich frage mich, ob das heute immer noch so ein Skandal wäre. Weil ganz ehrlich, okay, es waren vielleicht nicht deren Stimmen, aber immerhin waren es echte. Was heute mit der Technik, die es heute so gibt, da alles an den Stimmen rumgedoktert wird, will ich ehrlich gesagt gar nicht unbedingt wissen. Also da ist ja bestimmt auch nicht mehr so richtig viel echt, wenn ich so manche Live-Konzerte sehe und ich denke, so triffst ja gar keinen Ton. Und da sagt doch auch keiner was. Nee, dann noch lieber wirklich so wie Milli Vanilli früher. Girl, you know it's true. Jetzt hier für euch im besten Mix.

0: Kygo für euch mit Hot Stuff.
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0: Habt ihr auch irgendwie das Gefühl, dass ihr heute so ein bisschen Matsche im Kopf seid? Also ich habe das auf jeden Fall und ich habe es auch schon von ein paar Leuten gehört. Eine Freundin meinte, das muss am rückläufigen Merkur liegen. Irgendwie mal ein kleines Fragezeichen hintersetzen, ob denn wirklich dieser rückläufige Merkur was damit zu tun hat. So Astrologie nicht so mein Thema, aber kann sein. Vielleicht, und es ist lustig, dass es gerade heute ist, liegt es aber auch daran, dass Welttag des Gehirns ist. Ja, tatsächlich, heute 22. Juli. Möglicherweise ist das Gehirn gerade an diesem Tag nicht so leistungsfähig. Aber ist ja auch egal, ne? Der Mittwoch ist fast geschafft. Falls ihr jetzt gerade noch was leisten müsst, weil ihr zum Sport fahrt oder weil ihr bei der Arbeit seid, dann machen wir das zusammen. Wir pauken uns da zusammen durch. Wet, wet, wet habe ich uns jetzt hier mitgebracht. In die Spätschicht, das ist eure Show am Abend. Love is all around. Red Hot Chili Peppers habe ich gleich auch noch für euch dabei mit Californication und Teddy Swims. Mr. Know It All, Tate McRae, ja, ihr merkt schon. Wenn ihr keine Energie habt, die kriegt ihr hier im besten Mix.

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1: Ich bin Dirk Zeitler. Kanzleramtschef Thorsten Frey soll Nachfolger des zurückgetretenen Jens Spahn an der Spitze Unions-Bundestagsfraktion werden. Die Vorsitzenden von CDU und CSU, Friedrich Merz und Markus Söder, schlugen ihn nun vor.
2: Frey soll von den 208 Unionsabgeordneten am kommenden Mittwoch in einer Sondersitzung gewählt werden. Die müssen dazu ihren Urlaub unterbrechen. Merz lobte Frey als wichtigen Mitgestalter der bisherigen Regierungsarbeit und der Reform. Söder unterstütze den Vorschlag. Wer Frey als Kanzleramtschef nachfolgen soll, will Merz erst später bekannt geben. Für den Posten werden mehrere Namen gehandelt. Spahn war am Wochenende nach parteiinternem Druck zurückgetreten, weil bekannt geworden war, dass er und sein Mann mithilfe einer Leihmutter in den USA Eltern geworden sind. Das ist in Deutschland verboten. David Riemer, Nachrichtenredaktion.
1: US-Präsident Trump will künftig jedes Mal eine Brücke oder ein Kraftwerk im Iran bombardieren und zerstören lassen, wenn der Iran ein Schiff in der Straße von Hormuz beschießt. Das kündigte er auf seiner Plattform True Social an.
3: Schon lange droht Trump mit massiven Angriffen auf Irans Infrastruktur. Neben Brücken und Kraftwerken könnten auch andere zivile Einrichtungen ins Visier geraten, droht Trump nun konkreter. Mit den Angriffen auf Brücken sollen militärische Nachschubwege blockiert werden, mit der Zerstörung von Kraftwerken die Energieversorgung. Trump droht auch mit Angriffen auf die sogenannte Pickaxe Mountain Region, in der versteckte iranische Atomanlagen vermutet werden. Nach wie vor ist aber auch die Rede davon, dass hinter den Kulissen Vermittlungsbemühungen laufen. Aus den USA, Tina Eck.
1: Die Bundesanwaltschaft hat Anklage gegen vier mutmaßliche Führungsmitglieder der verbotenen Reichsbürgergruppe Königreich Deutschland erhoben. Dem Gründer Peter Fitzek wird unter anderem die Mitgliedschaft als Redelsführer einer kriminellen Vereinigung vorgeworfen. Über die Zulassung der Anklage entscheidet nun das Oberlandesgericht Düsseldorf. Das Königreich Deutschland war im Mai 2025 verboten worden. Der Deutsche Fußballbund steht 3,5 Wochen nach dem WM-Flop der Nationalmannschaft vor dem Start in die Zukunft mit dem neuen Bundestrainer Jürgen Klopp. Nach dpa-Information sollte es morgen zu einer weiteren gemeinsamen Sitzung von Aufsichtsrat und Gesellschafterversammlung kommen. Der DFB selbst dementierte dies allerdings, es gebe noch weitere Details zu klären. Und das waren die Nachrichten mit Dirk Zeitler.
4: Das Wetter verlangt auch morgen am Donnerstag vielleicht erstmal zumindest ein kleines Jäckchen, weil sonst könnte es schon frisch werden bei so 18, 19 Grad in der Spitze. Sogar noch mal ein bisschen weniger als heute. Dazu sehen wir die Sonne auch selten. Hier und da kann es auch noch mal ein bisschen nass werden. Freitag dann schon trocken bis 21 Grad. Vor allem Richtung Abend ist die Sonne dann auch schon mit dabei. Und es lohnt sich auch schon ein Blick in Richtung Samstag. Dann viel blauer Himmel und über 25 Grad, wie es gerade aussieht.
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4: Jetzt für euch der schnellste Verkehrs- und Blitzerservice hier bei Radio Westfalica. Mit Blitzern heute Abend in Minden, Klus, Viktoriastraße, Kutenhauser Straße und in Dützen, Lübecker Straße. Kommt gut und sicher durch diesen Mittwochabend.
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0: Hallo liebe Uldi-Freunde, es ist wieder Zeit für den Flashpoint, das Uldi-Magazin hier im Bürgerfunk aus Minden auf den Frequenzen von Radio Westfalica.
1: Ja, schön, dass ihr eingeschaltet habt, die Bürgerfunkstunde 20.04 bis 21 Uhr und für euch sind heute Abend am Mikrofon Andreas Fiedler und
0: Andreas Bredemeier. Ja, heute Abend wieder mit unserem musikalischen Rückblick durch die Jahrzehnte der Pop- und Rockmusik. Und heute sind wir wieder in den 1970er Jahren angelangt.
1: Ja, und da rollen wir die 70er von vorne nach hinten auf. 1970 als erstes. Hier haben wir die Buckinghams und der Song heißt You.

0: Das waren die Buckinghams, die amerikanische Poprock-Band. Gründete sich 1965 in Chicago, Illinois, und die Band, die als Garage R&B-Combo begann, aber später mit einem starken Horn-Sound ergänzt wurde, erzielte ihren größten Charts-Erfolg mit dem Nummer 1-Hit Kind of a Drag Anfang 67.
1: Im selben Jahr hatten die Buckinghams 4 weitere Top-20-Singles in den Billboard-Charts. 1968 hatten sie dann nur noch eine Charts-Notierung. Der Erfolg ließ danach stark nach.
0: Die Buckinghams lösten sich 1970 auf, reformierten sich aber 1980 und treten immer noch regelmäßig auf. Und das eben war ihre letzte Single aus dem Jahr 1970 und der Song hieß You.
1: Und aus dem Jahr 1971, da haben wir jetzt die Pop-Rock-Band Brad aus Los Angeles, und die wurde 1968 von den Musikern David Gates, Jimmy Griffin und Rob Royer gegründet, die davor bereits alle in der Musikszene in und um Los Angeles aktiv waren. Griffin und Royer schrieben zum Beispiel den Text zum Oscar-prämierten Song For All We Know, den dann die Carpenters zum Hit machten.
0: Verstärkt durch den Schlagzeuger Jim Gordon erschien 1969 das erste Album mit dem typisch sanften Brit-Sound. 1970 erreichte die Single Make It With You Platz 1 der US-Single-Charts. Und bis Mitte der 70er waren sie dann vor allem in den USA, aber auch in England recht erfolgreich. Am bekanntesten bei uns ist wohl ihr Song Everything I Own, der bei uns in der Version von Ken Booth und in den 80ern dann von Boy George erfolgreich war.
1: Mitte der 70er Jahre fiel die Band zunächst auseinander, kam 1977 aber nochmal für das Album Lost Without Your Love zusammen. Nach vielen weiteren Jahren der Trennung kam die Gruppe dann 1996 und 97 für eine Welttournee noch einmal zusammen. Hier sind jetzt Brad mit einer Single von 1971, Mother Freedom. Erreichte Platz 37 in den USA und ist gar nicht so sanft, wie man es sonst von Brad kennt, sondern auch schon fast rockig. Hier ist Mother Freedom.

0: Prät waren das von 1971, Mother Freedom. Und aus dem Jahr 1972, da haben wir jetzt Joe Walsh, der Gitarrist und Sänger, begann seine Karriere 1969 bei der James Gang. 1971 startete er dann seine Solokarriere und mit seinen ersten Alben festigte er seinen Ruf als Rockmusiker. Und mit Rocky Mountain Way aus dem Album The Smoker You Drink, The Player You Get von 1973 schuf er sogar einen Classic-Rock-Klassiker sozusagen.
1: 1976 wurde er Mitglied bei den Eagles und sein rockiger Einfluss ist vor allem auf dem Album Hotel California deutlich hörbar. Nach der Trennung der Eagles 1978 nahm er wieder einige erfolgreiche Soloalben auf und beteiligte sich an diversen Musikprojekten.
0: 1994 war er dann bei der Wiedervereinigung der Eagles und der Tournee Ende der 90er mit dabei. Hier ist jetzt Joe Walsh von 1972, da erschien sein erstes Soloalbum Barnstorm und daraus jetzt Turn to Stone.

0: Unser Song von 1972, Joe Walsh war das und Turn to Stone.
1: Aus der Gegend um San Francisco kam die Band Willow, die 1973 und 74 zwei Alben aufnahmen. Das erste Album der Band 1973 hatte Einflüsse der Moody Blues und war psychedelischer Folk mit Mellotron und Flöten.
0: Es klang sehr melancholisch und hatte üppige Streicherinstrumentierung und makellose Vocals. Das zweite Album 1974 ging eher in eine Country-Rock-Richtung.
1: Und erinnerte an Crosby, Stills and Nash. Erfolgreich waren beide Alben nicht und hier jetzt ein Song vom ersten Album 1973, ein ganz großartiger, stimmiger Popsong, Willow und Evening.

0: Die Band Willow und Evening von 1973.
1: Und aus dem Jahr 1974, da haben wir jetzt Brian Eno und der war 1971 Mitbegründer von Roxy Music. Dort spielte er Keyboards, stieg aber nach dem zweiten Album schon wieder aus. 1974 erschien dann sein erstes Soloalbum, hier kam's The Warm Jets. Eine Mischung aus Glamrock und Artrock, das sich in den UK-Charts platzieren konnte. Mit den nächsten Alben profilierte er sich dann als experimentierfreudiger und innovativer Popmusiker, der fast keine Grenzen kannte.
0: Ein Krankenhausaufenthalt nach einem Unfall 1975 zwang ihn zur Ruhe und in dieser Zeit entwickelte er die Ambientmusik und wie er sagte, ist das Musik, die sich nicht aufdrängt, sondern eine Art Landschaft kreiert, zu der du dazugehören kannst. Neben seinen Soloarbeiten war Brian Eno als Musiker und Produzent für viele namhafte Künstler unterwegs.
1: Wie David Bowie, Devo, The Talking Heads, U2, Peter Gabriel, zuletzt noch bei seinen Alben I.O. und demnächst auch O.I. ist er zu hören und viele, viele andere. Jetzt aber zurück zum Jahr 1974 und zu seinem ersten Soloalbum. Hier kam The Warm Jets und daraus jetzt Needles in the Camel's Eye.

0: Brian Eno von 1974 und Needles in the Camel's Eye.
1: Ja, weiter geht's mit dem Jahr 1975. Da haben wir den französischen Multi-Instrumentalisten Nino Ferrer und er spielte zunächst Ende der 50er als Sideman für den Jazz-Trompeter Bill Coleman. Ab Mitte der 60er hatte Nino Ferrer in Frankreich dann seine ersten Hits wie Le Cornichon oder Mirza und diese Lieder brachten ihm den Ruf eines Spaßvogels ein, der ihn lange verfolgte.
0: Ende der 60er Jahre ging er für ein paar Jahre nach Italien und orientierte sich musikalisch neu mit wechselnden Stilen wie Prog-Rock, Glamrock, Funk, Gospel und Chanson lebte er sich musikalisch aus. Das konnte er sich aber nur leisten, da er auch immer wieder ein paar angepasste Top-Hits landen konnte.
1: 1998 starb Nino Ferrer einen Monat nach dem Tod seiner Mutter durch Selbstmord und hier nun ein Hit aus dem Jahr 1975. El Sud war damals 1975 in Frankreich ein Sommerhit, der auch hier in Deutschland ab und zu im Radio lief. Hier ist Nino Ferrer.

0: Nino Ferrer 1975 und Le Sud.
1: Und aus dem Jahr 1976 haben wir jetzt eine legendäre Progressive-Rockband aus den USA, Pavlov's Dog. Wurden 1972 in St. Louis gegründet und besonderes Merkmal der Band war der hohe Falsettgesang von David Suhrkamp und die Instrumentierung, bei der auch klassische Instrumente wie Flöte, Geigen und andere Streichinstrumente eingesetzt wurden.
0: Das erste Album Pampered Menial von 1975 war noch sehr rockig. Bei At the Sound of a Bell wurden sie dann melodischer. Und ein drittes Album wurde 1977 aufgenommen, aber nicht veröffentlicht, weil die Plattenfirma das Vertrauen in die Band verloren hatte.
1: Pavlov's Dog lösten sich auf und wurden 1990 aber von David Suhrkamp neu gegründet und es erschien das Album Lost in America. Es folgte eine weitere Pause, bis die Band dann 2004 in St. Louis ein Erinnerungskonzert in Originalbesetzung zum 30-jährigen Erscheinen ihres ersten Albums stattfand und seit 2005 sind Pavlov's Dog wieder regelmäßig unterwegs und es erschienen auch neue Alben von ihnen. Hier sind jetzt Pavlov's Dog mit einem Song ihres zweiten Albums At the Sound of the Bell von 1976. Hier ist She Came Shining.

0: Pavlov's Dog von 1976, She Came Shining.
1: Und nun George Harrison mit einem Song aus dem Jahr 1977, der aber erst 1994 zur Veröffentlichung gelang auf dem Album Moe's Songs, einem Tribute-Album. Und das Album war als Hommage an den ehemaligen Warner Brothers Records Vorsitzenden Moe Austin erschienen.
0: Ja, und es enthält eine Vielzahl von Rock'n'Roll-Klassikern, aber der einzige exklusive Titel des Albums war ein unveröffentlichter George Harrison-Song, der für Moe zu seinem seinerzeit 50. Geburtstag im Jahr 1977 geschrieben wurde.
1: Ein typischer George Harrison-Song, der zwischen seinen 1976 und 1979 erschienenen Alben aufgenommen wurde. Hier ist Moe oder Moe's Songs.

0: Toller Song von George Harrison aus dem Jahr 1977. Wie gesagt, erst später zur Veröffentlichung gekommen. 1994 war das. Moe's Song hieß der Song. Und jetzt geht's weiter mit der schottischen Band Sutherland Brothers aus dem Jahr 1978. Ian und Gavin Sutherland veröffentlichten 1972 ihr erstes Album, das sich genau wie das zweite nur schlecht verkaufte. In den USA landete ihr Softrock nur auf untersten Plätzen. Und auf ihrem ersten Album war auch ihr Song Sailing, der 3 Jahre später durch die Version von Rod Stewart Weltruhm erlangen sollte.
1: Und ihnen wohl heute noch Tantiemen in die Kasse spült. Auf ihren Alben bis 1977 wurden sie von der Band Quiver unterstützt. Die Band hieß dann seinerzeit Sutherland Brothers and Quiver. 1976 hatten sie hier in Europa ihren Durchbruch mit dem Song Arms of Mary, ein Top-Hit in England und Deutschland.
0: Weitere Platten bis Anfang der 80er waren dann nicht mehr so erfolgreich. Und dann hat man von dieser Band ab Anfang der 80er auch nicht mehr so viel gehört. Hier nun eine Single der Sutherland Brothers, die schon ohne die Band Quiver aufgenommen wurde. Ein Hit war es damals nicht, lief aber trotzdem öfters im Rundfunk. One More Night with You.

0: Ja, die Sendezeit ist schon wieder um und das war der Flashpoint. Und heute hatten wir in unserem Rückblick durch die Musikgeschichte die 1970er Jahre im Programm.
1: Ja, wäre schön, wenn es euch gefallen hat, dann seid doch auch beim nächsten Flashpoint wieder mit dabei. Das wird allerdings erst so in 4 Wochen sein. Dann sind wir in den 80er Jahren, aber ihr solltet sowieso jeden Mittwoch um 20.04 Uhr hier einschalten, denn
0: da gibt es ja noch unsere anderen Sendungen hier im Bürgerfunk. Flashback mit ausgesuchten Oldies und Modern Times mit den aktuellen Neuerscheinungen aus Rock, Pop, Indie und Folk.
1: Und alle 4 Wochen gibt es mich hier alleine mit meiner Sendung. Querbeet, das ist zum Beispiel nächste Woche der Fall. Dort gibt es dann Lieblingssongs von mir und lang nicht gespielte Sachen vorgestellt. Die Termine für all unsere Sendungen gibt es auf meinem Facebook-Profil Andreas Fiedler Minden. Und dort gibt es auch die Playlisten von all unseren Sendungen.
0: Und bis dahin sagen Tschüss und auf Wiederhören Andreas Bredemeier.
1: Und Andreas Fiedler. Und zum Schluss?
0: Es fehlt natürlich noch das Jahr 1979 und da haben wir jetzt den amerikanischen Musiker und Songschreiber John Hall. Der war Ende der 60er in der Musikszene an der Ostküste unterwegs und nahm 1970 ein erstes Album auf. 1972 war er Mitbegründer der Band Orleans, die in den USA sehr erfolgreiche Alben und Hitsingles hatten. 1977 konzentrierte er sich dann auf seine Solokarriere.
1: Seine Alben erreichten meist hintere Plätze in den Charts, aber John Hall war auch ein gefragter Songschreiber und beteiligte sich an mehreren Wiedervereinigungen seiner Band Orleans. Neben seiner Karriere als Musiker war er auch lange Jahre als Kommunalpolitiker aktiv und engagierte sich in der Anti-Atomkraft-Bewegung.
0: Und war von 2007 bis 2011 für die Demokraten Mitglied im US-Repräsentantenhaus. 1979 erschien sein Album Power und der Titelsong entwickelte sich in den USA zu einer Hymne der Anti-Atomkraft-Bewegung. Hier ist John Hall.

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1: Ich bin Dirk Zeitler. Kanzleramtschef Thorsten Frey soll Nachfolger des zurückgetretenen Jens Spahn an der Spitze der Unionsbundestagsfraktion werden. Die Vorsitzenden von CDU und CSU, Friedrich Merz und Markus Söder, schlugen ihn nun vor. Steffen Bilger, erster parlamentarischer Geschäftsführer der Unionsbundestagsfraktion, begrüßte den Vorschlag.
2: Thorsten Frey bringt natürlich sehr gute Voraussetzungen mit, denn er kennt die Fraktion in- und auswendig als ehemaliger erster parlamentarischer Geschäftsführer.
1: Alle 208 Unionsabgeordneten wurden per SMS informiert. Sie werden nächste Woche Mittwoch in einer Sondersitzung entscheiden. Union und SPD sehen die Deutsche Bahn bei der Durchsetzung des geplanten Alkoholverbots an Bahnhöfen in der Pflicht. Die innenpolitischen Sprecher beider Fraktionen forderten in der Welt, dass die Bahn die Regeln mit eigenem Sicherheitspersonal durchsetzt. Nach den Plänen der Bahn soll Alkohol auf Bahnsteigen und in Bahnhofshallen außerhalb der Gastronomie bis Mitte Oktober bundesweit verboten werden. Bundesinnenminister Dobrindt begrüßte den Vorstoß grundsätzlich, verwies aber auf offene Fragen bei der Umsetzung. In mehreren beliebten Urlaubsländern am Mittelmeer wüten Feuer. Wälder brennen in Südfrankreich und auf der italienischen Insel Sizilien. Löschflugzeuge sind im Einsatz, Menschen auf der Flucht.
3: Hunderte im Hinterland von Marseille haben die Nacht in Notunterkünften verbracht. Dutzende Häuser sind bereits beschädigt. Viele Familien haben keinen Strom. Auch in anderen Regionen Frankreichs brennt es genauso wie in Italien. Auf der Urlaubsinsel Sizilien facht der Wind die Flammen immer wieder an. Über der Hauptstadt Palermo wabert Qualm. Bewohner sind geflüchtet. Und es ist brüllend heiß. Gestern waren es mehr als 46 Grad. Claudia Wächter, Nachrichtenredaktion.
1: Die EU-Kommission hat der Übernahme des Hollywood-Urgesteins Warner Brothers durch den Konkurrenten Paramount unter Auflagen zugestimmt. Dabei geht es um den Vertrieb von Filmen in Europa. Die Brüsseler Behörde prüft große geplante Zusammenschlüsse, die Auswirkungen auf den Wettbewerb im europäischen Binnenmarkt haben könnten. Das betrifft auch ausländische Unternehmen mit hohem Umsatz, die auch in der EU tätig sind. Das waren die Nachrichten mit Dirk Zeitler.
4: Das Wetter. Die kühle Pause geht noch weiter. In der Nacht haben wir Tiefstwerte zwischen 13 und 8 Grad. Dazu auch weiterhin viele Wolken über uns. Vereinzelt gibt es auch noch Regen. Morgen starten wir dann auch noch grau, stellenweise verregnet in den Donnerstag. Später kriegen die Wolken aber immer mehr Lücken. Die Sonne kommt ein bisschen durch. Und die Werte steigen wieder auf maximal 19 bis 24 Grad.
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4: Und aktuell haben wir noch einen Stau auf der A1. Dortmund Richtung Köln zwischen Kreuz Wuppertal Nord und Ronsdorf. 1 Kilometer, 6 Minuten. Plus gute Fahrt.
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4: Der 22. Juli. Happy Birthday allen Geburtstagskindern heute. Und ein deutscher Comedy-Promi ist ja auch dabei. Einer, der zu einer Zeit angefangen hat, ich glaube, da gab es den Begriff Comedy so noch gar nicht. Da hat man eher Quatsch oder Klamauk dazu gesagt. Otto Waalkes wird 78 und unser Hannes Höfer ist auch stark von ihm beeinflusst worden. Der hat für heute sogar ein extra Gedicht am Start. Zu Ehren Ottos. Hört ihr gleich. Schönen Abend allerseits.
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6: Haha!

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0: Er ist eine Legende. Er ist der Mitbegründer deutscher Comedy, so wie wir sie kennen. Otto Waalkes hat heute Geburtstag. Er wird 78. Und Comedian Hannes Höfer hat schon als Kind Otto-Kassetten gehört. Und besonders Ottos Inselpredigt ist ihm im Kopf geblieben. Er erinnert euch vielleicht, da hat Otto Inselnamen in eine Geschichte eingebaut. Also so nach dem Motto: Just in diesem Augenblick sah ich einen Räuber. Er borg um die Ecke in vollem Galapagos und trat auf mich zu und zielte auf mich mit einem Revolver und rief: Lofoten hoch! So viel dazu.
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2: Kennt ihr noch diese Inselpredigt von Otto, wo er so Inselnamen in eine Geschichte einbaut? Ich stelle mir immer einen Mönch vor, der eine Bierpredigt hält. Vielleicht einen Franziskaner oder einen Paulaner im Kloster San Miguel. Es klopft an der ürige Pforte des Klosters und potzblitz, da steht ein Berliner Kindl auf dem Mönchshof. Das darf doch wohl nicht wahr sein. Guter Mann, was gaffel Sie mich denn so an? Ich gaffel nicht. Ich stauder nur, antwortet der Augustiner. Kommst du aus dem Rothaus da hinten am Karlsberg? Ja, genau. Hansa Sion, einen Spaten, den ich mir bolten kann? Du kannst ins Lager gehen und holsten dir selbst. Binding bloß wieder und mach keine Faxe, sonst diebels aber. Welche Fiege ist dem denn über die Jever gelaufen? Dachte sich das Büble. Klar, er ist alt. Aber ich bin der Leffe vom König Ludwig. Er ist kein Bad weiser als ich. Ein Wort von mir und er schläft bei den Füchschen. Dieser Doppelbock aus Ende Astra. Und an dieser Stelle immer dran denken, heg kein Grolsch. Denn wer anderen eine Grube gräbt, fällt ihn selbst hinein.
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0: War das geil? Wie viele Biersorten habt ihr erkannt? Richtig, es sind 35 und jetzt habe ich Durst. 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

mit Markus Steinacker und dem besten Mix für euren Feierabend. Pink, Please Don't Leave Me, Culture Club, Do You Really Want to Hurt Me und den Anfang macht ihr Sombra mit Homewrecker. Und neue Musik von Michael Schulte gleich auch noch. Meine Güte.

0: So schön. Bruno Mars und Lady Gaga, Die with a Smile. Michael Schulte hat's einfach raus. Songs, die klingen wie also der erste Kaffee morgens früh in der Sonne auf dem Balkon oder noch lange in der Abendsonne sitzen. Nach 5 AM, einem eurer aktuellen Lieblingssongs, legt er noch nach mit seiner neuen Single Lovesick.
1: Mein neuer Song Lovesick handelt, wie man unschwer auch im Songtitel erkennen kann, von der Liebe und wie wunderschön das sein kann, verliebt zu sein. Wie das aber auch manchmal so ein bisschen komisch sein kann, fast so ein bisschen, dass man sich krank fühlt und fragt, was hier eigentlich gerade los mit mir? Ich komme gar nicht mehr klar drauf, was eigentlich gerade in meinem Körper, in meinem Herzen, in meinem Kopf passiert. Ein Song, glaube ich, der sehr, sehr gut in den Sommer passt, der sehr hoffnungsvoll, euphorisch ist und einfach Spaß macht jetzt hier auf das hoffentlich gute Wetter, was jetzt hier uns bevorsteht in diesem Sommer.
0: Ja, nach dem Wochenende sieht es ja wieder ein bisschen besser aus, immerhin. Aber hier kommt schon mal ein Stück Sommergefühl für euch. 2 Minuten 35 lang von Michael.
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1: Ich bin Tine Klimach. Neuer Vorsitzender der Unionsfraktion im Bundestag soll Thorsten Frei werden. CDU-Chef und Kanzler Friedrich Merz sowie CSU-Chef Markus Söder haben den bisherigen Kanzleramtschef als Nachfolger des zurückgetretenen Jens Spahn vorgeschlagen.
2: Frei soll von den 208 Unionsabgeordneten am kommenden Mittwoch in einer Sondersitzung gewählt werden. Die müssen dazu ihren Urlaub unterbrechen. Merz lobte Frei als wichtigen Mitgestalter der bisherigen Regierungsarbeit und der Reform. Söder unterstütze den Vorschlag. Wer Frei als Kanzleramtschef nachfolgen soll, will Merz erst später bekannt geben. Für den Posten werden mehrere Namen gehandelt. Spahn war am Wochenende nach parteiinternem Druck zurückgetreten, weil bekannt geworden war, dass er und sein Mann mithilfe einer Leihmutter in den USA Eltern geworden sind. Das ist in Deutschland verboten. David Riemer, Nachrichtenredaktion.
1: Die USA werden nach Worten von US-Präsident Trump künftig jedes Mal eine Brücke oder ein Kraftwerk im Iran bombardieren und zerstören, wenn der Iran ein Schiff in der Straße von Hormuz beschießt. Dabei würden auch andere zivile Infrastrukturobjekte in Teheran oder in der Nähe davon ins Visier genommen, teilte er auf seiner Plattform Truth Social mit. Bereits vergangene Woche hatten Medien über Angriffe des US-Militärs auf mehrere Brücken und einen Flughafen im Iran berichtet. Die Bundesregierung will Abschiebungen nach Afghanistan offenbar ausweiten. Das erklärte das hessische Innenministerium. Demnach habe die Bundespolizei mitgeteilt, die bisherigen Einschränkungen auf Straftäter und Gefährder aufzuheben.
3: Bundesinnenminister Dobrindt hat erst Anfang der Woche bekräftigt, Abschiebungen in Länder wie Afghanistan zu forcieren. Ihm ging es vor allem um Straftäter nach einem tödlichen Angriff auf einen Studenten in Trier. Künftig soll aber jeder Afghane, der ausreisepflichtig ist, abgeschoben werden können, sagt die hessische Landesregierung. Grundlage dafür ist die Zusammenarbeit mit der Taliban-Regierung. Menschenrechtsgruppen kritisieren die Ausweitung. Afghanen, die hier nicht kriminell geworden sind, zurückzuschicken, verstoße gegen den Schutz der Menschenrechte. Thomas Bremser, Redaktion.
1: Die EU-Kommission hat der Übernahme des Hollywood-Urgesteins Warner Brothers durch den Konkurrenten Paramount unter Auflagen zugestimmt. Dabei geht es um den Vertrieb von Filmen in Europa, wie aus einer Mitteilung hervorgeht. Die Brüsseler Behörde prüft große geplante Zusammenschlüsse, die Auswirkungen auf den Wettbewerb im europäischen Binnenmarkt haben könnten.
4: Das Wetter.
5: Da haben wir erstmal keine Änderungen in Sicht. Wir gehen mit vielen Wolken in die Nacht. Vereinzelt kommt dann noch Regen runter, bei Tiefstwerten zwischen 13 und 8 Grad. Morgen geht's rauf auf 19 bis maximal 24. Dazu starten wir auch noch mit Wolken. Auch der ein oder andere Schauer kommt morgen früh noch runter. Später am Tag wird's dann freundlicher.
4: NRW Verkehr.
5: Und wir haben noch ein bisschen stockenden Verkehr auf der A1 Dortmund Richtung Köln zwischen Wuppertal-Langerfeld und Ronsdorf, eine Minute plus. Und auf der A516 Oberhausen-Eisenheim Richtung Oberhausen zwischen Sterkrade und Kreuz Oberhausen dichter Verkehr auch und drei Minuten plus. Gute Fahrt.
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5: Mit Markus Steinacker. Angenehme Nacht euch. Kato ist es aber noch ein bisschen zu hell. Der sagt hier, mach mal Licht aus.

0: sie sind für euch da. Sie sind unterwegs auf den Campingplätzen in NRW, um zu gucken, welche sind die schönsten Campingplätze. Welche lohnen sich mal anzugucken? Die Kolleginnen Kim Klages und Laura Potting. Ja, die reisen mit dem Wohnmobil gerade durchs Land. Erster Stopp war am Wisseler See, wo sie erstmal natürlich den Platz erkunden mussten.
1: Gerade wollte ich auf Toilette gehen und habe die Damentoiletten gesucht. Und dabei begegnete mir ein kleiner Junge, der aus der Toilette rauskam und dann mich anguckte und sagte, die Kaka gehört mir. Und dann ist er gegangen. Nein, wirklich.
2: Ja, wirklich kein Spaß.
1: Aber es ist schon schön, hier so eine kleine Baumallee.
3: Ist schnuckelig.
1: Ja, also. Super viele Kiddies unterwegs mit Fahrrädern und so.
3: Ja, ist ja auch perfekt für die Ferien, ne?
1: Oh, guck mal, der blaue VW-Bus hat Augen. Hier sind aber auch Leute, das ist richtig krass, ne? Die sich so komplett eingerichtet haben. So mit überall Lampignons und Blumenkästen und so.
3: Guck mal, hier fährt auch eine Bimmelbahn.
1: Hier gibt's eine, so, laufen jetzt gerade an so einer kleinen roten Bimmelbahn vorbei, mit der man aber fahren kann. Hier ist ein kleiner Spielplatz.
3: Die Action Buddies gibt's hier und die haben ein Animationsprogramm von morgens bis abends.
2: Oh, das ist ja cool.
1: Also, guck mal. Ja. Oh, da hinten sehe ich schon Wasser. Hervorragend. Das ist ein riesengroßer Badesee hier mit einer Strandarea davor. Die ist ein bisschen kleiner.
3: Hallo.
1: Sagst du mir mal deinen Namen? Ich bin Laura.
4: Ja, ich bin Laurenz.
1: Laurenz und Laura. Ach, ja. Und du machst hier die Animation mit?
4: Ich bin der Bademeister hier.
1: Was ist denn so, was kann man denn hier so besonders gut machen? Was ist denn hier cool?
4: Also auf jeden Fall der Aquapark. Der See macht immer Spaß. Drehboote machen viel Spaß.
3: Machen wir einen kleinen Wassertest?
1: Warte, wir müssen eigentlich erst einen Sandtest machen, barfuß.
3: Ja.
1: Warte.
3: Ha, aber der ist heiß.
1: Ein bisschen. Der ist heiß, aber ganz weich. Oh, wenn ihr das jetzt fühlen könntet. Der Sand, der so durch eure Zehen durchgeht. Und wie findet ihr es hier?
5: Ist jetzt ganz gut. Schön um die Ecke, ne? Der Platz ist toll.
1: Und was geht heute noch bei euch so?
6: Wir grillen gleich.
1: Geil.
6: Am
1: ja, dann.
6: Vorbeikommen.
1: Boah, ich könnte jetzt auch einfach im Wasser chillen die ganze Zeit.
3: Ja, Laura, wir sind aber nicht zum Chillen hier.
1: Die haben gesagt, wir sollen auch Spaß haben.
0: Ja, Kim und Laura haben natürlich auch noch den Aquapark ausgecheckt. Hören wir gleich nochmal. Jetzt erstmal frische Musik von Tom Gregory. How It Was Before.
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Ach ja, Reporter müsste man sein, dann kann man so viele schöne Sachen machen. Ich bin so ein bisschen neidisch auf die Kolleginnen Kim und Laura. Die testen ja gerade die schönsten Campingplätze bei uns hier im Land, fahren mit ihrem Wohnmobil durch die Gegend und unter anderem haben sie auch einen Wasserpark getestet. Richtig geil. Hört ihr gleich. Ja.

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0: das herrlich. Die Ferien laufen und die lieben Kolleginnen Laura Potting und Kim Klages sind mit ihrem Wohnmobil Bertha unterwegs. Die testen nämlich für euch die besten Campingplätze in NRW. Und am Visseler See haben Laura und Kim gleich mal den Platz getestet und unter anderem auch den Aquapark.
1: Kim, die haben gesagt, du musst auch eine Schwimmweste tragen, ne?
2: Ja, ist kein Ding.
3: So, Ladies and Gentlemen,
4: am Wasser vorne.
3: Wir ziehen jetzt die Schutzwesten an.
1: Kim, du siehst einfach nur heiß aus. Kim hat jetzt einen Badeanzug an und darüber ihre Schwimmweste. Geht los. Kim, hast du Bock?
2: Ja, ich
1: hab. Hast du Angst?
2: Ja. Ich hab Angst, dass die Kinder mich reinschubsen oder dass ich dann von allen gejagt werde.
1: Ich hab so voll Lust, das mir anzugucken. Kim ist schon im Wasser. Ich höre nur mi. Kim ist oben. Los geht's, Kim. Und jetzt will ich einen Handstand sehen. Ist auch mit deinen Kiddies hier.
5: Mit meinem Sohnemännchen, der ist der da.
1: Ah, der ist fast hinter meiner Kollegin, ja. Kim. Die, ist grade, die schafft gerade die Brücke. Ich glaube, Kim ist gerade ins Wasser gefallen. Und jetzt muss Kim einen riesengroßen Turm hoch. Sie ist oben, sie hat's geschafft. Und jetzt runterrutschen. Kim ist fix und fertig mit den Nerven.
2: Laura geht jetzt einen anderen Weg als ich. Sie geht jetzt über so eine schwimmende Insel, wo man sich oben festhalten muss. Da probiert sie jetzt gerade rüber zu kommen. Laura wurde gerade einfach von einem Mädchen reingeschubst ins Wasser. Da gerade so das nächste Hindernis geschafft und wurde einfach reingeschubst. Ja, das muss man auch erstmal schaffen.
0: Ach herrlich, es macht einfach Spaß, den beiden zuzuhören. Aber nach so einem schönen Tag müssen sie natürlich auch alles wieder zusammenpacken, denn nächster Stopp stand an. Und ja, wie der Abbau auf dem Campingplatz da gelaufen ist, das hören wir gleich nochmal.
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1: Ich bin Tine Klimach. Kanzleramtschef Thorsten Frey soll Nachfolger des zurückgetretenen Jens Spahn an der Spitze der Unionsbundestagsfraktion werden. Die Vorsitzenden der Union, Friedrich Merz und Markus Söder, schlugen ihn nun vor. Der Übergangsfraktionsvorsitzende Alexander Hoffmann begrüßte den Vorschlag nach einer Sitzung.
2: Thorsten Frey war erster parlamentarischer Geschäftsführer der CDU-CSU-Bundestagsfraktion in der letzten Legislaturperiode. Er kennt diese Fraktion, er kennt parlamentarisches Arbeiten und er hat einen hervorragenden Draht auch zum Koalitionspartner in die SPD rein. Ich begrüße diesen Vorschlag ausdrücklich.
1: Nächste Woche Mittwoch sollen die 208 Unionsabgeordneten in einer Sondersitzung über die Nachfolge entscheiden. Bundeswirtschaftsministerin Reiche schließt trotz gestiegener Spritpreise vorerst weitere staatliche Entlastungen aus. Die CDU-Politikerin verwies auf die angespannte Haushaltslage und sagte, die frühere Spritpreisbremse habe den Bund viele Milliarden gekostet. Weitere Maßnahmen seien derzeit weder geplant noch vorgesehen. In München wurde heute an die Toten des rassistischen Attentats am Olympia-Einkaufszentrum erinnert. Vor 10 Jahren hatte ein 18-Jähriger 8 Jugendliche und eine Frau erschossen. Menschen, die seinem rassistischen Feindbild entsprachen. Weitere wurden verletzt. Bei der Gedenkfeier kamen vor allem die Angehörigen zu Wort und erhoben schwere Vorwürfe gegen die Politik.
3: Wir wurden alleine gelassen. Wir haben seit 10 Jahren dieselben Fragen und bekommen sie seit 10 Jahren nicht beantwortet. Mit Sätzen wie diesen haben die Angehörigen vor allem eins klargemacht: ihre Wut. Bei der Trauerfeier ging es ihnen nicht nur ums Erinnern. Es ging ihnen vor allem darum zu verdeutlichen, dass es viel zu lange gedauert hat, bis von der Politik anerkannt wurde, dass das, was hier vor 10 Jahren passiert ist, ein rassistischer Anschlag war. Was sie 10 Jahre später immer noch fordern, ist Aufklärung und eine bessere Prävention vor rechtem Terror. Aus München, Pia Wegner.
1: 33 Filialen der Warenhauskette Galeria werden auf ihre Rentabilität geprüft und könnten geschlossen werden. Das Unternehmen nannte nun die betroffenen Standorte. Galeria will mit den Vermietern über Mietkonditionen und Flächenanpassungen verhandeln. Sollten keine tragfähigen Lösungen erarbeitet werden, sei die Fortführung der jeweiligen Filiale gefährdet. Viele Jobs stehen auf dem Spiel.
4: Das Wetter. Die kühle Pause geht noch weiter. In der Nacht haben wir Tiefstwerte zwischen 13 und 8 Grad. Dazu auch weiterhin viele Wolken über uns. Vereinzelt gibt es auch noch Regen. Morgen starten wir dann auch noch grau, stellenweise verregnet in den Donnerstag. Später kriegen die Wolken aber immer mehr Lücken. Die Sonne kommt ein bisschen durch und die Werte steigen wieder auf maximal 19 bis 24 Grad.
0: NRW Verkehr.
4: Kurz nach 11 und wir haben eine Warnmeldung von der A52. Vorsicht bitte, von Gelsenkirchen Richtung Mahl. Zwischen Gelsenkirchen, Bur West und Scholven, da hat es einen Unfall gegeben. Alle Fahrstreifen sind betroffen. Bitte bildet eine Gasse für die Rettungsfahrzeuge. Das heißt, linke Spur nach links, alles andere nach rechts. Danke. Es stockt auch gerade noch auf der A33. Bielefeld Richtung Brilon. Zwischen Kreuz Bielefeld und Schloss Holte-Stukenbrock dichter Verkehr, 1 Minute plus. Auf der A42, Dortmund Richtung Kamp-Lindfort. Zwischen Oberhausen Zentrum und Buschhausen 1 Kilometer. Und die A45, Gießen Richtung Hagen. Zwischen Freudenberg und Kreuz Olpe Süd 3 Kilometer Stau, 7 Minuten plus.
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4: Mit Markus Steinacker. Ich hoffe, ihr habt eine schöne Nacht. Da die Kolleginnen Laura und Kim, die sind wahrscheinlich jetzt schon am Schlummern, denn die hatten einen aufregenden Tag. Die testen ja für euch und für uns die schönsten Campingplätze NRWs. Und da stand heute viel auf dem Programm. Einmal den ganzen Tag Platz testen, dann alles zusammenpacken, auf zum nächsten Platz. Ja, wie das mit dem Abbauen funktioniert hat, das hören wir gleich nochmal. Angenehme Nacht allerseits.

0: Wow, 186 Kilometer. So weit sind die Kolleginnen Laura Potting und Kim Klages heute mit ihrem Wohnmobil Bertha gefahren. Nämlich vom Wisslersee bei Kalka zum nächsten Campingplatz in die Eifel am Freilinger See in Blankenheim. Bevor es losging, musste aber natürlich auch nochmal alles abgebaut werden.
1: So schön Campen ja ist, ne? Und so geil auch so eine Tour durch NRW ist. Das Abbauen macht so semi-Spaß, muss man sagen. Kommt das da rein oder was?
2: Ja, dein Stuhl erst. Da.
1: Okay. Dann der Tisch. Aua!
2: Hast du Hilfe?
1: Das hier runter.
2: Nee, anders.
1: So.
2: Und dann wird der Tisch einfach zusammengeklappt.
1: Ja.
2: Gut, dass wir hinten im Wohnmobil eine Garage haben.
1: Ja, wir haben echt so einen riesengroßen Stauraum hinten. Das ist da unter dem Bett, wo Kim pennt. Und da können wir echt super viel reinpacken. Markise muss eingefahren werden. Leider hat es eben... Oh nein, Entschuldigung! Entschuldigung, ich wollte gerade die Markise so schön ausschütteln und trocken machen. Ja. Kim stand leider da drunter.
2: Jetzt sieht unser Platz so leer aus, wo alles
1: sieht alles so traurig aus. Ne?
2: Ja. Ja.
1: Gleich müssen wir noch, das darf man auch nicht vergessen, weil sonst ist doof, den Strom abmachen. Weil wenn man mit dem Stromkabel dran losfährt, ist Armageddon.
2: Dachluken okay. Sind auf.
1: Genau, das ist auch super wichtig, die Dachluken zu machen. Ansonsten, was wir jetzt auch noch machen müssen, ist hier drin im Camper alles soweit fahrtsicher zu machen.
2: Ja.
1: Weil sonst sitzt du irgendwie und fährst gerade durch die Gegend und dann irgendwie zack, Messer im Gehirn, weil du irgendwas nicht gesichert hast.
0: Um Gottes Willen. Also der Abbau hat dann funktioniert und sie sind auch ohne Messer im Gehirn dann beim nächsten Stopp angekommen am Freilinger See. Wie die Nacht da war, das hören wir dann morgen früh. Radio.

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0: Der Vorteil an einem Podcast ist ja, dass man auch Reaktionen aus seinem Publikum bekommen kann. 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
3: Ja, nee, ist klar.
4: Übrigens, ich habe doch letzte Woche darüber gesprochen, was Kellner so an Sprüchen im Restaurant bringen und was in den Speisekarten steht. Da kamen ja echt viele Nachrichten auf das Thema. Dabei habe ich sogar noch vergessen, was beim Bezahlen so alles super originellen Sprüchen kommt. Du rufst zum Beispiel, hör mal, ich möchte zahlen. Irgendwann kommt dann der oder die Kellnerin und dann kommt so ganz schelmisch, ich habe gehört, sie wollen sich finanziell verändern. Tja, war da mal gelacht, wa? Und als nächstes dann habe ich auch die Tage noch gehört, mit Karte oder auf die altmodische Art? Wo du denkst, was ist denn die altmodische Art? Einfach abhauen oder was? Oder auf Mahnbescheid? Ja. Oder wenn der Gast auch ein Witzbold ist, wie möchten Sie zahlen? Am liebsten gar nicht. Sollte der Kellner dir dann verständlicherweise mit einem Kopfstoß die Nase brechen, gilt das übrigens als Notwehr und wird zusätzlich berechnet. Also Freunde, seid einfach nett zum Service und hebt euch die dummen Sprüche für den Muttertag auf.
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1: Ich bin Tine Klimach. Die US-Regierung will Saudi-Arabien beim Aufbau eines zivilen Atomprogramms helfen. Dazu wurde ein entsprechendes Abkommen in Washington unterzeichnet, wie das US-Energieministerium mitteilte. Den genauen Inhalt des Abkommens veröffentlichte das Ministerium nicht. Die USA wollen aber wirtschaftlich profitieren. Sie wollen Nukleartechnologie exportieren. Das soll US-Jobs schaffen. Viel Zeit haben CDU und CSU nicht verstreichen lassen. Nur wenige Tage nach dem Rücktritt von Jens Spahn ist klar, wer den mächtigen Posten des Unionsfraktionschefs im Bundestag übernehmen soll. Der bisherige Kanzleramtschef Thorsten Frey soll Nachfolger werden.
2: Auf den Vorschlag haben sich die Chefs von CDU und CSU Merz und Söder nach Information aus Unionskreisen verständigt. Frey wurde schon seit mehreren Tagen als Topfavorit auf den Posten gehandelt. Offiziell gewählt werden soll der Nachfolger am kommenden Mittwoch bei einer Fraktionssondersitzung. Unklar ist noch, ob es nach Freys Wechsel auch weitere Änderungen im Bundeskabinett geben wird. David Riemer, Nachrichtenredaktion.
1: Im Kampf gegen sexuellen Kindesmissbrauch dürfen Messenger-Dienste in der EU bald wieder in privaten Chats nach Hinweisen suchen. In der Debatte um die sogenannte Chat-Kontrolle einigten sich die Mitgliedsländer darauf, Datenschutzregeln befristet zu lockern.
3: Die Übergangsregelung zur Chatkontrolle soll nun erstmal bis April 2028 gelten. Sie ist aber gegenüber der bisherigen Lage etwas geändert. Ein automatisiertes Scannen von Nachrichten bei Outlook, Gmail oder Instagram beispielsweise soll noch vor dem Aussenden nicht mehr möglich sein. Aber die Netzwerke dürfen auch weiterhin beispielsweise nach jugendpornografischen Inhalten suchen. Diese Chatkontrolle war vom EU-Parlament eigentlich abgelehnt worden, kam dann aber auf verschlungenen und sehr umstrittenen Wegen doch wieder ins Parlament zurück. Aus Brüssel, Dieter Ebeling.
1: An der französischen Atlantikküste bei Bordeaux sind tausende Touristen wegen eines Waldbrandes vorsorglich evakuiert worden. Wie die Behörden in Bordeaux am Abend mitteilten, habe der in der Ortschaft Somos ausgebrochene Brand sich bereits auf eine Fläche von 800 Hektar ausgedehnt. Bislang sei niemand verletzt worden. Rund 700 Bewohner mussten den Ort Lupoche verlassen. Der dortige Campingplatz mit rund 3500 Urlaubern wurde geräumt. Auch ein Strand wurde evakuiert.
4: Das Wetter. Eine relativ wolkige Nacht liegt vor uns und hier und da kommt vielleicht auch mal ein bisschen Regen runter. Temperaturen so zwischen 8 und 13 Grad, also letztendlich so eine Nacht wie gestern Nacht. Nachher starten wir dann erst bewölkt, dann kommt allerdings die Sonne raus und wir bekommen Temperaturen bis 24 Grad. Am Freitag bekommen wir dann einen Sonne-Wolken-Mix bei bis zu 26 Grad.
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4: Hallo, schöne Nacht mit uns und jeder hat ja so seinen Disney-Film aus der Kindheit, oder? Welcher war es bei euch? Ich bin Kind der 90er, natürlich war es bei mir König der Löwen. Und daraus hören wir gleich Elton John mit Can You Feel the Love Tonight? Wenn euch das nicht gut durch die Nacht bringt, weiß ich auch nicht. Jetzt erstmal Alex Warren und Fever.

0: Tag zusammen, wir sind in den Sommerferien. Und Sommerferien heißt auch Urlaub und deswegen machen wir Urlaub hier bei uns in NRW. Wir haben die Kolleginnen Laura Potting und Kim Clarkes losgeschickt mit dem Wohnmobil. Sie testen die besten Campingplätze hier bei uns in NRW. Am Wisslersee haben Laura und Kim gleich mal den Platz getestet. Unter anderem gibt es nämlich dort auch einen Aquapark.
1: Kim, die haben gesagt, du musst auch eine Schwimmweste tragen, ne?
2: Ja, ist kein Ding.
3: So, Ladies and Gentlemen, wir ziehen jetzt die Schutzwesten an.
1: Kim, du siehst einfach nur heiß aus. Kim hat jetzt einen Badeanzug an und darüber ihre Schwimmweste. Geht los. Kim, hast du Bock?
2: Ja.
1: Hast du Angst? Bock.
2: Ja. Ich hab Angst, dass die Kinder mich reinschubsen oder dass ich dann von allen gejagt werde.
1: Ich hab so voll Lust, das mir anzugucken. Kim ist schon im Wasser.
2: Auch rein von das gestürzt.
1: Ich höre nur mi. Kim ist oben. Los geht's, Kim. Und jetzt will ich einen Handstand sehen. Ist auch mit deinen Kiddies hier.
4: Mit meinem Sohnemännchen, der ist der da.
1: Ah, der ist fast hinter meiner Kollegin, ja. Kim. Die, ist grade, die schafft gerade die Brücke. Ich glaube, Kim ist gerade ins Wasser gefallen. Und jetzt muss Kim einen riesengroßen Turm hoch. Sie ist oben, sie hat's geschafft. Und jetzt runterrutschen. Kim ist fix und fertig mit den Nerven.
2: Laura geht jetzt einen anderen Weg als ich. Sie geht jetzt über so eine schwimmende Insel, wo man sich oben festhalten muss. Da probiert sie jetzt gerade rüber zu kommen. Laura wurde gerade einfach von einem Mädchen reingeschubst ins Wasser. Da gerade so das nächste Hindernis geschafft und wurde einfach reingeschubst. Ja, das muss man auch erstmal schaffen.
0: Ja, warum wundert mich das nicht, dass Kinder Laura ins Wasser schubsen wollen, ja?
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Nein, ihr seid nicht alleine in dieser Nacht. Wir sind doch bei euch und wir haben Musik für euch. Das ist ein richtig cooler Song, um durch die Nacht zu kommen, wie ich finde. Paul Kalkbrenner, Sky and Sand, jetzt bei uns. Wenn das nicht nach einem coolen Sommerabend klingt, nach einer Sommernacht, weiß ich auch nicht.

0: Taylor Swift. Seit, ich glaube, 18 Tagen oder so verheiratet, noch nicht getrennt. Alles gut also bei ihr. Opalite hier bei uns. Unsere Comedy-Stars rüsten sich für den Herbst. Besonders einer, der bei jeder einzelnen Tour dabei war, Atze Schröder. Er wird in Hamm dabei sein bei der Comedy-Camp-Tour. Und aus seinem neuen Programm wird er spielen. Das Programm heißt Love Machine. Für euch heißt es also lachen, bis der Arzt kommt, wenn denn einer kommt.
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3: Irgendwann ging die Tür auf und dann kam er rein, der Halbgott in Weiß. Ne? Dr. Alban oder wie er hieß. Ey, scheißegal. Auf jeden Fall. Er spricht ja gar nicht mit dir. Was hat er denn? Ich? Ja, er. Was hat er? Ich habe so ein Ziehen im Magen. Ja, hat er das öfter? Ja, ja, dann hat er das jetzt wieder. Ne? Tut das weh, wenn ich da drauf drücke? Ja, ja, dann drücken Sie da nicht drauf. Ne? Aber er hört ja auch gar nicht richtig zu. Trinken Sie viel Kaffee? Ich sage, nee, gar nicht. Ja, einfach mal 14 Tage weglassen. Ein Kollege von Ihnen hat mir empfohlen, ich soll mehr Kuchen essen. Welcher Kollege? Dr. Oetker. Ne?
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1: Ich bin Tine Klimach. Die Regierung von US-Präsident Trump will Saudi-Arabien beim Aufbau eines zivilen Atomprogramms helfen. Die Energieminister beider Länder unterzeichneten in Washington ein entsprechendes Abkommen, wie das US-Energieministerium mitteilte.
2: Das Abkommen beinhaltet nach den Worten des US-Energieministers keine Herstellung oder Verbreitung von Atomwaffen. Es soll ein rein ziviles Nuklearprogramm sein, das den USA vor allem wirtschaftliche Vorteile bringt. Sie wollen Nukleartechnologie exportieren, das wiederum soll Jobs in den USA schaffen. Und Saudi-Arabien profitiert, indem es den Energiebedarf seines Landes decken kann. Aber im laufenden Krieg mit dem Iran und der Instabilität im Nahen Osten ist das Abkommen umstritten. Aus den USA Tina Eck.
1: Die sogenannte Frühstartrente rückt näher. Bundesfinanzminister Lars Klingbeil gab den entsprechenden Gesetzentwurf in die Ressortabstimmung innerhalb der Bundesregierung. Im Kern sollen alle Kinder ab 6 Jahren regelmäßig Geld vom Staat bekommen für die Altersvorsorge.
3: Schon als Kind für die Rente vorsorgen, ganz egal wie viel Geld die Eltern haben, und sich schon als Jugendlicher mit Finanzplänen beschäftigen. Das sind die Ziele der Regierung. Der Bund will künftig für jedes Kind vom 6. bis zum 18. Lebensjahr 10 Euro im Monat zahlen in ein Altersvorsorgedepot. Ausgezahlt werden soll das Kapital mit Mitte 60. Die Erträge bleiben bis zur Auszahlung steuerfrei. Losgehen soll's mit den Kindern, die 2020 geboren wurden. Dann soll jährlich der Jahrgang der dann 6-Jährigen dazukommen. Thomas Bremser, Redaktion.
1: Auf der Suche nach Beweisen für fragwürdige Aktiengeschäfte aus früheren Postbankzeiten haben Ermittler die Zentrale der Deutschen Bank in Frankfurt durchsucht. Nach Angaben der Deutschen Bank geht es um Geschäfte der früheren Postbank aus den Jahren 2008 bis 2010. Dabei besteht der Verdacht der Steuerhinterziehung bei sogenannten Cum-Cum-Geschäften. Dabei generierten Banken Steuervorteile für ausländische Inhaber deutscher Aktien. Es entstand ein Schaden in Milliardenhöhe. Zum Sport. Der Deutsche Fußballbund steht vor dem Start in die Zukunft mit dem neuen Bundestrainer Jürgen Klopp. Nach dpa-Informationen soll es am Vormittag zu einer weiteren gemeinsamen Sitzung von Aufsichtsrat und Gesellschafterversammlung des DFB kommen. Der DFB selbst dementierte das allerdings. Es gebe noch weitere Details zu klären.
4: Das Wetter. Wolkig ist es in der Nacht und wolkig starten wir dann nachher auch in den Morgen. Und dann gibt es vielleicht hier und da noch ein paar Regenschauer, die aber dann eher seltener. Die sind so in der Nacht eher dann durchgezogen. Temperaturen in der Nacht übrigens 8 bis 13 Grad. Nachher im Tagesverlauf dann so bis 24 Grad. Und am Nachmittag kommt dann auch die Sonne etwas häufiger raus. Am Freitag bekommen wir dann so einen Mix aus Sonne und Wolken bei bis zu 25 Grad.
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4: Michael Schulte, es ist zwar noch zu früh um kurz nach 1, weil er ja den Wecker auf 5 a.m., also 5 Uhr morgens gestellt hat. Er könnte ja eigentlich noch 4 Stündchen oder so schlafen, aber komm, ich wecke ihn mal. Hier ist Michael Schulte mit 5 a.m.

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1: Aber was ist denn bitte schön der Sommerhit des Jahres 2026? Ich weiß es noch nicht. Ich habe Vermutungen, aber offiziell wurde er noch nicht vorgestellt. Das macht immer das Marktforschungsunternehmen GfK. Die sind auch für die deutschen Musikcharts zuständig. Wenn die sagen, das ist ein Sommerhit, dann muss es stimmen, ja? Aber bisher wissen wir es noch nicht. Kollege Jonas Mikolajczak aus der Musikredaktion ist bei mir. Was könnte denn dieses Jahr der Sommerhit werden, Jonas?
2: Ja, es war ja jetzt natürlich auch die WM und die Leute verbinden immer Sommer mit WM und auch den Songs dazu. Deswegen hat Die Die von Shakira und Burna Boy, glaube ich, richtig gute Chancen.
1: Ja, läuft auch bei uns zu Hause rauf und runter. Der Kurze liebt den Song. Das heißt, ich höre ihn öfter. Also bei uns ist es schon der Sommerhit. Haben andere Songs überhaupt eine Chance gegen diesen Überhit zur WM?
2: Ja, doch schon. Also man darf auch nicht vergessen, oft kamen die Sommerhits auch erst im August oder so raus. Also man muss jetzt einfach mal den Sommer und die Ferien abwarten. Wer jetzt auch schon oben mitspielt, das ist DJ Huguel aus Frankreich. Der macht so klassische Elektro-Sommerdinger. Besonders Moving to the Sun ist da mit im Sommerhit drin. Der ist seit Wochen bei Shazam auf Platz 1. Hey. Aber wenn ich ganz ehrlich bin, für mich steht der Sommerhit schon fest.
1: Jetzt bin ich gespannt.
2: Ja, wenn wir rein nach Viralität gehen, dann muss es gut genug von Kitschkrieg, Blumengarten und Shirin David werden.
1: Oh Gott, man hört genug.
3: Du bist gut genug.
2: Ich checke ja, dass den auch ganz viele anstrengend finden, aber der geht so durch die Decke, den kennt mittlerweile die ganze Welt. Also ich weiß nicht, wann ein deutscher Song das letzte Mal so international gegangen ist und er ist nun mal ein Ohrwurm.
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So, wir haben ja unsere Playlist so ein bisschen auf Sommerfeeling umgestellt. Dieser Song darf deswegen auch nicht fehlen, auch für eure Nacht nicht. Hier ist Kevin Little. Er freut sich schon. Song heißt Turn Me On.

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0: Und jetzt machen wir unseren Töchtern die Haare. Oh Gott. Ich? Einen Zopf machen? Oder flechten? Ja, das ist wirklich ein großes Problem für viele Papas, die Töchter haben. Wenn die Kleinen ankommen und sagen, mach mal hier, flechte mal was. Aber bitte so wie Mama. So. Und bei uns sieht es immer scheiße aus. Ich muss es einfach mal sagen, so wie es ist. So. Und das möchte Friseurin Anita Erdmann ändern. Sie hat sich das Projekt Dads Do Hair überlegt. Und sie lockt Väter mit Bier.
1: Also ich biete Workshops an für Papas und ich bringe ihnen bei, wie sie ihren Töchtern die Haare machen können. Und zwar findet das alles in einer sehr entspannten Atmosphäre statt. In einem Gasthaus oder einer Bar einfach, wo man quasi wie am Stammtisch zusammensitzen kann und dann mit Freunden einfach einen coolen Abend verbringen kann.
0: Ja, und dann sitzen die Papas da am Stammtisch, Puppenkopf vor sich, Bier in der Hand, da wird losgeflochten, aber ganz schön wild losgeflochten. Sie hat die Idee übrigens aus England mitgebracht. Da gibt es seit längerem unter dem Namen solche Kurse Ponytails and Pins.
1: Ich habe selber ein Reel gesehen auf Insta und das hat mir einfach keine Ruhe gelassen. Ne? Und weil ich dachte, irgendwie ist es so ein schönes Thema, weil einfach alle abgeholt werden. Also die Mamas werden entlastet oder auch die Partner. Und die Töchter profitieren natürlich am meisten, weil sie danach eine schöne Frisur haben und die Zeit auch mit dem Papa genießen.
0: Ja, und die Väter nehmen das Angebot wirklich dankend an. Manche haben schon so ein bisschen Ahnung. Andere haben noch nie im Leben irgendetwas geflochten. Eins haben sie aber alle gemeinsam, sie sind total begeistert von dem Kurs.
1: Also es ist wirklich bombastisch, die Rückmeldungen sind so nett. Also ich bekomme Feedback direkt nach dem Kurs natürlich von den Papas. Dann werden mir am nächsten Tag Fotos geschickt von den Frisuren, die sie direkt umgesetzt haben. Und was mich total freut immer, wirklich, das finde ich, da bin ich immer ganz stolz, dass sie tatsächlich auch fortgeschrittenen Kurse besuchen wollen und so. Also es ist wirklich irre, ich finde es total schön.
0: Ja, wir Männer, wir entwickeln da so einen gewissen Ehrgeiz auch. Wenn wir was machen, dann machen wir das richtig. So ist das, ja. Bisher bietet Anita das Programm leider nur in München, Frankfurt, Heidelberg und Berlin an. Aber sie wäre bereit zu expandieren, wenn ihr wollt.
1: Also ich komme überall hin, wo ich hinkommen soll.
0: Ja, NRW wäre cool, ja. Also wenn ihr Lust habt, Dads Do Hair, wenn ihr das mal nach NRW holen wollt, dann meldet euch einfach bei Anita Erdmann. Die bringt den Vätern das Zöpfeflechten
2: bei. 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
1: Ich bin Tine Klimach. Mitten im Krieg mit dem Iran, der sich auch um dessen Atomprogramm dreht, verkünden die USA eine neue Einigung mit Saudi-Arabien. Die US-Regierung will Saudi-Arabien beim Aufbau eines zivilen Atomprogramms helfen. Beide Länder unterzeichneten in Washington ein entsprechendes Abkommen. US-Energieminister Wright betonte, dass das Abkommen höchste Standards erfülle und auch beinhalte, dass keine Atomwaffen verbreitet werden. Die Vereinbarung wird dem US-Parlament zur Prüfung vorgelegt. Dort könnte es Widerstand geben. Im Kampf gegen sexuellen Kindesmissbrauch dürfen Messenger-Dienste in der EU bald wieder in privaten Chats nach Hinweisen suchen. In der Debatte um die sogenannte Chat-Kontrolle einigten sich die Mitgliedsländer darauf, Datenschutzregeln befristet zu lockern.
2: Es geht um Bilder oder Videos von Kindesmissbrauch. Danach dürfen Anbieter von Diensten wie Outlook, Gmail oder Instagram wieder mit Hilfe von Software suchen. Aber verschlüsselte Chats wie bei WhatsApp oder Signal dürfen nicht durchsucht werden. Und die EU-Ausnahmeregelung verbietet auch Techniken, die Nachrichten prüfen, bevor sie verschlüsselt und versendet sind. Eigentlich war die Übergangsregelung im Frühjahr ausgelaufen, aber jetzt einigten sich Mitgliedstaaten und das EU-Parlament doch noch. Die Ausnahme gilt nun bis April 2028. Aus Brüssel, Michael Brandt.
1: Trotz gestiegener Spritpreise schließt Bundeswirtschaftsministerin Katharina Reiche weitere staatliche Entlastungen vorerst aus. Die Haushaltslage lasse das nicht zu, sagte sie bei RTL NTV.
3: Eine neue Spritpreisbremse oder ein Preisdeckel würden den Staat erneut Milliarden kosten, so die Ministerin zur Begründung. Die bestehende 12-Uhr-Regel und das verschärfte Kartellrecht sorgen laut Reiche bereits für mehr Transparenz für die Kunden. Weitere Maßnahmen sind